0: Bochum gewann bei Eintracht Frankfurt mit 4:1. Schlusslicht ist der Hamburger SV, der mit 0:5 gegen Mainz verlor. Das waren die Nachrichten. Das Wetter in Deutschland. In der Nordhälfte wechselnd bewölkt, vereinzelt Schauer, im Südosten locker oder gering bewölkt, 16 bis 7 Grad. Am Tage ein Wechsel aus Sonne und Wolken, gebietsweise stark bewölkt, vereinzelt Schauer, 21 bis 33 Grad. Am Dienstag in der Nordwesthälfte Regen, in der Südosthälfte sonnig, 19 bis 31 Grad und am Mittwoch im Südosten Regen, sonst Schauer bis 22 Grad. Es ist 2:03 Uhr.
1: Vielen Dank an die Kollegen von den Nachrichten. Und wir machen gleich weiter mit dem Blick auf die Straßen in Deutschland. Achtung, Falschfahrer auf der B5 Küritz-Charlottenburg. Zwischen Nauen und Dalgo-Döberitz kommt Ihnen aktuell ein Falschfahrer entgegen. Fahren Sie bitte äußerst rechts und überholen Sie nicht. Wir geben sofort Bescheid, sobald die Gefahr vorüber ist. Achtung, Falschfahrer zwischen Nauen und Dalgo-Döberitz. Das Ganze auf der B5 Küritz Richtung Charlottenburg. So, wir blicken weiter auf die Straßen in Deutschland. A3 Oberhausen-Arnheim zwischen Emmerich-Ost und Grenzübergang Elten wegen Bauarbeiten bis 5 Uhr in beiden Richtungen Fahrbahn gesperrt. A8 Karlsruhe Richtung Stuttgart zwischen Pforzheim-Süd und Heimsheim wegen Fahrbahnerneuerungsarbeiten bis 5 Uhr Fahrbahn gesperrt. Die Umleitung führt über die U9. A24 Hamburg Richtung Berlin. Da ist die Fahrbahn zwischen Schwarzenbeek, Grande und Thalkau wegen Bauarbeiten bis 5 Uhr gesperrt. A43 Wuppertal-Recklinghausen. Da ist zwischen Kreuz Bochum und Kreuz Recklinghausen wegen Brückenbauarbeiten bis 5 Uhr in beiden Richtungen die Fahrbahn gesperrt. Weiter geht's mit der A44 Kassel Richtung Dortmund zwischen Diemelstadt und Marsberg wegen Bauarbeiten bis 5 Uhr Fahrbahn gesperrt. Es gibt eine Umleitung und zwar über die U24. So, und jetzt eine Meldung von der A46 Heinsberg Richtung Düsseldorf zwischen Grevenbroich, habe ich gelernt von einem Kollegen. Vielen Dank an die WDR-Kollegen, die gerade unterwegs sind und mir den Hinweis gegeben haben, sowie auch an die Hörer, die geschrieben haben. Ganz tolles Ding. Also wir sind immer dankbar für Aussprachehilfen. Ich sag's nochmal, zwischen Grevenbroich und Kapellen wegen Bauarbeiten bis 5 Uhr Fahrbahn gesperrt. Und wir blicken auf die B10 Stuttgart-Bad Cannstatt. Ulm Richtung Stuttgart ist im Rosensteintunnel nach einem Unfall aktuell die Fahrbahn gesperrt. Soweit unser Blick auf die Straßen. Ich wiederhole nochmal, Falschfahrer auf der B5 Küritz-Charlottenburg zwischen Nauen und Dalgo-Döberitz kommt Ihnen aktuell noch immer ein Falschfahrer entgegen. Fahren Sie äußerst rechts und überholen Sie nicht. Soweit unser Blick auf die Straßen in Deutschland.
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0: Entwarnung auf der B5 Küritznaun. Kein Falschfahrer mehr zwischen Naun und Dalgo-Döberitz unterwegs. Das sind gute Nachrichten. Wir wünschen Ihnen weiterhin eine gute und sichere Fahrt. Machen weiter mit Musik von Heinz Rudolf Kunze. Jetzt bei uns in der ARD-Hitnacht.
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Ein Klassiker aus den 80ern von Toto, Rosanna in der ARD-Hitnacht. Heute bei uns so ein bisschen das Thema Radiofamilie. Aber nicht nur das, es gibt auch noch die Sportfamilie, die Seelenverwandten, wie man so sagt, oder auch die Kumpelfamilie, die einem sehr nah sind, die man sich selber aussucht. Und ich habe sie gefragt, schreiben Sie mir Ihre Gedanken unter ard-hitnacht@mdr.de. Und einige, viele Menschen haben das getan, bin hier fleißig am Lesen und E-Mails beantworten und einige picke ich raus, so ab und zu für die Show und zum Vorlesen in Verbindung auch mit sehr, sehr schöner Musik. Die Heike hat geschrieben, einen herzlichen guten Abend in die Nacht, Gruß ins Studio nach Dresden vom Rande der Stadt von der Heike. Hallo Ronny Krabmann, Sie haben ja heute irgendwie das Thema Familie, Radiofamilie oder was auch immer. Ich bin mittlerweile aber ganz alleine, habe niemanden mehr aus meiner Familie und vor 2,5 Jahren ist auch noch mein Ziehpapa gegangen, was mir irgendwie den Boden unter den Füßen weggezogen hat. Ich habe ganz, ganz lange gebraucht, um damit zurechtzukommen. Deshalb würde ich sagen, dass man froh sein kann, wenn man seine Familie noch hat und man sollte das schätzen, dass man die Familie hat und glücklich darüber sein. Man sollte sich nicht streiten und ich kann nur sagen, erst wenn man keine Familie mehr hat, weiß man oft erst, wie glücklich es war, als man noch gemeinsame Zeit verbringen durfte. Herzliche Grüße, die Heike. Liebe Heike, vielen, vielen lieben Dank für diese ganz, ganz offenen Worte.

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1: Na, bevor es soweit ist, machen wir erstmal einen Verkehrsfunk. Also, hallo liebe Autofahrer, hier ist der Blick auf die Straßen mit einer Entwarnung von der B5 Köritz-Nauen. Kein Falschfahrer mehr zwischen Nauen und Dalgo-Döberitz unterwegs. So, jetzt sind die restlichen Straßen in Deutschland dran. A3 Oberhausen-Arnheim zwischen Emmerich-Ost und Grenzübergang Elten ist frühzeitig wieder geöffnet worden. Soweit die Information. A8 Karlsruhe Richtung Stuttgart zwischen Pforzheim Süd und Heimsheim wegen Fahrbahnerneuerungsarbeiten bis 5 Uhr. Selbige gesperrt. Es gibt eine Umleitung über die U9. A24 Hamburg Richtung Berlin zwischen Schwarzenbeek, Grande und Thalkau. Bauarbeiten bis 5 Uhr. Fahrbahn gesperrt. A43 Wuppertal Recklinghausen zwischen Kreuz Bochum und Kreuz Recklinghausen. Brücken Bauarbeiten bis 5 Uhr in beiden Richtungen gesperrt. A44 Kassel Richtung Dortmund zwischen Diemelstadt und Marsberg. Bauarbeiten bis 5 Uhr, Fahrbahn gesperrt. Es gibt eine Umleitung über die U24. A46 Heinsberg Richtung Düsseldorf zwischen Grevenbroich und Kapellen wegen Bauarbeiten bis 5 Uhr, Fahrbahn gesperrt. Die B10 Stuttgart Bad Cannstatt Ulm Richtung Stuttgart ist im Rosensteintunnel nach einem Unfall aktuell gesperrt. Soweit unser Blick auf die Straßen in Deutschland. Wir wünschen eine gute und sichere Fahrt.
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Musik aus der Jackson-Dynastie. Janet Jackson mit Together Again in der ARD-Hit nach 2.39 Uhr. Für alle, die jetzt schon langsam mal ans Aufstehen denken müssen, also 9 Minuten nach A3. Wenn der Bus erst 5 Uhr fährt, haben wir noch ein bisschen Zeit. Ne? Aber ich weiß, wie das ist. So. Denn da Nacht aufstehen ist es also irgendwie, oh Gott, hör auf. Also, wenn der Wecker jetzt geklingelt hat, dann am besten sofort Licht anschalten und raus aus den Federn, ansonsten verpennt man. Glauben Sie mir, ich spreche aus Erfahrung. Okay, damit Sie gut in den Tag kommen, machen wir jetzt einfach richtig weiter mit richtig guter Musik, die unser Leo und unser Christian ausgesucht hat. Das sind die Redakteure der Musiknacht. Jetzt am Start, Kool & The Gang mit einem schönen Song aus den 80ern, der da heißt, Achtung,

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1: Um 3 Uhr mit Ronald Lessig. Die AfD hat die Landtagswahl in Sachsen-Anhalt laut der jüngsten Hochrechnung von Infratest DIMAP deutlich gewonnen, aber keine absolute Mehrheit erreicht. Die vom Landesverfassungsschutz als gesichert rechtsextremistisch eingestufte Partei kommt demnach auf 44% der Stimmen. Aus der Nachrichtenredaktion Gisela Former.
2: Damit hätte die AfD ihr Ergebnis mehr als verdoppelt verglichen mit der Wahl von vor 5 Jahren. Die CDU von Ministerpräsident Schulze stürzt dagegen ab auf etwas mehr als 17%. Etwa halb so viel im Vergleich zur letzten Wahl. Linke, SPD und Grüne kommen laut Hochrechnung auf jeweils rund 9%. Für das BSW könnte es mit rund 5% knapp reichen. Nicht mehr im Landtag wäre danach die FDP mit gut 2%. Die Regierungsbildung dürfte damit kompliziert werden. Bislang regierte in Sachsen-Anhalt eine Koalition aus CDU, SPD und FDP.
1: Was Politikerinnen und Politiker auf Bundesebene über die Wahlergebnisse sagen, fasst Uwe Berndt aus Berlin zusammen.
3: SPD-Generalsekretär Klüssendorf sieht auch in der Politik der Bundesregierung einen Grund für das Wahlergebnis in Sachsen-Anhalt. Die Zahlen seien ein Signal für Berlin. Viele Menschen seien unzufrieden mit dem Reformkurs. Kanzleramtsministerin Nina Wagen spricht von einer Zäsur für die CDU. Es sei ein sehr schwieriges Ergebnis für ihre Partei. Sie erklärte es damit, dass die angestoßenen Reformen der Bundesregierung erst noch ihre Wirkung entfalten müssten. BSW-Chefin Amira Mohamed Ali sagte, dass sich ihre Partei für einen überparteilichen Ministerpräsidenten einsetzen wolle, wenn sie in den Landtag einzieht. Sie werbe für einen dritten Weg mit wechselnden Mehrheiten unter Einbindung des gesamten Landtags.
1: Der wegen versuchter Sabotage auf das deutsche Stromnetz gesuchte Mann aus Nordrhein-Westfalen ist weiter auf der Flucht. Ein Großeinsatz der Polizei im Hambacher Forst bei Kerpen ist erfolglos geblieben. Es seien keine Hinweise gefunden worden, hieß es. Die generelle Fahndung nach dem Verdächtigen gehe aber weiter. Der 48-Jährige hatte Bekennerschreiben verschickt. In seiner Wohnung hatten die Ermittler Sprengstoff entdeckt. In der Fußball-Bundesliga hat Augsburg die Tabellenführung übernommen. Das Team von Trainer Manuel Baum gewann bei Eintracht Frankfurt mit 4:1. Schlusslicht ist der Hamburger SV, der mit 0:5 gegen Mainz verlor. Das waren die Nachrichten. Das Wetter in Deutschland. In der Nordhälfte wechselnd bewölkt, vereinzelt Schauer, im Südosten locker oder gering bewölkt, 16 bis 7 Grad. Am Tage ein Wechsel aus Sonne und Wolken, gebietsweise stark bewölkt, vereinzelt Schauer, 21 bis 33 Grad. Am Dienstag in der Nordwesthälfte Regen, in der Südosthälfte sonnig, 19 bis 31 Grad und am Mittwoch im Südosten Regen, zur Nordsee hin Schauer bis 22 Grad. 3:03 Uhr.
4: Guten Morgen, liebe Autofahrer. Wir schauen gemeinsam auf die Straßen in Deutschland. Hier ist der Verkehrsservice in der ARD-Hitnacht. A8 Karlsruhe Richtung Stuttgart. Zwischen Pforzheim Süd und Heimsheim wegen Fahrbahnerneuerungsarbeiten bis 5 Uhr Fahrbahn gesperrt. Eine Umleitung führt über die U9. A43 Wuppertal Recklinghausen. Zwischen Kreuz Bochum und Kreuz Recklinghausen Brückenbauarbeiten bis 5 Uhr. Die Fahrbahn in beiden Richtungen gesperrt. A44 Kassel Richtung Dortmund. Zwischen Diemelstadt und Marsberg Bauarbeiten noch bis 5 Uhr, Fahrbahn gesperrt. Eine Umleitung führt über die U24. A46 Rheinsberg Richtung Düsseldorf. Zwischen Grevenbruch und Kapellen wegen Bauarbeiten bis 5 Uhr, Fahrbahn gesperrt. Und noch eine Meldung von der B10 Stuttgart Bad Cannstatt Ulm Richtung Stuttgart. Da ist die Fahrbahn im Tunnel Rosenstein nach einem Unfall gesperrt. Soweit unser aktueller Blick auf die Straßen in Deutschland.
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4: Schön, dass Sie am Radio sind. Gemeinsam starten wir rein in einen neuen Tag, in eine neue Woche. Und das auch mit richtig cooler Musik. Zum Beispiel von Womack & Womack oder Michael Patrick Kelly. Ich bin auch mit am Start. Mein Name ist Ronny Krampmann.

0: Musik von Roxy Music in der ARD Hit nach 3.22 Uhr. In 8 Minuten ist es 3:30. Die einen oder anderen werden jetzt langsam aufstehen müssen. Ja, wir machen den passenden Rhythmus dazu, oder? Radio mal ein bisschen lauter machen. Es lohnt sich. Klassiker aus den 80ern, jetzt am Start. Falco, damit hatte er einen Welthit. Rock me Amadeus. Coole Nummer. Damals ein Riesenhit in den Staaten und in Europa. Und jetzt zu hören bei uns. Los geht's.
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0: Unverkennbar, der Sound von Mr. Phil Collins. Inzwischen 3.30 Uhr, hab hier. Guten Morgen, liebe Autofahrer. Wir schauen gemeinsam auf die Straßen in Deutschland. A8 Karlsruhe Richtung Stuttgart. Zwischen Pforzheim Süd und Heimsheim wegen Fahrbahnerneuerungsarbeiten bis 5 Uhr noch die Fahrbahn gesperrt. Es gibt eine Umleitung über die U9. A43 Wuppertal Recklinghausen. Zwischen Kreuz Bochum und Kreuz Recklinghausen Brückenbauarbeiten noch bis 5 Uhr in beiden Richtungen die Fahrbahn gesperrt. A44 Kassel Richtung Dortmund zwischen Diemelstadt und Marsberg wegen Bauarbeiten bis 5 Uhr die Fahrbahn gesperrt. Es gibt eine Umleitung über die U24. A46 Heinsberg Richtung Düsseldorf zwischen Grevenbruch und Kapellen wegen Bauarbeiten bis 5 Uhr noch die Fahrbahn gesperrt. Und noch eine Meldung von der B10 Stuttgart-Bad Cannstatt-Ulm Richtung Stuttgart, dass die Fahrbahn im Rosensteintunnel nach einem Unfall weiterhin gesperrt. Soweit unser Blick ganz aktuell auf die Straßen in Deutschland. Wir haben keine Falschfahrer, keine Blitzer, wünschen eine gute und sichere Fahrt.
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letzte Woche erst aufgetreten bei der Goldenen Henne in Leipzig und jetzt schon wieder bei uns am Start. Das war Musik von Michael Schulte, Back to the Start. Damit haben wir es 3.41 Uhr, 11 Minuten nach halb vier. 11 Minuten nach halb vier. Guten Morgen, Freunde.

In der Radiofamilie, da tauscht man sich aus, auch in so einer ARD-Hitnacht. Vielen Dank, liebe Katja, für die lieben Zeilen und die liebe Nachricht. Habe ich mich sehr gefreut. Schöne Grüße nach Hanau und eine gute Nacht, wenn Sie denn jetzt langsamer schlafen gehen oder vielleicht sind Sie auch schon wach. Wer weiß, auf jeden Fall haben Sie das richtige Programm eingestellt, weil Sie hören ja die ARD-Hitnacht, was uns sehr, sehr freut. Aus Franken haben wir Post bekommen und zwar von Jürgen. Jürgen schreibt, ja, Familie und Freunde sind das höchste Gut, das man immer pflegen soll, auch wenn es mal Differenzen geben sollte. Das Leben ist kurz und man sollte das Beste daraus machen. Danke übrigens auch für die gute Musik, die ich teilweise auf meinem Heimatsender nur selten höre. Tja, müssen wir vielleicht mal mit den Kollegen vom Bayerischen Rundfunk reden, oder? Obwohl, die machen ja die Musik ja auch mit. Also, wir haben ein ganz tolles Team. Thomas Leonardi, der Christian Eltgen, die sitzen zusammen, die besprechen sich mit allen Redaktionen der ARD-Anstalten und dann bauen die hier für diese Nacht die ARD-Hitnachtmusik und ich finde, die haben einen tollen Job gemacht. Also von daher auch ihre Feedbacks, die ich alle gern weiterleite, sprechen da eine ganz klare Sprache. So, wir haben noch ein bisschen Zeit für richtig coole Mucke, zum Beispiel von Rod Stewart oder den Cars. Jetzt am Start bei uns. Da gibt's gleich Nachrichten, Wetter und Verkehr und dann hören wir uns wieder zur ARD.

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1: Um 4 Uhr mit Ronald Lessig. Die AfD hat die Landtagswahl in Sachsen-Anhalt mit großem Vorsprung gewonnen, eine absolute Mehrheit hat sie aber verpasst. Die Wahlbeteiligung liegt demnach bei über 77%. Aus der Nachrichtenredaktion Michael Latz.
2: Wie die Landeswahlleitung mitteilte, landete die AfD mit 43,8% vor der regierenden CDU von Ministerpräsident Schulze, die lediglich auf 17,2% kam, ihr schlechtestes Ergebnis bei einer Landtagswahl in Sachsen-Anhalt. Nach dem vorläufigen Endergebnis erzielte die SPD 9,3%, vor den Grünen mit 8,9% und der Linken mit 8,6%. Auch das BSW zog mit 5,3% in den Magdeburger Landtag ein. Eine Regierungsbildung dürfte äußerst schwierig werden. Die Rolle des Zünglands an der Waage könnte dem BSW zufallen.
1: Nach der Wahlniederlage für die CDU in Sachsen-Anhalt will Ministerpräsident Schulze im Parteivorstand über Konsequenzen sprechen. Er fahre am Morgen nach Berlin zum Bundesvorstand. Am Abend wolle er dann dem Landesvorstand einen Vorschlag machen, sagte Schulze in Magdeburg. Sachsen-Anhalts Ministerpräsident hat das Direktmandat in seinem Wahlkreis verpasst. Es ging an die AfD. Der Nachwahlbefragung von Infratest DIMAP zufolge litt die CDU unter der negativen Bewertung der Bundesregierung. Demnach finden 84% der Befragten, die CDU habe vor der Bundestagswahl viel versprochen, aber wenig davon gehalten. Am internationalen Flughafen von Miami ist ein Amazon-Frachtflugzeug über die Landebahn hinausgeschossen, hat mehrere Fahrzeuge gerammt und ist in Brand geraten. Dabei sind nach Behördenangaben mindestens 5 Menschen ums Leben gekommen. Mehr als 60 Einsatzfahrzeuge der Feuerwehr waren vor Ort. Der Flughafen wurde nach dem Zwischenfall komplett gesperrt. In der Fußball-Bundesliga ist Augsburg nach 2 Spieltagen Tabellenführer. Die Mannschaft von Trainer Manuel Baum gewann mit 4:1 in Frankfurt. Aus der Sportredaktion Moritz Kühn.
3: Es war ein Spiel der unterschiedlichen Halbzeiten. In der ersten Hälfte führte Frankfurt nur mit 1:0, war klar besser. Nach dem Seitenwechsel die Augsburger wie ausgewechselt. Sie spielten sich in einen Rausch und gewannen am Ende durch die Tore von Ibrahimovic, Fellhauer, Claude Maurice und Rieder mit 4:1. Der FCA ist damit nach 2 Spieltagen Tabellenführer. Punkt- und torloses Schlusslicht ist der Hamburger SV, der zu Hause eine 0:5-Klatsche gegen Mainz kassierte.
1: Das waren die Nachrichten. Das Wetter in Deutschland. Am Tage ein Wechsel aus Sonne und Wolken, gebietsweise stark bewölkt und vereinzelt Schauer, 21 bis 33 Grad. Am Dienstag in der Nordwesthälfte Regen, in der Südosthälfte sonnig, 19 bis 31 Grad und am Mittwoch öfter Regen bis 22 Grad. 4:03 Uhr.
4: Einen guten Morgen auf die Straßen. Hier ist der Verkehrsservice in der ARD-Hitnacht. So, wir blicken sofort auf die A8 Karlsruhe Richtung Stuttgart. Zwischen Pforzheim Süd und Heimsheim Fahrbahnerneuerungsarbeiten. Das Ganze dauert noch bis ca. 5 Uhr, daher alle Fahrbahnen gesperrt. Es gibt eine Umleitung über die U9. A43 Wuppertal Recklinghausen zwischen Kreuz Bochum und Kreuz Recklinghausen. Brückenbauarbeiten bis 5 Uhr. In beiden Richtungen die Fahrbahn gesperrt. A44 Kassel Richtung Dortmund zwischen Diemelstadt und Marsberg. Bauarbeiten bis ca. 5 Uhr. Fahrbahn gesperrt. Eine Umleitung führt über die U24. Und noch eine Meldung von der A46 Heinsberg Richtung Düsseldorf zwischen Grevenbruch und Kapellen. Wegen Bauarbeiten bis 5 Uhr die Fahrbahn gesperrt. Das wäre alles. Keine Staus, keine Blitze weiter. Das klingt gut. Wir wünschen eine gute und sichere Fahrt.
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4: Einen schönen guten Morgen wünscht Ronny Krabner.

Unverkennbar, der Sound von Bob Dylan in der ARD-Hitnacht. Na, schon langsam gut aus den Federn gekommen? Das freut uns natürlich sehr. Also ab unter die Dusche. Wenn Sie denn um 5 zur Arbeit müssen, wird es langsam Zeit, dass Sie in die Pötte kommen. Jetzt um 4:11 Uhr. Und wir machen eine richtig coole Mucke dazu. Im Hintergrund geht's schon los. Musik von Mr. Lionel Richie. Und danach gibt's Shania Twain. Guten Morgen, Deutschland.

Klassiker von Jimmy Cliff in der ARD-Hitnacht. So, kurzer Vergleich. Sieht gut aus. 4.26 Uhr, 4 Minuten noch, dann ist es 16:30. Schauen wir auf die Straßen, was ist los. Und an der Stelle möchte ich mich auch bei allen bedanken, die heute Nacht so in der Radiofamilie geschrieben haben. Zum Thema Familie, Freundschaft, zum Thema, was macht Familie aus, hab mir alles durchgelesen. Waren schöne Zeilen dabei, tolle Gedanken. Und an dieser Stelle nochmal ganz, ganz herzlichen Dank an alle Mitstreiter in der Radiofamilie. Tja, und einen guten Start schon mal für alle, die jetzt langsam raus müssen. Ne? Wir machen weiter mit richtig cooler Mucke. Jetzt Man Eater.

0: Auf geht's in den neuen Tag. Auf die Sekunde. 4.30 Uhr. Und damit Zeit, um auf die Straßen zu schauen in Deutschland. Guten Morgen, liebe Autofahrer. Hier ist der Verkehrsservice in der ARD-Hitnacht. A8 Karlsruhe Richtung Stuttgart zwischen Pforzheim Süd und Heimsheim. Wegen Fahrbahnerneuerungsarbeiten noch bis 5 Uhr. Das Ganze gesperrt. Es gibt eine Umleitung über die U9. A43 Wuppertal-Recklinghausen. Zwischen Kreuz Bochum und Kreuz Recklinghausen wegen Brückenbauarbeiten bis 5 Uhr in beiden Richtungen die Fahrbahn gesperrt. A44 Kassel Richtung Dortmund zwischen Diemelstadt und Marsberg wegen Bauarbeiten bis 5 Uhr Fahrbahn gesperrt. Eine Umleitung führt über die U24, wobei ein Hörer gerade geschrieben hat, das hätte sich erledigt mit den Bauarbeiten und sie können dort wieder langfahren, wenn wir darauf vertrauen, was er geschrieben hat. Vielen Dank für den Hinweis. A46 Heinsberg Richtung Düsseldorf zwischen Grevenbruch und Kapellen wegen Bauarbeiten bis 5 Uhr noch die Fahrbahn gesperrt. Wir wünschen Ihnen, wo auch immer Sie uns hören, eine gute und sichere Fahrt.
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0: Guten Morgen Deutschland, wünscht Ronny Krabmann.

den 90er Jahren ganz, ganz weit vorn dabei. Caught in the Act mit ihrem Superhit Babe. Ich weiß noch damals Bravo. Und ach Gott, auf den CDs. Da gab es die Bravo-Hits, da war das drauf. Das habe ich ganz am Anfang vom Radio machen gespielt. Unglaublich, tja, wie die Zeit vergeht. Lang, lang ist's her. Apropos Zeit, inzwischen 4:40 Uhr, 10 Minuten nach 5:30 Uhr. Hier ist die ARD-Hitnacht jetzt mit Musik von Shakira. Guten Morgen.

Guten Morgen Deutschland, kurzer Unvergleich für 4.47 Uhr, in 13 Minuten ist es 5. Egal, wo auch immer Sie uns hören, kommen Sie gut und sicher in den neuen Tag und ja, auf das alles gelingt, was Sie sich vorgenommen haben für die neue Woche. Wir, die ARD-Hitnacht, sind natürlich jeden Tag an Ihrer Seite. 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

0: coole Musik zum Start in den neuen Tag, in die neue Woche von UB40 mit Red Red Wine. Wir schauen auf die Uhr. 4.54 Uhr in 6 Minuten ist es 5. Dann starten in einigen Teilen Deutschlands die Morningshows. Die Kollegen sind schon ganz erfreut und in Vorbereitung und in großer Vorfreude auf das, was sie dann alle gemeinsam erwartet. An Musik, an News und an so mancher Überraschung. Wir, das Team der ARD Hitnacht, wünschen Ihnen, ja, einen guten Start in den neuen Tag, dass alles klappt, was Sie sich vorgenommen haben. Und natürlich, egal was Sie gerade für Zeiten erleben, ob gut oder nicht ganz so gute Zeiten, denken Sie dran, es wird alles immer irgendwann besser werden. Und wie pflegte mein Vater zu sagen, Ronny, hör zu, du kannst nie tiefer fallen als in Gottes Hand. Also in diesem Sinne, Kopf hoch, nach vorne blicken und einen guten Start.
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1: Um 5 Uhr mit Marc Geißler. Die AfD hat die Landtagswahl in Sachsen-Anhalt klar gewonnen und kommt laut vorläufigem Endergebnis auf 43,8%. Damit liegt sie deutlich vor der CDU, die auf 17,2% abstürzt und ihr schlechtestes Ergebnis in Sachsen-Anhalt erzielt. Die SPD erreicht 9,3%, die Grünen 8,9%, die Linke 8,6% und das BSW 5,3%. Die FDP verpasst dagegen den Einzug in den Landtag. Auch bei den Direktmandaten erlebt die CDU einen historischen Einbruch. Sie gewinnt keinen einzigen der 41 Wahlkreise. Die AfD holt dagegen 38 Direktmandate. Die übrigen drei gehen an die Linke. AfD-Bundeschef Tino Chrupalla spricht trotz der fehlenden eigenen Mehrheit von einem Regierungsauftrag für seine Partei. Aus dem ARD-Hauptstadtstudio Markus Sambale.
2: Chrupalla sagte in der ARD, der Ball liege im eigenen Feld. Die AfD werde die anderen Parteien zu Gesprächen einladen und Ulrich Siegmund werde als Kandidat definitiv im Landtag antreten. Chrupalla widersprach damit den Ankündigungen des AfD-Spitzenkandidaten im Wahlkampf in Sachsen-Anhalt. Ulrich Siegmund hatte da erklärt, er werde sich ohne eigene absolute Mehrheit nicht zur Wahl zum Regierungschef stellen. BSW-Chefin Mohammed Ali wandte sich nicht klar gegen eine Zusammenarbeit mit der AfD, sprach sich allerdings für einen überparteilichen Ministerpräsidenten aus.
1: Bei einem Flugzeugunglück in Miami sind mindestens 5 Menschen ums Leben gekommen. Ein Frachtflugzeug des Online-Händlers Amazon ist dabei über das Ende einer Startbahn hinausgeschossen, prallte gegen mehrere Fahrzeuge und geriet schließlich in Brand. Wie es zu dem Unglück kommen konnte, ist noch unklar. Die US-Gesandten Witkoff und Kushner haben Kiew nach Gesprächen mit dem ukrainischen Präsidenten Selenskyj in der Nacht wieder verlassen. Nach ukrainischen Angaben sollen die beiden Vertreter von US-Präsident Trump neue Vorschläge für ein Ende des russischen Angriffskrieges vorgelegt haben. Nähere Details wurden aber nicht bekannt. Elektroautos sind in der EU beim Fahren inzwischen deutlich günstiger als Benziner. Laut einer Studie des ICCT, einer Forschungsorganisation für Verkehr und Umwelt, kostete das Fahren mit einem E-Auto im vergangenen Jahr rund 33% weniger. Grund dafür sind vor allem gesunkene Batteriekosten und gleichzeitig gestiegene Spritpreise. Auch beim Kaufpreis nähern sich E-Autos und Benziner laut der Studie immer mehr an. Das waren die Nachrichten mit Marc Geißler.
3: Dankeschön und Ihnen einen schönen guten Morgen, gleich 3 nach 5. Wir gucken mit Simone auf die Straßen.
4: Da haben wir eine Meldung, und zwar ein Warnhinweis. Vorsicht bitte auf der A67 Mannheim Richtung Darmstadt. Zwischen Pfungstadt und dem Darmstädter Kreuz eine ungesicherte Unfallstelle. Gute Fahrt wünschen wir.
3: Und es wird heute nochmal so richtig warm, oder?
4: Ja, heute und morgen sogar auch nochmal. Also am Vormittag kann es vielleicht nochmal örtlich einen Regenschauer geben, aber ansonsten der Nachmittag, Sommer satt und sonnig, 25 bis 32 Grad und auch der Dienstag 22 bis 31 Grad.
3: Na dann,
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3: Guten Morgen, dann genießen wir mal diesen Spätsommer, der da noch für uns draußen vorbereitet wurde.
4: Ich glaube, ich habe mir gestern so das Hirn verbrannt. Ich habe es ein bisschen unterschätzt gestern.
3: Ich war auch ziemlich viel in der Sonne am Wochenende und habe auch gemerkt, dass ich so ein bisschen geglüht habe. Ja. Also UV ist noch da, wir auch und Phil Collins. Also,
4: hey,
3: na, was für eine Erkenntnis.

0: Das ist so eine schöne Nummer von Rod Stewart. Um 5:11. Ich weiß nicht, Simone, ob die Stones das 1981 schon mit Kalkül gemacht haben, aber ich traue es ihnen fast zu, dass sie gesagt haben, wir machen ein Lied, das fetzt so richtig und dann nennen wir das Start Me Up und dann spielen das alle Morningshows im Radio.
1: Doch, das wussten wir. Ich bin mir sicher.
0: Aber es passt halt auch einfach.

0: wünschen einen schönen Montagmorgen. Es ist jetzt 18 Minuten nach 5.
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0: Der kommt diese Woche von Pfarrerin Jelena Wegner aus Siegbach.
2: Ich bin seit langem mal wieder am Meer. Am Strand sind hunderte Menschen. Ich sehe und höre, wie sie lachen und kreischen. Ein Kind in meiner Nähe weint. Die Wellen rauschen sanft, während sie ans Ufer rollen. Gischt umspült meine Füße. Vorsichtig gehe ich die ersten paar Schritte ins Wasser. Dann werfe ich mich hinein. Das Wasser trägt. Und zugleich fühle ich mich ein bisschen leichter und freier. Ich schwimme ein paar Züge weg vom Strand. Weg von den Stimmen und den vielen Menschen. Und dann tauche ich unter. Sofort verstummt das Kreischen und Rauschen. Eine dumpfe, gluckernde Stille umgibt mich. Herrlich. Unter dem Wasser ist es, als wäre ich für einen Moment außerhalb der Welt. Jenseits von Menschenmengen und Stimmengewirr. Nur ich und das Wasser um mich herum. Immer wieder tauche ich ab. Ich ziehe mich für einen Moment aus dem Leben um mich herum zurück. Nicht, weil ich menschenscheu bin, aber ich brauche Zeiten, wo ich ganz bei mir sein kann. Abtauchen ist heilsam, denke ich. Auch von Jesus werden solche Auszeiten erzählt. Er war als Wanderprediger viel unter Menschen, eine Schar von Anhängern immer an seiner Seite. Immer wieder nimmt er sich Zeit für sich, für einen Moment Ruhe. Keine Menschen, die nach Antworten fragen oder Trost suchen, einfach nur er selbst. Jesus taucht nicht unter, so wie ich im Wasser. Mal geht er in die Wüste, mal alleine auf einen Berg. Vielleicht im Gespräch mit Gott, vielleicht lauscht er manchmal einfach nur dem Wind. Danach hat er wieder Kraft für die Welt. So wie ich im Meer wieder bei mir bin. Meine Augen fangen vom Salzwasser an zu brennen. Ich lasse mich noch einen Moment auf dem Wasser treiben, dann schwimme ich zurück. Am Ufer wartet mein Sohn mit den Beachballschlägern. Ich nehme die Herausforderung an.
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0: Einen schönen guten Morgen an diesem Montag. Es ist jetzt kurz vor 5:30.
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0: Es ist noch taufrisch. Kurz nach 3 Uhr in der Nacht ist es gekommen, das vorläufige Endergebnis der Landtagswahl in Sachsen-Anhalt. Kurz gesagt, die AfD hat ihr Ergebnis verdoppelt, die CDU wurde halbiert und das BSW ist mit dabei, ist im Landtag.
2: Hier die genauen Zahlen. AfD kommt auf 43,8%, die CDU auf 17,2%, SPD auf 9,3%, die Grüne 8,9%, Linke 8,6% und das BSW schaffte mit 5,3% den Einzug.
0: Und damit ist für AfD-Spitzenkandidat Ulrich Siegmund als Wahlsieger klar.
3: Natürlich haben wir einen Regierungsauftrag, aber nicht unter der Maßgabe, dass wir uns selbst inhaltlich verbiegen und dass der Wähler nicht nach der Wahl nicht das bekommt, was er auch vorher gewählt hat, nämlich eine AfD-Politik.
0: So, aber wie will die AfD ihre Politik umsetzen? Das ist die Lage im Parlament. 83 Sitze umfasst der Landtag insgesamt und für eine absolute Mehrheit sind 42 Sitze erforderlich.
2: Aber auf die kommt weder die AfD mit ihren 39 Sitzen. CDU, SPD, Grüne hätten mit einer Unterstützung 39 Sitzen. CDU, SPD, Grüne hätten mit einer Unterstützung der Linken aber auch nur 39 Sitze. Das nennt man dann Patt.

0: AfD-Spitzenkandidat Siegmund droht schon mit Neuwahlen. Wir werden hier um 10 nach 6 mit unserem Korrespondenten in Sachsen-Anhalt sprechen, was möglich ist oder eben auch nicht.
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0: Ja, und für alle Autofahrer gibt's auch noch eine wichtige Meldung.
2: Und zwar von der A5 Darmstadt Richtung Heidelberg. Am Darmstädter Kreuz ist die Verbindung zur A67 Richtung Mannheim nach einem LKW-Unfall gesperrt. In der Gegenrichtung auf der A67 Richtung Darmstadt ist der linke Fahrstreifen gesperrt. Allen unterwegs sonst eine gute und sichere Fahrt.
0: Und dann hat die Simone für uns ein Spätsommerwetter.
2: Ja, das wird heute richtig schön. Am Vormittag kann es vielleicht noch den ein oder anderen Regenschauer geben. Aber im Laufe des Tages klettern die Temperaturen so richtig nach oben. Wir erwarten in Adorf im Landkreis Waldeck-Frankenberg bis zu 25 Grad. In Wetzlar werden es 29, Büdingen im Wetteraukreis 30 und in Bensheim an der Bergstraße bis 32 Grad.
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0: Na und vielleicht Ihnen auch, denn wir wollen ja jeden Tag um diese Uhrzeit wissen, wer ist schon wach? Warum sind Sie wach? Erzählen Sie uns Ihre Geschichte. Liegt heute was Besonderes an oder Business as usual?
2: 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Und wenn Sie sich jetzt fragen, ja, und was muss ich da machen? Nix. Einfach mit uns ein bisschen schwätzen und uns erzählen, was Sie so vorhaben.
0: Und wenn Sie sich fragen, was kriege ich dafür?
2: Ein Zertifikat.
0: So sieht's nämlich aus. 069155 4x1.
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0: mit den Simple Minds geht es in diesem Montag. Um 5.39 Uhr wünschen wir einen schönen guten Morgen. Ganz speziell und herzlich an den Giacomo aus Bad Arolsen. Hallo.
1: Ja, hi. Guten Morgen, ihr beiden.
0: Moin. Hey. Warum? Warum bist du schon so früh wach? Entschuldigung, Simone wollte dasselbe fragen.
1: Okay, ja, ich bin immer so früh wach. Das ist so in meiner Natur. Ich bin sehr gerne sehr früh an der Arbeit. Noch ein bisschen alleine sein, Vorbereitung machen, bis dann der Spaß losgeht.
0: Deine Arbeit ist als Bewerbungscoach bei einem sozialen Bildungsträger.
1: Ganz genau, ja.
0: Was heißt das genau, Bewerbungscoach?
1: Ja, ich zeige den Leuten halt, die machen Termine bei mir. Ich zeige denen, wie das so funktioniert. Ich erstelle die meistens für die und damit die wissen, wie das dann für die Zukunft, dass sie auch mal alleine dann irgendwann mal klarkommen, wie das funktioniert, ja.
0: Und das heißt, es sind aber Menschen, die auf dem Arbeitsmarkt bisher eher Schwierigkeiten hatten?
1: Ganz genau, aber nicht nur, zu mir kommen auch ganz viele verschiedene andere Leute, ne?
0: Jo. Wenn Simone und ich uns nochmal je irgendwo bewerben müssten, was ist der größte Fehler, den man machen kann? Also wovon rätst du den Leuten am meisten ab?
1: Also so Standardsätze mit hiermit bewerbe ich mich oder ich bin flexibel oder einfach eine ganz lange Text zu schreiben, das ist immer ganz schwierig für die Personaler. Darauf haben die überhaupt keine Lust. So kurz, knackig und persönlich sollte es sein, ne? So als Schnelltipp jetzt, ja.
0: Ah, okay. Und was muss man antworten, wenn die fragen, was sind ihre Schwächen? Weil das machen die ja immer, ne? Und dann braucht man ja was Gutes.
1: Ja, das ist immer schwierig. Das ist von Person zu Person unterschiedlich. Ich bin ja leider nicht bei den Vorstellungsgesprächen dabei, sondern ich erstelle halt nur die Unterlagen. Ja, sich selber so einzuschätzen ist immer ganz schwierig, sowohl was die Schwächen als auch die Stärken betrifft, ne? Also man sollte einfach
0: die Wahrheit.
1: Ich selber sein.
0: Die Wahrheit sein.
1: Einfach die
0: genau.
1: Wahrheit, ja. Ganz genau.
0: Cool. Also deine Bewerbung für den 5-Uhr-Club war erfolgreich, Giacomo. Du hast Glück gehabt. Wir nehmen dich.
1: Vielen herzlichen Dank. Das freut mich sehr, ja.
0: Und schicken dir unser Zertifikat und wünschen dir einen ganz, ganz tollen Tag.
1: Ja, danke. Das wünsche ich euch auch. War schön, mal mit euch gesprochen zu haben.
0: Absolut, wirklich. Mit dir auch.
1: Vielen herzlichen Dank.
0: Liebe Grüße. Tschüss.

0: Guten Morgen. 5 Minuten vor 6 haben wir es. HR1 ist hier und es gibt eine Warnmeldung.
1: Ja, wenn ich sie finden würde. Und zwar haben wir sie hier. Vorsicht bitte auf der B8 Bad Camberg Richtung Königstein. Zwischen Niederoberroth und Oberems. Da liegt ein totes Wildschwein auf der Fahrbahn. Bitte fahren Sie da vorsichtig.

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1: 6 Uhr. AfD wird stärkste Kraft in Sachsen-Anhalt. Kleinflugzeug bei Firnheim in Südhessen abgestürzt. Eintracht Frankfurt verliert 1:4 gegen Augsburg. Das Wetter, anfangs etwas Regen, später sonniger, 25 bis 32 Grad. Die Nachrichten mit Volker Kinkel. Guten Morgen. Bei der Landtagswahl in Sachsen-Anhalt ist die AfD stärkste Kraft geworden. Nach dem vorläufigen amtlichen Wahlergebnis kommt die AfD auf 43,8%, die CDU auf 17,2. Für die SPD stimmten 9,3%, für die Grünen 8,9%, die Linke holte 8,6%. Und das BSW schafft mit 5,3% noch den Einzug in den Landtag. SPD-Generalsekretär Klüssendorf sieht auch in der Politik der Bundesregierung einen Grund für das Ergebnis in Sachsen-Anhalt. Aus dem ARD-Hauptstadtstudio Uwe Berndt.
2: Die Zahlen seien ein Signal für Berlin. Viele Menschen seien unzufrieden mit dem Reformkurs. Kanzleramtsministerin Nina Wagen spricht von einer Zäsur für die CDU. Es sei ein sehr schwieriges Ergebnis für ihre Partei. Sie erklärte es damit, dass die angestoßenen Reformen der Bundesregierung erst noch ihre Wirkung entfalten müssten. BSW-Chefin Amira Mohamed Ali sagte, dass sich ihre Partei für einen überparteilichen Ministerpräsidenten einsetzen wolle, wenn sie in den Landtag einzieht.
1: Gewählt wurde gestern auch in 5 hessischen Kommunen. In Kronberg im Hochtaunuskreis bleibt Christoph König Bürgermeister. Aus der Nachrichtenredaktion Christoph Haas.
3: Der Amtsinhaber trat als unabhängiger Kandidat an und setzte sich mit knapp 63% gegen Katharina Merklein von der CDU durch. In Vellmar im Kreis Kassel wird der parteilose Dirk Rudolf neuer Rathauschef. Er besiegte knapp den bisherigen Bürgermeister Manfred Ludewig von der SPD. In Helsa im Kreis Kassel bleibt der Einzelbewerber Andreas Schönemann im Amt. In Limeshain in der Wetterau gewann Christian Dietzel von der SPD. Und in Stockstadt am Rhein im Kreis Groß-Gerau fällt die Entscheidung erst in der Stichwahl.
1: Nach ihren Gesprächen mit dem ukrainischen Präsidenten Zelensky sind die beiden US-Gesandten Kushner und Witkoff aus Kiew abgereist. Vorher hatten sie schon mit Russlands Präsident Putin gesprochen. Ziel ist ein Ende des russischen Angriffskriegs. Bei Firnheim in Südhessen ist am späten Nachmittag ein Kleinflugzeug abgestürzt. Laut Polizei sind der 67-jährige Pilot und ein 76-jähriger dabei ums Leben gekommen. Eine 40-jährige und ihr 3 Jahre altes Kind seien schwer verletzt. Die Absturzursache ist noch offen. Eintracht Frankfurt hat das erste Heimspiel der neuen Fußball-Bundesliga-Saison klar verloren, gegen den FC Augsburg mit 1:4. Die Frankfurter waren früh durch Jonathan Burkhardt in Führung gegangen. Nach der Halbzeit drehten die Augsburger das Spiel aber mit 2 schnellen Toren. Eintracht-Trainer Adi Hütter.
4: Ich ärgere mich, ich bin enttäuscht. Wir müssen anfangen zu gewinnen, wir müssen stabiler werden. Wir können nicht in 2 Spielen 7 Gegentore bekommen. Da hängt der Haken auch. Und vorne müssen wir einfach mit unseren Tormöglichkeiten besser umgehen.
1: Das erste Sonntagsspiel hatte Mainz in Hamburg mit 5:0 gewonnen. Und das passiert heute noch. Der internationale Gerichtshof befasst sich mit deutschen Rüstungsexporten nach Israel. Nicaragua wirft Deutschland Beihilfe zum Völkermord vor, wegen Israels Angriffen im Gazastreifen. Die Gewerkschaft Erziehung und Wissenschaft fragt bei einer Anhörung, wie Schulen in Hessen schneller saniert werden können. Die GEW schätzt den Bedarf auf 6 Milliarden Euro. Und Tennisprofi Alexander Zverev schlägt im Achtelfinale der US Open auf. Sein Gegner in der kommenden Nacht deutscher Zeit ist der Italiener Luciano Darderi. Das waren die Nachrichten.
5: Und wir haben um 6:03 schon 2 wichtige Verkehrsmeldungen für Sie.
6: Guten Morgen und Vorsicht bitte auf der B8 Bad Camberg Richtung Königstein. Zwischen Niederoberoth und Oberems, da liegt ein totes Wildschwein auf der Fahrbahn. Bitte fahren Sie da vorsichtig. Und die A67 Darmstadt Richtung Mannheim ist zwischen dem Darmstädter Kreuz und Pfungstadt nach einem LKW-Unfall gesperrt. In der Gegenrichtung auf der A67 Richtung Darmstadt 3 Kilometer Stau. Hier ist der linke Fahrstreifen momentan gesperrt. Allen unterwegs eine gute und sichere Fahrt wünschen wir.
5: Da zieht heute Morgen zum Teil noch ein bisschen Regen durch, aber danach soll es noch mal sehr sommerlich werden, ne?
6: Genau, rund um Gießen und Marburg, da regnet es momentan, aber dieses Regenband verzieht sich und dann kommt die Sonne raus und die bringt die Wärme auch heute noch mal mit sich. 25 bis 32 Grad heute und auch morgen spätsommerlich warm. Viel Sonnenschein, dazu ein paar Wolken. Die Temperaturen morgen bis maximal 31 Grad.
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5: Ja, und der Frage, was denn nun? Also, bei der Wahl in Sachsen-Anhalt hat die AfD 39 Sitze geholt, SPD, CDU, Grüne und Linkspartei zusammen auch. 39 Sitze. Und das BSW, das Zünglein an der Waage, jetzt offensichtlich mit 5 Sitzen im Landtag. Und wir fragen uns, wie kann daraus eine Regierung entstehen? Und weil wir es nicht wissen, fragen wir das gleich unseren Korrespondenten in Magdeburg.
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0: Einen schönen guten Morgen in HR1. 6:12 haben wir es jetzt. Was ist vielleicht die größte Überraschung bei der Wahl in Sachsen-Anhalt? Wahrscheinlich, dass das BSW den Einzug ins Parlament geschafft hat und jetzt das Zünglein an der Waage ist. Die AfD hat 39 Sitze, CDU, SPD, Grüne und Linkspartei zusammen auch. Also sind eben diese 5 Sitze vom BSW entscheidend. Uli Wittstock in Sachsen-Anhalt in Magdeburg ist unser Korrespondent. Schönen guten Morgen.
1: Ja, schönen guten Morgen.
0: Ja, die BSW-Spitzenkandidatin Claudia Wittich hat gesagt, wir werden weder Schulze von der CDU noch Siegmund von der AfD zum Ministerpräsident wählen. Wir wollen nur inhaltlich zusammenarbeiten. Wird das so bleiben?
1: Nein, das glaube ich nicht, dass es so bleiben wird, denn tatsächlich ist das ja keine Haltung, mit der man hier in Sachsen-Anhalt Politik machen könnte. Weder die große Koalition, diese ganz große Koalition, noch die AfD haben Lust auf eine Minderheitsregierung, abhängig zu sein vom BSW. Wir haben ja gerade in Thüringen gesehen, dass das auch mit einigen Risiken verbunden sein kann. Und das sind alles Parlamentsneulinge hier in Sachsen-Anhalt. Mhm. Man weiß überhaupt gar nicht, wie diese Koalition funktionieren könnte.
0: Aber was wäre denn dann das Wahrscheinlichste, was in den nächsten Wochen bei euch in Sachsen-Anhalt passiert?
1: Nix. Muss man leider sagen. Ja, das Wahrscheinlichste ist, dass erstmal nichts passiert, denn es gibt hier keine klare Zeitregelung, ab wann ein neuer Ministerpräsident gewählt werden muss. Das heißt, die jetzige Landesregierung bleibt geschäftsführend im Amt und dann müssen die anderen sehen, wie sie irgendeine Mehrheit finden. Das ist dann sozusagen Aufgabe der Politik und es müsste eigentlich die AfD zunächst erstmal als wirklich klar stärkste Partei schauen, wie sie sich eine Mehrheit für den Landtag organisiert. Ob das klappt, wird man sehen. Bislang hieß es ja von Seiten Ulrich Siegmunds, des Spitzenkandidaten der AfD, wir machen keine Kompromisse und wenn man so in eine Verhandlung geht, wird es schwierig.
0: Aber nun gärt es in der CDU. Die ist extrem konservativ in großen Teilen von Sachsen-Anhalt. Wie groß ist die Wahrscheinlichkeit, dass es da irgendwelche Überläufer geben könnte?
1: Könnte sein, dass es Überläufer gibt. Könnte auch sein, dass es eine Palastrevolution gibt. Das wird man sehen. Das ist nicht so ganz klar. Die Brandmauerdebatte ist natürlich jetzt brandaktuell, um es so klar zu sagen. Mhm. Und da werden wir in den nächsten Tagen sehen, wohin die Reise geht. Aber natürlich hat sich diese CDU-Fraktion auch halbiert. Und da gibt es jetzt wahrscheinlich so manchen, der da auch vielleicht nochmal das Messer wetzt.
0: Aus Magdeburg, unser ARD-Korrespondent Uli Wittstock zu den möglichen Szenarien nach diesem komplizierten Wahlergebnis in Sachsen-Anhalt. Herzlichen Dank.
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0: Guten Morgen um 6.21 Uhr. Wir feiern den heutigen Geburtstag von Chrissy Hynde, der Sängerin von den Pretenders. Das ist ein ziemliches Enfant terrible, um ehrlich zu sein. Die hat in den 80er Jahren mal gesagt, sie würde am liebsten eine Brandbombe in eine McDonald's-Filiale werfen. Am nächsten Tag hat jemand anderes eine Brandbombe in eine McDonald's-Filiale geworfen und danach hat sie vor dem Gericht gesagt, okay, sie sagt das jetzt nicht mehr.
1: Ja. Besser ist.
0: Besser ist das. Ja. So, sie ist aber einfach eine wirklich sehr, sehr großartige Sängerin und von den Pretenders würden jetzt viele andere einfach Don't Get Me Wrong spielen, aber uns ist aufgefallen, es gibt da ja noch ein Lied, was vielleicht sogar noch ein bisschen cooler ist. Also finden wir jetzt zum Beispiel. Ich finde jetzt, da
1: das
0: ist so
1: ein, Lied ist schon mega cool,
0: cooler Beat hier. Ja. Alles Gute, der

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2: Es ist jetzt 6:30. Wir wünschen einen schönen guten Morgen. Hier ist hr1. Das Top-Thema natürlich die Landtagswahl in Sachsen-Anhalt. Volker Kinkel aus den hr1 Nachrichten. Du hast das vorläufige amtliche Endergebnis vorliegen.
3: Ja, danach haben 43,8% für die AfD gestimmt und 17,2% für die CDU. Die SPD kommt auf 9,3, die Grünen auf 8,9, die Linke auf 8,6%. Das BSW schafft mit 5,3% noch den Einzug in den Landtag. Das heißt, es gibt keine absolute Mehrheit für die AfD. Die Partei sieht den Regierungsauftrag aber trotzdem bei sich. Möglich wäre das mit Hilfe des BSW. Das ist unter Umständen auch bereit, mit der AfD zusammenzuarbeiten. Spricht sich dann aber für einen überparteilichen Ministerpräsidenten aus. Alle anderen Parteien lehnen eine Zusammenarbeit mit der AfD ab. Die Wahlbeteiligung war übrigens äußerst hoch mit 77,8%. Beim letzten Mal waren es 60,3%. Außerdem Thema heute, die beiden US-Gesandten Kushner und Witkoff sind nach Gesprächen mit Russland und der Ukraine auf dem Rückweg in die USA. Ein offizielles Ergebnis der Gespräche gibt es nicht. Und Eintracht Frankfurt hat das erste Heimspiel der neuen Fußball-Bundesliga-Saison verloren. 1:4 gegen Augsburg, Mainz besiegt Hamburg 5:0.
2: Und jetzt gibt's mehr Aktuelles aus unseren Regionalstudios.
4: Hier ist das Studio Fulda.
5: Heute sollen die Stadtverordneten von Fulda entscheiden, ob die nach Bischof Johannes Dübar benannte Allee anders heißen soll. Dübar soll Missbrauchsfälle wissentlich verschleiert haben. Den Antrag hat die SPD-Fraktion gestellt. Vorsitzender Jonathan Wulff rechnet mit einer knappen Entscheidung.
6: Es erscheint mir möglich, dass unser Antrag hier erfolgreich sein wird. Es ist aber, glaube ich, nicht das wahrscheinlichste Szenario. Denn wenn man durchrechnet, wie sich die Fraktionen positioniert haben, müsste rauskommen, dass es 24 Gegenstimmen gibt und 23 Stimmen dafür. Es wird darauf ankommen, ob alle da sind.
5: Der Missbrauchsbericht des Bistums belege, dass Bischof Dübar über die Vorwürfe informiert war. Thomas Kurella, Fulda.
7: Wochenlang wurde nur vorbereitet, jetzt wird geschafft. Die A7 bei Fulda wird in Fahrtrichtung Süden saniert. Laut Autobahn GmbH wird ab heute zwischen Fulda Mitte und Dreieck Fulda die Asphaltdecke ausgetauscht sowie Fugen, Bankett und Markierung erneuert. Es gibt zwar weiter in beide Richtungen zwei Fahrstreifen, eine der Spuren in Richtung Süden müsse aber auf die Gegenfahrbahn verlegt werden. Im Bereich der Baustelle gilt ein reduziertes Tempo. Die Hauptarbeiten sollen bis zum Ende der Herbstferien dauern. Einschränkungen gibt es aber wohl noch bis Mitte November. Darunter auch die zeitweise Sperrung der Parkplätze Röther Tannen und Pilgerzell. Die Sanierung kostet rund 5,5 Millionen €. Paul Mosbacher aus Fulda.
2: Einen schönen guten Morgen um 6.33 Uhr. Wir haben eine wichtige Meldung für die A67.
8: Darmstadt Richtung Mannheim ist nämlich zwischen Darmstädter Kreuz und Funkstadt nach einem LKW-Unfall gesperrt. In der Gegenrichtung auf der A67 Richtung Darmstadt 3 Kilometer Stau. Hier ist der linke Fahrstreifen gesperrt. Das war ein LKW, der ist quasi durch die Mittelleitplanke gefahren. Das Führerhaus ragt in die Gegenfahrbahn und außerdem sind da Betonteile auf der Fahrbahn und Betriebsstoffe ausgelaufen. Also, das wird wohl noch ein bisschen dauern. Ansonsten keine Meldung. Gute Fahrt Ihnen.
2: Und wir gucken aufs Wetter mit unserem Kollegen Peter Schwarz. Und ich glaube, der hat noch mal ein bisschen Spätsommer im Angebot.
9: Den wärmsten Tag der Woche gibt es in Osthessen gleich heute zum Start. Zunächst sind aber noch viele Wolken unterwegs. Hier und da regnet es sogar etwas. Der Nachmittag bringt uns dann aber das Kontrastprogramm. Dann setzt sich die Sonne durch und es wird ordentlich eingeheizt. Sommerliche 29 Grad in Alsfeld, rund 25 in der Hochrhön. Auch morgen wird es dann noch mal freundlich trocken und warm. Ab Mittwoch setzt sich dann aber doch der Herbst durch. Es wird wechselhaft bei uns und deutlich frischer.
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2: Neuer Start in eine neue Woche. Wir hoffen, Sie haben gut geschlafen.
10: Ja.
2: Ja.
10: Jetzt wird es ja früher dunkel, da kann man auch früher ins Bett gehen. Ist zwar irgendwie ein bisschen schade.
2: Ja.
10: Weil es ist hier jetzt, also Leute, ganz ehrlich.
2: Es ist immer noch ziemlich dunkel, das muss man tatsächlich sagen. Ja.
10: Aber heute wird es ja schön noch.
2: Die Tage, wo dann irgendwie um 22 Uhr immer noch die Sonne in mein Schlafzimmer reingeschienen hat, die waren jetzt auch nicht hart. So wahnsinnig angenehm. Ja. So, also, wir sind mit allem zufrieden, wir nehmen es einfach so hin. Marillion, guck mal hier.
10: Wir können es eh nicht ändern.
2: Aber Marillion.
10: Ja, das ist super.
2: Na also.

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0: Wir wünschen einen schönen guten Morgen. Es ist jetzt 18 Minuten vor 7. Hier ist HR1. Sachsen-Anhalt hat gewählt. Heute Nacht kam das vorläufige Endergebnis. Ja, und das macht alle so ein bisschen ratlos. Die AfD kommt mit 39 Sitzen nicht auf die Mehrheit. CDU, SPD, Grüne und Linke zusammen auch auf 39 Sitze. Könnte man sagen, es liegt jetzt vielleicht am BSW. Die sind nämlich auch reingekommen mit 5 Sitzen. Und wie reagieren die Menschen in Hessen auf dieses Ergebnis? Ziemlich unterschiedlich.
1: Die Menschen haben nicht zwingend nur rechtsextrem gewählt. Sie haben letztlich diese Wahl so getroffen, weil der Frust über das, was in Berlin abgeht, einfach zu groß ist.
2: Wir sind lange genug angelogen worden. Es wird allerhöchste Zeit. Wir hoffen, dass es in Hessen genauso kommt.
3: Erschreckend. Also man hat ja irgendwie schon gemerkt, dass es kippt, aber dass es dann doch so arg ist, da hat man, also ich persönlich jetzt nicht mitgerechnet.
4: Ich denke, dass das Hauptproblem ist die Brandmauer. Hätten wir die nicht gehabt, hätten wir diesen ganzen Zirkus jetzt nicht.
0: Das waren Stimmen aus Fulda und Frankfurt. Und in Frankfurt auf dem Römerberg, da haben sich am Abend rund 2000 Menschen versammelt, um gegen die AfD zu demonstrieren. Es gab einen Zug durch die Innenstadt. In Gießen sind rund 250 Teilnehmende auf dem Kirchplatz gewesen. Und in Frankfurt hat auch der ehemalige Eintracht-Präsident Peter Fischer gesprochen.
5: Ich bin stolzer Frankfurter aus einer bunten Stadt mit unglaublich viel Energie. Multikulti, gelebt in Liebe und in Freundschaft.
0: Die AfD hat so viele Stimmen bekommen wie noch nie. Fischer hält dagegen und sagt:
6: Wir sind das Volk. Wir sind mehr und wir werden immer mehr sein. Und es wird euch bald irgendwann nicht mehr geben. Dafür kämpfe ich.
0: Ja, wer ist mehr? Wer hat die Mehrheit und wer hat sie nicht? Diese Frage ist nicht so leicht zu beantworten heute Morgen. Und wir schauen an diesem Morgen nach der Wahl auf das Land Sachsen-Anhalt, auf die hessischen Reaktionen und nachher aber auch natürlich auf Berlin und was dieses Ergebnis in der Hauptstadt bedeutet.

0: Es geht mit Musik von Foreigner in diesen Montagmorgen. Es ist jetzt 7:10 und wir müssen nochmal die wichtige Verkehrsmeldung für Südhessen präzisieren. Da hat sich nämlich was Neues getan.
1: Und zwar ist die Rede von der A67 Darmstadt Richtung Mannheim. Die ist zwischen Darmstädter Kreuz und Funkstadt nach einem LKW-Unfall gesperrt und jetzt auch in der Gegenrichtung auf der A67, also Richtung Darmstadt. Da haben wir 6 Kilometer Stau und hier ist etwa für eine halbe Stunde die Fahrbahn gesperrt wegen Reinigungsarbeiten. Da gab es eben, wie gesagt, diesen LKW-Unfall.
0: So, wenn man über eine Sache sagt, die hat so einen Bart, dann ist es ja normalerweise nicht positiv. Also wenn man sagt, der Witz, der hat so einen Bart, dann ist der uralt und nicht mehr witzig und
1: langweilig
0: so.
1: Und
0: langweilig und so. Und aber wenn man jetzt zum Beispiel über eine Band sagt, die haben alle so einen Bart, dann ist das in diesem Fall einfach nur ein Qualitätsmerkmal. Und zwar das von ZZ Top. Hallo und schönen Montagmorgen.

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1: 7 Uhr. AfD wird stärkste Kraft in Sachsen-Anhalt. Demonstrationen gegen Rechtsextremismus in Hessen. Eintracht Frankfurt verliert 1:4 gegen Augsburg. Das Wetter, anfangs etwas Regen, später sonniger, 25 bis 32 Grad. Die Nachrichten mit Volker Kinkel. Guten Morgen. Die AfD ist bei der Landtagswahl in Sachsen-Anhalt stärkste Kraft geworden. Nach dem vorläufigen amtlichen Ergebnis kommt sie auf 43,8%. Die CDU landet mit 17,2% deutlich abgeschlagen auf dem zweiten Platz. Für die SPD stimmen 9,3%, für die Grünen 8,9% und die Linke holt 8,6%. Auch das BSW kommt mit 5,3% in den Landtag. Aus Magdeburg, ARD-Reporter Guido Hensch.
2: Für den Wahlsieger AfD reicht es aber nicht zu einer absoluten Mehrheit. Sie holt 39 von 83 zu verteilenden Sitzen. Eine Alleinregierung scheint aktuell nicht möglich, aber das BSW hat noch direkt am Abend Gesprächsbereitschaft signalisiert. Sollte die AfD zusagen, würde es auch nicht mehr für ein großes Bündnis aller anderen Parteien reichen. Dafür scheint die Führungsrolle der CDU aber ohnehin zu geschwächt.
1: Nach der Landtagswahl in Sachsen-Anhalt hat es in mehreren Städten Demonstrationen gegeben, zum Beispiel in Mainz oder Gießen. Die größte war in Frankfurt. Auf dem Römerberg kamen laut Polizei 2000 Menschen zusammen gegen Rechtsextremismus und für ein AfD-Verbot. HR-Reporterin Olga Eisenmann.
3: Nach den ersten Ergebnissen schüttelten einige Menschen die Köpfe, diskutierten oder nahmen einander in den Arm. Viele kamen gestern, um ein Zeichen zu setzen für Solidarität und Zusammenhalt, aber auch, um nicht alleine zu sein. Denn die ersten Ergebnisse ließen viele Menschen auf dem Römerberg traurig zurück. Der ehemalige Präsident von Eintracht Frankfurt, Peter Fischer, rief dazu auf, nicht die Hoffnung zu verlieren und sich zu engagieren. Die Versammlung zog anschließend durch die Frankfurter Innenstadt.
1: In Hessen hat es gestern 5 Bürgermeisterwahlen gegeben. In Kronberg im Hochtaunuskreis bleibt Christoph König im Amt. In Vellmar im Kreis Kassel löst der parteilose Dirk Rudolph den bisherigen Bürgermeister ab. In Helsa im Kreis Kassel bleibt Andreas Schönemann im Amt. In Lemesheim in der Wetterau gewinnt Christian Dietzel von der SPD. Und in Stockstadt im Kreis Groß-Gerau fällt die Entscheidung erst in einer Stichwahl. Nach ihren Gesprächen mit dem ukrainischen Präsidenten Selenskyj sind die beiden US-Gesandten Kushner und Witkoff aus Kiew abgereist. Vorher hatten sie schon mit Russlands Präsident Putin gesprochen. Ziel ist ein Ende des russischen Angriffskriegs. Eintracht Frankfurt hat das erste Heimspiel der neuen Saison in der Fußball-Bundesliga verloren. Das Team von Adi Hütter unterlag Augsburg mit 1:4. HR-Sportreporterin Martina Knief.
4: Dabei begann die Partie gegen Augsburg gut. Burkhardt traf bereits nach 6 Minuten. Die Eintracht war besser im Spiel, erzielte aber kein Tor mehr. In der zweiten Halbzeit drehte der FCA die Partie in nur 2 Minuten. Ibrahimovic und Fellauer trafen. Der eingewechselte Claude Maurice und Rieder mit einem direkt verwandelten Freistoß machten den Augsburger 4:1-Sieg in Frankfurt perfekt. Die Frankfurter stehen damit noch ohne Sieg da. Augsburg ist Tabellenführer.
1: Im anderen Sonntagsspiel hat Mainz 5:0 in Hamburg gewonnen. Und das passiert heute noch. Die EU und Grönland wollen eine engere Zusammenarbeit vereinbaren. Dazu gehören auch europäische Investitionen in dreistelliger Millionenhöhe. Im Tarifstreit bei der Lufthansa verhandelt das Unternehmen wieder mit der Gewerkschaft UFO. Es geht um die Arbeitsbedingungen des Kabinenpersonals und um die Folgen des Aus für die Regionalfluglinie Cityline. Und die deutschen Basketballerinnen kämpfen bei der Heim-WM gegen Mali ums Weiterkommen. Aktuell ist vom Gruppensieg bis zum Ausscheiden noch alles möglich. Das waren die Nachrichten.
5: Und wir schauen um 7:03 auf die Verkehrslage mit Simone.
6: Guten Morgen. Die A5 Heidelberg Richtung Darmstadt zwischen Bensheim und Zwingenberg. 5 Kilometer stockender Verkehr. A66 Wiesbaden Richtung Frankfurt. Zwischen Wiesbaden-Frauenstein und Wiesbaden-Biebrich 2 Kilometer Stau. Dadurch auch streckenweise stockender Verkehr auf der A643 zwischen dem Dreieck Mainz und dem Schiersteiner Kreuz. Und die A67 Darmstadt Richtung Mannheim ist zwischen Darmstädter Kreuz und Pfungstadt nach einem LKW-Unfall gesperrt. Auch in der Gegenrichtung auf der A67 Richtung Darmstadt haben wir 6 Kilometer Stau. Hier ist für etwa eine halbe Stunde wegen Reinigungsarbeiten die Fahrbahn gesperrt. Bitte kommen Sie gut und sicher an Ihr Ziel.
5: Ja, und wenn Sie es warm mögen, dann ist das heute nochmal Ihr Tag. Ja. Peter Schwarz.
7: Einen Sommernachschlag gibt es in Osthessen. Heute Morgen sieht es zwar oft noch gar nicht danach aus, der Himmel ist ziemlich zugeknöpft und es regnet zeitweise sogar etwas. Aber am Nachmittag übernimmt die Sonne und dann erinnern die Temperaturen an den Hochsommer. Selbst in Hochlagen werden es 25 Grad, 29 nochmals in Lauterbach. Auch der morgige Dienstag fühlt sich nochmal mit Sonne und Wärme dem Sommer zugetan, aber der Herbst kommt. Ab Mittwoch wird es nämlich deutlich frischer und auch wechselhaft.
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5: Was lachst du denn so?
6: Ups, ich musste gerade so gähnen. Tut mir leid.
5: Na, das war nicht so schlimm wie der Kollege Stefan Pomerenke, der sich gerade in der Redaktion vor unserer Tür hingestellt hat. Und
6: mal schön getrötet hat gerade.
5: Einfach mal sich schön die Nase geputzt hat hier bei offener Tür.
6: Ja gut, manchmal muss man sich halt auch die Nase putzen.
5: Das muss halt auch mal sein. Und wenn hier gerade halt zufälliges Mikro auf ist, dann...
6: Das ist halt so. So ist das Leben.
5: Wir machen es jetzt auch wieder zu.
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0: Weißt du eigentlich, warum der angeblich seine Sonnenbrille nachts aufhat, der Corey Hart?
1: Hm?
0: Weil er kann dann seine Geliebte beobachten, die er verdächtigt, ihn zu betrügen. Und das kann er dann also quasi ein bisschen inkognito machen, hinter seiner Sonnenbrille. Da sieht man es dann nicht so, dass er sie beobachtet. So habe ich es jetzt hier gelesen. Scheint so zu sein. Jetzt nimm doch ein bisschen das hin, dass ich dir was Schönes...
1: Naja, schön. Weiß nicht, ob das schön ist.
0: Ah, das ist schön.
1: Ja, das ist schön.
0: Susan Vega.

0: einen schönen Montagmorgen wünschen wir mit Musik von Pink Floyd um 20 Minuten nach 7. Ja, das nennt man dann wohl ein politisches Patt. Die Wahl in Sachsen-Anhalt ist gelaufen. Auf der einen Seite die AfD als klar stärkste Partei mit 39 Sitzen im Parlament. Auf der anderen Seite zusammengerechnet CDU, SPD, Grüne und Linke auch mit 39 Sitzen. Und 5 entfallen noch auf das BSW. Und das bedeutet, die könnten damit zum Königsmacher werden. Wobei die sagen, ja, nee, ist uns egal, AfD oder CDU, einen Ministerpräsidenten von denen werden wir nicht mitwählen. Wir haben unseren Korrespondenten Uli Wittstock in Sachsen-Anhalt gefragt, was denn jetzt überhaupt passieren wird in diesem Bundesland.
1: Nix. Muss man leider sagen. Ja, das Wahrscheinlichste ist, dass erstmal nichts passiert, denn es gibt hier keine klare Zeitregelung, ab wann ein neuer Ministerpräsident gewählt werden muss. Das heißt, die jetzige Landesregierung bleibt geschäftsführend im Amt und dann müssen die anderen sehen, wie sie irgendeine Mehrheit finden.
2: Ja, ich bin gespannt, ob das BSW bei seiner Haltung bleibt. Mir ist da gestern eine Szene in der ARD aufgefallen. BSW-Spitzenkandidatin Claudia Wittig und AfD-Bundeschefin Alice Weidel stehen am Punschpult und scheinen sich in der Sache gut zu verstehen.
3: Es gibt natürlich Projekte, die wir uns mit der AfD sehr gut vorstellen können zu machen. Die Energiepreisproblematik ist in Sachsen-Anhalt ein Riesenthema. Dafür ist nicht zuletzt auch die AfD wahrscheinlich gewählt worden. Das ist bei uns auch ein sehr wichtiger Punkt. Das kann man mit der AfD zusammen machen. Es gibt andere Punkte, wo wir eher nicht so große Schnittmengen sehen. Ich denke, wir bleiben bei unserer Entscheidung, die wir vor der Wahl angekündigt haben, immer inhaltlich einzeln zu entscheiden.
4: Da sehen Sie, so geht vernünftige Politik und so verhalten sich Demokraten, dass sie nämlich in der Sache stimmen und keine Brandmauern hochziehen.
2: Ja, man hört das schon, ne? Man ist sich gewogen, aber das BSW müsste ein Wahlversprechen brechen.
0: Was in der Politik ja schon vorgekommen sein soll. Es gäbe ja natürlich aber auch noch andere Möglichkeiten und das wäre dann eine Art Politkrimi-Überläufer aus der sehr konservativen CDU in Sachsen-Anhalt, möglicherweise zur AfD. Da gibt es Beobachter, die auch das für möglich halten. Also es wird auf jeden Fall sehr, sehr spannend bleiben in den nächsten Tagen und mehr können wir leider heute Morgen dazu auch nicht sagen. Also wir können Ihnen da jetzt noch nichts präsentieren, wir bleiben aber natürlich dran und sobald wir irgendwas Neues erfahren, geben wir es sofort weiter.
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1: Es ist jetzt 7.31 Uhr. Einen schönen guten Morgen. Hier ist hr1. Sachsen-Anhalt hat gewählt und wie erwartet ist die AfD stärkste Kraft im neuen Landtag. Allein regieren kann sie aber nicht, Volker Kinkel aus unseren hr1 Nachrichten.
2: Die Partei kommt nach dem vorläufigen amtlichen Ergebnis auf 43,8% und damit 39 Sitze. Für die absolute Mehrheit braucht man aber 42 Sitze. Unterstützung könnte kommen vom BSW, das mit 5,3% den Einzug in den Landtag geschafft hat und 5 Sitze hat. Allerdings spricht sich das BSW für einen überparteilichen Ministerpräsidenten aus. Die AfD will aber ihren Spitzenkandidaten Siegmund kandidieren lassen. Die Ergebnisse der anderen Parteien noch. Die CDU stürzt ab auf 17,2%, die SPD kommt auf 9,3%, die Grünen auf 8,9% und die Linke auf 8,6%. Die Wahlbeteiligung lag bei hohen 77,8%. Beim letzten Mal waren es 60,3%. Außerdem Thema heute. Die US-Gesandten Kushner und Witkoff haben mit Regierungsvertretern in Russland und der Ukraine gesprochen. Ob es Fortschritte Richtung Frieden gibt, ist aber offen. Und Eintracht Frankfurt hat das erste Heimspiel der neuen Fußball-Bundesliga-Saison verloren. 1:4 gegen Augsburg. Vorher hatte Mainz 5:0 in Hamburg gewonnen.
1: Und jetzt mehr Aktuelles aus unseren Regionalstudios.
3: Hier ist das Studio Fulda.
4: Die AfD fährt in Sachsen-Anhalt mit fast 44% der Stimmen einen historischen Wahlsieg ein. Das kann niemandem egal sein, auch und vor allem nicht den Menschen in Hessen, die sich schon seit langem für Demokratie engagieren. Andreas Görke von Fulda stellt sich quer, tut genau das und übt Kritik auch an den Wahlverlierern.
5: Wir müssen auch die regierenden Parteien wachrütteln, dass sie auch mal wieder die soziale Frage im Vordergrund stellen. Ich nenne jetzt mal Gesundheitsreform, Rentenreform, wir reden über Reform, aber die Menschen müssen mitgenommen werden. Und da sollte sich die aktuelle Politik auch gewaltig Gedanken machen.
4: Die CDU Sachsen-Anhalt fährt mit gut 17% das schlechteste Ergebnis überhaupt ein. Thomas Kurella, Fulda.
6: Nicht wundern, wenn Sie in Rothenburg an der Fulda getarnte Soldaten durch den Wald schleichen sehen. Es handelt sich um eine Geländeübung der Bundeswehr. Rund 50 deutsche und niederländische Soldatinnen und Soldaten sind daran beteiligt. Ihre Aufgabe ist es, sich möglichst unentdeckt bis zum Truppenübungsplatz Schwarzenborn durchzuschlagen und so der Gefangennahme zu entgehen. Ein anderer Teil ist in der Rolle des Gegners und versucht, das Gelände zu überwachen und zu sichern. Dabei kommt auch eine Drohne zum Einsatz und rund ein Dutzend militärischer Fahrzeuge. Die Übung dauert noch bis Donnerstag. Michael Pörtner, Rothenburg an der Fulda.
1: Einen schönen guten Morgen um 7.33 Uhr schauen wir auf die Straßen mit Simone.
7: Hallo und Vorsicht auf der A66 Frankfurt Richtung Wiesbaden am Nordwestkreuz Frankfurt auf der Verbindung zur A5 Richtung Kassel. Da liegt ein Unterlegkeil auf der Fahrbahn. Vorsicht auf der B54 Bad Schwalbach Richtung Wiesbaden zwischen Taunusstein und Wiesbaden. Da liegt ein totes Reh auf der Fahrbahn. Die A5 Heidelberg Richtung Darmstadt zwischen Heppenheim und Bensheim. 4 Kilometer Stau nach einem Unfall auf dem linken Fahrstreifen. Die A66 Wiesbaden Richtung Frankfurt zwischen Wiesbaden-Frauenstein und Wiesbaden-Biebrich. 2 Kilometer Stau, dadurch auch streckenweise stockend auf der A643 zwischen dem Dreieck Mainz und dem Schiersteiner Kreuz. Weiterhin die A67 Darmstadt Richtung Mannheim. Die ist zwischen Darmstädter Kreuz und Pfungstadt nach einem LKW-Unfall gesperrt. In der Gegenrichtung auf der A67. Also Richtung Darmstadt haben wir schon 8 Kilometer Stau ab Gernsheim. Hier ist der linke Fahrstreifen momentan blockiert. Die A661 Oberursel Richtung Igelsbach zwischen Frankfurt-Eckenheim und Frankfurt-Friedberger Landstraße. In beiden Richtungen jeweils 2 Kilometer stockender Verkehr und noch eine Meldung von der B47 Worms Richtung Bensheim zwischen Lorsch und Bensheim. 2 Kilometer Stau. Bitte halten Sie durch und kommen Sie gut und sicher an Ihr Ziel.
1: Ja, und wir bekommen heute noch mal einen kleinen Sommernachschlag, zumindest was die Temperaturen angeht. Peter Schwarz.
8: Den wärmsten Tag der Woche gibt es in Osthessen gleich heute zum Start. Zunächst sind aber noch viele Wolken unterwegs. Hier und da regnet es sogar etwas. Der Nachmittag bringt uns dann aber das Kontrastprogramm. Dann setzt sich die Sonne durch und es wird ordentlich eingeheizt. Sommerliche 29 Grad in Alsfeld, rund 25 in der Hochhöhen. Auch morgen wird es dann nochmal freundlich, trocken und warm. Ab Mittwoch setzt sich dann aber doch der Herbst durch. Es wird wechselhaft bei uns und deutlich frischer.
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1: Ja, Volker, wusstest du vielleicht auch noch nicht, aber Simone hat mich darüber in Kenntnis gesetzt, dass Deutschland Fußballweltmeister geworden ist.
9: Okay.
10: Ja, im Kleinfeldfußball nämlich. Bei der Soccer-WM in Essen gewinnt die deutsche Nationalmannschaft gestern das Finale 3-1 gegen Brasilien.
11: Kleinfeld, was heißt das genau?

0: Genau.
1: Ja, also statt 11 halt 5 plus Torwart auf dem Feld, kleinere Tore, quasi Fußball im Miniformat, aber ordentlich Herzblut ist dabei. Und
0: ja.
1: Einige Spieler aus der Baller und Icon League und Ex-Bundesliga-Profi Max Kruse, der hat die Mannschaft nämlich angeführt.
2: Geiles Gefühl, 12 Jahre nachdem ich hätte schon mal Weltmeister werden können, auch gegen Brasilien. Besser hätte ich das Buch nicht schreiben können und das ist Wahnsinn. Also die Brasilianer haben richtig geiles Turnier gespielt, kann man nicht anders sagen. Auch heute richtig geile Akzente, aber unser Team war einfach stärker dieses Jahr.
0: So, Deutschland-Fußball-Weltmeister, das notiere ich mir hier so. Manchmal ist es ja auch einfach die Kunst des Weglassens.
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0: Es ist gleich 7:45. Wir wünschen einen schönen guten Morgen in HR1. Etwa 1,3 Millionen Menschen haben gestern in Sachsen-Anhalt gewählt. Das ist im Vergleich zu anderen Landtagswahlen in Deutschland nicht so richtig viel. Aber die Entscheidung, die hat halt große, große Bedeutung. Und deswegen spricht auch gefühlt ganz Deutschland heute Morgen über diese Wahl, über das historisch gute Ergebnis der AfD und das historisch schlechte der Kanzlerpartei CDU. Und wir machen es jetzt auch mit Uwe Berndt aus unserem Hauptstadtstudio. Schönen guten Morgen.
1: Guten Morgen.
0: Wir haben jetzt gehört, heute Mittag will der Kanzler ein Statement abgeben. Was können wir davon erwarten? Wird das das Übliche? Ja, wir müssen das Ergebnis analysieren oder vielleicht mal echte Selbstkritik abseits vom Politikersprech?
1: Lass es mich so formulieren. Also Selbstkritik ist jetzt nicht unbedingt die größte Stärke dieses Bundeskanzlers. Friedrich Merz wird sich pflichtschuldig bedanken bei den Wahlhelfern und dann wird er versuchen, diese Wahl schon als regionales Ereignis darzustellen. Was sind schon 1,7 Millionen Wahlberechtigte? Das Ergebnis wird als eine Besonderheit von Sachsen-Anhalt dargestellt werden, vermute ich. Vielleicht wird er durch die Blume sogar Ministerpräsident Schulze den schwarzen Peter zuschieben. Und wenn er ungeschickt ist, endet er mit den Worten, dass man die Politik den Menschen noch besser erklären muss. Genau das hat ja AfD-Chef Chrupalla gestern Abend aufgespießt, weil das natürlich so ankommt, als würde der Kanzler die Ostdeutschen ein bisschen für doof halten. Was die Menschen brauchen, ist nicht eine bessere Erzählung von der Politik, so nannte es gestern Generalsekretärin Hoppermann, sondern sie wollen wirklich sehen, dass sich was verbessert.
0: Aber nun hat es ja in der Partei, also in der Union, schon vor diesem katastrophalen Ergebnis rumort. Könnte das jetzt nicht noch viel lauter werden?
1: Ja, das wird deutlich lauter werden. Die Unzufriedenheit in der CDU ist schon lange sehr groß, vor allem mit dem Bundeskanzler. Und wir haben ja bei Jens Spahn zum Beispiel gesehen, wie schnell dann die Basis auf die Barrikaden gehen kann und sich Dinge entwickeln, die man in der Partei nicht mehr im Griff hat. Aber was soll man jetzt konkret tun? Also das Gerede vom Kanzlertausch in der jetzigen Lage halte ich für weltfremd. Erwähnt wird immer Hendrik Wüst, der Ministerpräsident in Nordrhein-Westfalen. Aber der muss im April erstmal seine eigene Landtagswahl gewinnen. Manche wünschen sich heimlich Alexander Dobrindt. Aber das würde CSU-Chef Söder wahrscheinlich nicht zulassen. Also jetzt im Augenblick gibt es eigentlich nur die Chance, weiter regieren, die Reform durchziehen in der Hoffnung, dass dann bis zur Bundestagswahl das Land wirtschaftlich besser dasteht. Das sind ja noch 3 Jahre bis zur nächsten Wahl. Aber der nächste Kanzlerkandidat der Union ist Stand heute mit Sicherheit nicht Friedrich Merz, sondern in 3 Jahren würde ich dann auf Hendrik Wüst tippen.
0: Uwe Berndt, unser Hauptstadtkorrespondent. Und mit ihm haben wir besonders das schlechte Abschneiden der CDU bei der Landtagswahl in Sachsen-Anhalt beleuchtet.
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0: Hallo, hallo, guten Morgen. Es ist 7 Minuten vor 8. Oh, wir haben so eine total süße Mail bekommen. Mhm. studiomail@hr1.de von Janka Katharina. Sie schreibt: Vielen Dank für euer tolles Radioprogramm. Meine kleine Tochter und ich hören euch immer von ganz früh morgens, bis es in den Alltag geht, und freuen uns über eure tolle Musik.
1: Bin gebürtige Frankfurterin, schreibt sie weiter, betrachte Hessen als geliebte alte Heimat und komme immer wieder gern auf Besuch. Mich begleitet ihr schon ganz lange, obwohl wir in einer kleinen Stadt in NRW wohnen, höre ich euch unglaublich gerne, ein bisschen alte Heimat eben in Ostwestfalen.
0: Und dann hat sie geschrieben: Könntet ihr bis vor 8 bitte einmal Ne Na Na Na spielen? Die Kleine freut sich immer total, wenn das im Radio läuft, und tanzt direkt mit. Simone auch.
1: Ja.
0: Ganz liebe Grüße von zwei großen Fans. Ganz liebe Grüße zurück und einen tollen Tag für euch beide.

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6: 8 Uhr. AfD wird stärkste Kraft in Sachsen-Anhalt. Demonstrationen gegen Rechtsextremismus in Hessen. Eintracht Frankfurt verliert 1:4 gegen Augsburg. Das Wetter, anfangs etwas Regen, später sonniger, 25 bis 32 Grad. Die Nachrichten mit Volker Kinkel. Guten Morgen. Großer Erfolg für die AfD bei der Landtagswahl in Sachsen-Anhalt. Die Partei hat nach dem vorläufigen Ergebnis mit 43,8% klar gewonnen, die absolute Mehrheit aber verpasst. Die CDU ist dagegen auf 17,2% abgestürzt. Die SPD kommt auf 9,3%, die Grünen auf 8,9% und die Linke auf 8,6%. Das BSW schafft es mit 5,3% in den Landtag. Zu den Reaktionen AD-Korrespondent Jan-Frederik Willems.
7: Die Bundeschefs der AfD, Tino Chrupalla und Alice Weidel, sehen das Ergebnis in Sachsen-Anhalt auch als Denkzettel für die Bundesregierung hier in Berlin. Die Regierungsparteien auf der anderen Seite ringen noch damit, was das Wahlergebnis für sie bedeutet. Die hochrangigen CDU-Politiker, die am Abend interviewt wurden, haben von einer Zäsur gesprochen. Allerdings wollte von denen niemand aus dem Wahlergebnis jetzt eine Debatte über den Kanzler machen. Bei der SPD konnte man sich noch ein bisschen freuen, dass die Landespartei es in den Landtag geschafft hat. Aber auch die haben sich natürlich sehr zerknirscht gegeben, dass die AfD so einen Kantersieg eingefahren hat.
6: Nach der Landtagswahl in Sachsen-Anhalt hat es in mehreren deutschen Städten Proteste gegen die AfD gegeben, den größten in Frankfurt. Dort sind gestern Abend laut Polizei etwa 2500 Menschen gegen Rechtsextremismus und für ein AfD-Verbotsverfahren auf die Straße gegangen. Auch in Gießen und Mainz haben Menschen gegen die AfD demonstriert. Gewählt wurde gestern auch in 5 hessischen Kommunen. In Kronberg im Hochtaunuskreis bleibt Christoph König Bürgermeister. Aus der Nachrichtenredaktion Christoph Haas.
8: Der Amtsinhaber trat als unabhängiger Kandidat an und setzte sich mit knapp 63% gegen Katharina Merklein von der CDU durch. In Vellmar im Kreis Kassel wird der parteilose Dirk Rudolf neuer Rathauschef. Er besiegte knapp den bisherigen Bürgermeister Manfred Ludewig von der SPD. In Helsa im Kreis Kassel bleibt der Einzelbewerber Andreas Schönemann im Amt. In Limeshain in der Wetterau gewann Christian Dietzel von der SPD. Und in Stockstadt am Rhein im Kreis Groß-Gerau fällt die Entscheidung erst in der Stichwahl.
6: Nach ihren Gesprächen mit dem ukrainischen Präsidenten Zelensky sind die beiden US-Gesandten Kushner und Witkoff aus Kiew abgereist. Am Samstag waren sie schon beim russischen Präsidenten Putin. Es ist aber weiter unklar, welche Vorschläge sie für eine Friedenslösung haben. Bei einer Pressekonferenz hat der Witkoff Zugeständnisse von beiden Seiten gefordert. Eintracht Frankfurt hat das erste Heimspiel der neuen Fußball-Bundesliga-Saison klar verloren gegen den FC Augsburg mit 1:4. Die Frankfurter gingen früh durch Jonathan Burkhardt in Führung. Nach der Halbzeit drehten die Augsburger das Spiel aber mit 2 schnellen Toren. Eintracht-Trainer Adi Hütter.
9: Ich ärgere mich, ich bin enttäuscht. Wir müssen anfangen zu gewinnen, wir müssen stabiler werden. Wir können nicht in 2 Spielen 7 Gegentore bekommen. Da hängt der Haken auch. Und vorne müssen wir einfach mit unseren Tormöglichkeiten besser umgehen.
6: Das erste Sonntagsspiel hätte Mainz in Hamburg mit 5:0 gewonnen. Und das passiert heute noch. Der internationale Gerichtshof befasst sich mit deutschen Rüstungsexporten nach Israel. Nicaragua wirft Deutschland Beihilfe zum Völkermord vor, wegen Israels Angriffen im Gazastreifen. Die Gewerkschaft Erziehung und Wissenschaft fragt bei einer Anhörung, wie die Schulen in Hessen schneller saniert werden können. Die GEW schätzt den Bedarf auf 6 Milliarden Euro. Und Tennisprofi Alexander Zverev schlägt im Achtelfinale der US Open auf. Sein Gegner in der kommenden Nacht deutscher Zeit ist der Italiener Luciano Darderi. Das waren die Nachrichten.
10: Guten Morgen, 8:03. Hier kommt die Verkehrslage mit Simone.
11: Ja, ein bisschen was los. Wir beginnen auf der A3 Würzburg Richtung Frankfurt zwischen Seligenstadt und Hanau. 2 Kilometer stockender Verkehr, da gab es einen Unfall auf dem rechten Fahrstreifen. Die A5 Heidelberg Richtung Darmstadt zwischen Hemsbach und Bensheim. 8 Kilometer Stau und stockender Verkehr nach einem Unfall auf dem linken Fahrstreifen. Die A5 Darmstadt Richtung Heidelberg zwischen Darmstadt-Eberstadt und Seeheim-Jugenheim 3 Kilometer Stau. A66 Wiesbaden Richtung Frankfurt zwischen Wiesbaden-Frauenstein und Wiesbaden-Biebrich 2 Kilometer Stau. Dadurch auch streckenweise stockend auf der A643 zwischen dem Dreieck Mainz und dem Schiersteiner Kreuz. Die A66 Fulda Richtung Frankfurt zwischen Langenselbolder Dreieck und Hanauer Kreuz 2 Kilometer stockend. Der Grund hier ein kaputtes Auto auf dem rechten Fahrstreifen. Die A67 Darmstadt Richtung Mannheim ist nach wie vor zwischen Darmstädter Kreuz und Pfungstadt nach einem LKW-Unfall gesperrt. In der Gegenrichtung auf der A67 Richtung Darmstadt haben wir deshalb 9 Kilometer Stau und zwar ab Gernsheim. Hier ist der linke Fahrstreifen gesperrt. Die A661 Oberursel Richtung Egelsbach zwischen Frankfurt-Eckenheim und der Friedberger Landstraße in beiden Richtungen jeweils 2 Kilometer stockender Verkehr und die B47 Worms Richtung Bensheim zwischen Lorsch und Bensheim 2 Kilometer Stau. Gute Fahrt wünschen wir.
10: Na und dann schauen wir doch mal aufs Wetter. Das sieht momentan noch nicht unbedingt danach aus, aber das soll noch mal richtig warm werden. Mhm. Also sagt zumindest Peter Schwarz.
12: Einen Sommernachschlag gibt's in Osthessen. Heute Morgen sieht's zwar oft noch gar nicht danach aus, der Himmel ist ziemlich zugeknöpft und es regnet zeitweise sogar etwas. Aber am Nachmittag übernimmt die Sonne und dann erinnern die Temperaturen an den Hochsommer. Selbst in Hochlagen werden es 25 Grad, 29 nochmals in Lauterbach. Auch der morgige Dienstag fühlt sich nochmal mit Sonne und Wärme dem Sommer zugetan, aber der Herbst kommt. Ab Mittwoch wird's nämlich deutlich frischer und auch wechselhaft.
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10: Ja, wir hoffen, dass Sie dieses Spätsommerwochenende auch genossen haben. Du wolltest doch immer noch Wakeboard fahren gehen. Hast du echt gemacht?
11: War ich, na klar. Ja, Wakeboarden, Fußball. Ich war die ganze Zeit
10: sehr
11: draußen.
10: Schön.
11: Mir tut alles weh.
10: Aber es war auch richtig. Also es war so
11: herrlich.
10: Schönes Wetter. So
11: herrlich.
10: Warm, angenehm.
11: Ja,
10: ne? Super.
11: Toll.
10: Wir waren Minigolf spielen tatsächlich an einem ganz, ganz hübschen kleinen Minigolf in Odersbach an der Lahn. Direkt dem Campingplatz, kann ich sehr empfehlen, hat Spaß gemacht, sehr gute Anlage.
11: Da warst du mit deiner Mutter
10: richtig,
11: und ich weiß,
10: genau, ja.
11: Das sitzt
10: richtig.
11: Tief,
10: ja, was
11: hast du gewonnen?
10: Musik.

0: Bei dem nächsten Song muss ich halt immer an das Stadion Fangesang denken.
1: Ja.
0: Das ist so krass.
1: Wird da gerne mitgegrölt. Wo? München, oder? München?
0: Deutscher Fußballmeister.
1: Okay, ja. Okay. Aber warte mal, die haben doch nur 0-0 gespielt, oder?
0: Ja.
1: Ach, dann spielen wir den Song jetzt einfach mal aus hier. Hallo.

0: Gleich 20 nach 8. Schönen guten Morgen. HR1 ist hier. Ein Wort, das man gestern Abend bei der Sachsen-Anhalt-Wahl immer wieder gehört hat, wird hier einmal präsentiert von Thorsten Frey, dem Fraktionschef der CDU in Berlin.
1: Das ist eine Zäsur für unser Land.
0: Aber wie groß ist denn diese Zäsur tatsächlich nach diesem deutlichen Sieg der AfD mit fast 44%? Wie geht's weiter mit den politischen Entwicklungen in Deutschland? Besprechen wir mit dem Politikwissenschaftler und Chefredakteur der Blätter für deutsche und internationale Politik, Albrecht von Lucke. Schönen guten Morgen nach Berlin.
2: Schönen guten Morgen, Herr Frühling.
0: Ja, wie sehen Sie es? War dieser Wahltag wirklich ein dramatischer Einschnitt für das politische Geschehen in Deutschland?
2: In jeder Hinsicht. Und auch wenn ich heute mit Herrn Frühling spreche, man möchte eher an den Herbst denken, wenn ich es deutlich sage. Wir gehen in den Herbst jahreszeitlich, wir gehen aber auch möglicherweise in den Herbst unserer alten Demokratie, um es sehr deutlich zu sagen. Das, was wir gestern erlebt haben, ist eine fundamentale Ablösung der Union als der klassischen Partei der Konservativen, der rechten Mitte, durch einen Herausforderer mit der AfD, die mit diesem Beginn der blauen Welle in Sachsen-Anhalt noch nicht Schluss machen muss und will, sondern das könnte schon in 2 Wochen in Mecklenburg-Vorpommern weitergehen. Das ist mehr als eine Zäsur. Das könnte tatsächlich das Ende der alten Parteiendemokratie, wie wir sie noch aus Bonner Zeiten kannten, bedeuten.
0: Und das ist ja genau der Plan der AfD. Zuerst in anderen Ostländern gewinnen, dann eben auch im Westen und am Ende irgendwann im Bund bei 40-50%. Aber ist das nicht einfach nur vielleicht auch ein Sachsen-Anhalt-Phänomen, weil das ja nun auch ein ganz besonderes Bundesland ist?
2: Naja, das glaube ich nicht. Denn eines ist sehr deutlich. Der Unmut schwappt ja längst in die westlichen Bundesländer über. Ja. Die Ablehnung von Friedrich Merz ist im ganzen Land gewaltig. Und die ganz große Frage ist doch die, wie kommt die Union aus dem Dilemma, dass sie einerseits große Reformen durchsetzen muss, auch aus staatspolitischer Verantwortung, in einer höchst schwierigen Koalition mit der SPD, die sich vielem durchaus verweigert, und auf der anderen Seite beide Parteien, beide Volksparteien aufpassen müssen, dass sie nicht noch mehr Prozente an die AfD verlieren. Das ist die große Herausforderung. Und wenn das ein Mann leisten muss wie Friedrich Merz, der in den Augen vieler in der Bevölkerung fast schon durchgefallen ist, dann ist das eigentlich die Quadratur des Kreises.
0: So, durchgefallen. Das ist jetzt nämlich mal die Frage. Also eine viel größere Ohrfeige für die Union kann es eigentlich kaum noch geben als da gestern. Wie werden da jetzt die Reaktionen Ihrer Meinung nach ausfallen?
2: Die werden natürlich jetzt alle sehr in sich gehen und die Frage aufwerfen, wie kommen wir aus dieser strategischen, hochdramatischen Situation wieder raus? Denn die besteht nun mal darin, dass einerseits Merz, das hat er ja auch glaubwürdig gesagt, die Reformen nicht einfach abbrechen kann. Das weiß übrigens auch die SPD. Da geht es darum, auch das Land für die Zukunft fit zu machen. Aber er weiß auch, wenn er weitermacht, dann dürfte das seine Sympathiewerte nicht steigern. Also eine Perspektive wird sein, Merz wird diese Reformen weiter betreiben, aber zur Mitte der Legislatur, nächstes Halbjahr wird abgerechnet, dann hat Hendrik Wüst seine Wahl in Nordrhein-Westfalen gewonnen, dann wäre er frei, denn er ist der einzige ernsthafte Herausforderer auf Seiten der CDU, und dann wird die Frage sein, hat Merz es geschafft, seine Werte zu steigern, oder muss man dann doch zur Ablösung des Kanzlers schreiten, um der Union überhaupt noch für die nächsten 2 Jahre eine neue Chance zu eröffnen? Das wäre dann wahrscheinlich mit Hendrik Wüst.
0: Da hat der Politikwissenschaftler Albrecht von Lucke mal einen Fahrplan für uns aufgestellt. Ganz herzlichen Dank für Ihre Einschätzungen. Schönen Tag noch.
2: Das wünsche ich Ihnen auch. Auf bald.
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5: Schönen guten Morgen, es ist gleich 8:30, hier ist hr1. Top-Thema heute Morgen natürlich die Landtagswahl in Sachsen-Anhalt. Und Volker Kinkel aus unseren Nachrichten hat nochmal die ganz genauen Zahlen dazu.
6: Ja, nach dem vorläufigen amtlichen Ergebnis haben 43,8% für die AfD gestimmt und 17,2% für die CDU. Die SPD kommt auf 9,3, die Grünen auf 8,9, die Linke auf 8,6%. Das BSW schafft mit 5,3% den Einzug in den Landtag. Damit gibt es keine absolute Mehrheit für die AfD. Die Partei sieht den Regierungsauftrag aber trotzdem bei sich. Möglich wäre das mit Hilfe des BSW, das ist unter Umständen noch bereit. Mit der AfD zusammenzuarbeiten, spricht sich dann aber für einen überparteilichen Ministerpräsidenten aus. Alle anderen Parteien lehnen eine Zusammenarbeit mit der AfD ab. Die Wahlbeteiligung war hoch mit 77,8%. Außerdem Thema heute, die beiden US-Gesandten Kushner und Witkoff sind nach Gesprächen mit Russland und der Ukraine auf dem Rückweg in die USA. Ein offizielles Ergebnis gibt es nicht. Und Eintracht Frankfurt hat das erste Heimspiel der neuen Fußball-Bundesliga-Saison verloren. 1:4 gegen Augsburg. Mainz besiegt Hamburg 5:0.
5: Und jetzt gibt's mehr Aktuelles aus unseren Regionalstudios.
7: Hier ist das Studio Fulda.
8: Der historische Wahlerfolg der teilweise rechtsextremen AfD in Sachsen-Anhalt macht auch in Hessen Eindruck. In Fulda auf dem Uniplatz unmittelbar nach der Wahl.
9: Es war die Prognose zu sehen, aber ich habe immer noch gehofft, dass die Leute mehr Verstand haben, als so etwas zu wählen.
10: Ich bin kein Ausländerfeind, ja. Aber wir müssen mal wieder dahin zurückkommen, dass mal wieder Sachen funktionieren, die bei uns nicht mehr funktionieren.
11: Ich habe ein pflegebedürftiges Kind. Ich bin alleinerziehend. Also ich falle bei denen ja richtig gut ins Muster rein. Da geht es einem nicht so gut mit.
8: In Fulda fand unser Reporter bei den Bürgerinnen und Bürgern alles. Von differenzierter Besorgnis über schiere Angst bis hin zur Freude über den AfD-Erfolg. Thomas Kurella, Fulda.
12: Pappe, Wolle, Draht und Holz.
8: Thomas Kurella, Fulda.
12: Pappe, Wolle, Draht und Holz. Wer sich gerne in Gesellschaft an kreativer Arbeit mit diesen Materialien versucht,

0: können sich bei der Kulturspinnerei anmelden. Mitmachen können alle. Die Teilnahmegebühr beträgt 5 Euro. Paul Mosbacher, Lauterbach.
1: Es ist 8.31 Uhr und wir schauen jetzt mit Simone auf die Verkehrslage.
2: Hallo und Vorsicht bitte auf der A7 Fulda Richtung Kassel. Zwischen Homberg-Efze und Malsfeld, da liegt ein Lederbeutel auf dem linken Fahrstreifen und das dort in der Baustelle. A5 Heidelberg Richtung Darmstadt, da stockt es streckenweise zwischen Helmsbach und Bensheim. A5 Darmstadt Richtung Heidelberg, zwischen Darmstadt-Eberstadt und Seeheim-Jugenheim 3 Kilometer Stau. A66 Wiesbaden Richtung Frankfurt, zwischen Wiesbaden-Frauenstein und Wiesbaden-Biebrich 2 Kilometer Stau. Dadurch auch streckenweise stockend auf der A643 und zwar zwischen dem Dreieck Mainz und dem Schiersteiner Kreuz. Die A66 Fulda Richtung Frankfurt zwischen Langenselbolder Dreieck und Hanauer Kreuz 2 Kilometer stockend. Der Grund hier ein kaputtes Auto auf dem rechten Fahrstreifen. Weiterhin die A67 Darmstadt Richtung Mannheim, die ist zwischen Darmstädter Kreuz und Pfungstadt nach einem LKW-Unfall gesperrt. In der Gegenrichtung auf der A67 Richtung Darmstadt 9 Kilometer Stau ab Gernsheim. Hier ist der linke Fahrstreifen deshalb gesperrt. Die A661 Oberursel Richtung Egelsbach zwischen Frankfurt-Eckenheim und der Friedberger Landstraße in beiden Richtungen jeweils 2 Kilometer stockender Verkehr. Und eine Meldung noch von der B47 Worms Richtung Bensheim zwischen Lorsch und Bensheim 2 Kilometer Stau. Gute Fahrt wünschen wir.
1: Und wir gucken aufs Wetter. Ich muss bei dem Wort immer lachen, weil ich habe mir hier Nachschlag aufgeschrieben. Also Sommernachschlag gibt es jetzt nochmal. Wir hatten in so einem Skihotel immer so einen netten Kellner. Ganz viele Jahre war der da und der kam aus Osteuropa und der hat dann immer, wenn es einem geschmeckt hat, so verschwörerisch gefragt, noch Nachschlag? Noch Nachschlag? Heute Sommer Nachschlag?
3: Den wärmsten Tag der Woche gibt es in Osthessen gleich heute zum Start. Zunächst sind aber noch viele Wolken unterwegs, hier und da regnet es sogar etwas. Der Nachmittag bringt uns dann aber das Kontrastprogramm, dann setzt sich die Sonne durch und es wird ordentlich eingeheizt. Sommerliche 29 Grad in Alsfeld, rund 25 in der Hochrhön. Auch morgen wird es dann nochmal freundlich trocken und warm. Ab Mittwoch setzt sich dann aber doch der Herbst durch, es wird wechselhaft bei uns und deutlich frischer.
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1: Wir wünschen einen schönen Montagmorgen. Wir hoffen, Sie sind gut rausgekommen und es liegt eine annehmbare Woche vor Ihnen.
2: Eine schöne Woche.
1: Ja, also wir versuchen unser Bestes, zum Beispiel mit Musik von, oh, das ist cool hier gleich, Smash Mouth, All Star und Michael Jackson, Beat It.

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0: Es ist 19 Minuten vor 9. Wir wünschen einen schönen guten Morgen hier in HR1. Und es gibt ein kompliziertes Ergebnis bei der Landtagswahl in Sachsen-Anhalt. Die AfD bekommt dort keine absolute Mehrheit. Die restlichen Parteien, CDU, SPD, Grüne und Linke, zusammen aber auch nicht. Beide kriegen jeweils 39 Sitze. Das heißt, es bleibt nur noch das BSW. 5 Sitze. Und mit dessen Stimmen könnte sich entscheiden, wer die Regierung anführen wird. Guido Hensch ist unser ARD-Korrespondent in Sachsen-Anhalt. Was bedeutet das denn jetzt für die Regierungsbildung?
1: Theoretisch ist da einiges möglich, praktisch aber doch nicht allzu viel. Eine Minderheitsregierung der AfD könnte nicht ganz aufgehen, aber das BSW hat noch direkt am gestrigen Wahlabend durchaus Gesprächsbereitschaft signalisiert. Da hieß es, man sehe Schnittmengen. AfD-Spitzenkandidat Ulrich Siegmund lehnte zunächst dankend ab. Er wolle keine Kompromisse für eine Koalition eingehen. AfD-Chefin Alice Weidel sieht das aber anders. Sie sagte, natürlich sei ein Regierungsszenario mit dem BSW für die AfD sehr interessant. Sollten sich AfD und BSW einig werden, würde es auch nicht mehr für ein großes Bündnis aller anderen Parteien reichen. Dafür scheint die Führungsrolle der CDU aber ohnehin zu geschwächt. Sven Schulze sieht sich sogar Rücktrittsforderungen aus dem eigenen Lager ausgesetzt.
0: Und wie würdest du jetzt sagen, geht's bei euch im Bundesland weiter?
1: Es werden natürlich erst einmal viele Gespräche geführt, die meisten hinter verschlossenen Türen. Spätestens am 30. Tag nach der Wahl, das wäre der 6. Oktober, muss aber laut Landesverfassung der neue Landtag zusammenkommen. Dann enden offiziell die Amtszeiten des Ministerpräsidenten und seiner Minister. Sie müssen aber definitiv noch so lange weitermachen, bis eine neue Regierung gewählt wurde. Eine Frist, bis wann das passieren muss, die gibt es aber nicht.
0: Wie geht es weiter in Sachsen-Anhalt nach diesem komplizierten Wahlergebnis? Guido Hensch, unser Korrespondent dort, hat es für uns eingeschätzt. Herzlichen Dank.
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0: sehe den Himmel da draußen und mag nicht glauben, dass es heute im Süden von Hessen noch 30 Grad werden soll.
1: Doch. Richtung, oh, guck mal, es war der gleiche Tag gerade. Doch. Am Nachmittag auf jeden Fall. Doch.
2: So. Ja. Wir im Tagtier.
3: Machen Sie es gut. Schönen Tag noch.
1: Morgen früh ab 5 wieder.
2: Nee, Julia kommt heute, ne? Julia Tschetsch, oder?
1: Nee, ich glaube, die ist später.
2: Susanne ist dran. Ja, schönen Tag. Bis morgen.
4: Yes.

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11: 9 Uhr. Parteien reagieren auf AfD-Erfolg in Sachsen-Anhalt. Demonstrationen gegen Rechtsextremismus in Hessen. Lufthansa und Flugbegleiter wollen wieder verhandeln. Das Wetter anfangs etwas Regen, später sonniger und 25 bis 32 Grad. Die Nachrichten mit Volker Kinkel. Guten Morgen. Bei der Landtagswahl in Sachsen-Anhalt ist die AfD stärkste Kraft geworden. Für die absolute Mehrheit reicht es aber nicht. Damit wird die Regierungsbildung schwierig. Heute beraten die Parteien in Berlin über den Wahlausgang. Dirk Wiese, parlamentarischer Geschäftsführer der SPD-Fraktion, hat zum schlechten Abschneiden der Regierungsparteien in der ARD gesagt, es fehle das Vertrauen der Bürger, zum Beispiel bei der Rentenreform.
12: Ich will aber auch selbstkritisch sagen, es liegt auch daran, dass der Bundeskanzler an vielen Stellen, auch mit seiner Rhetorik gegenüber Menschen, die arbeiten, den Eindruck erweckt, sie wären faul. Und das trägt natürlich auch zu einer großen Verunsicherung bei. Und da müssen wir, glaube ich, alle an uns arbeiten.
11: Nach dem vorläufigen amtlichen Ergebnis kommt die AfD auf 43,8%, die CDU auf 17,2%. Die SPD erhält 9,3%, die Grünen 8,9% und die Linke 8,6%. Auch das BSW kommt mit 5,3% in den Landtag. Nach der Landtagswahl in Sachsen-Anhalt hat es in mehreren Städten Demonstrationen gegeben, zum Beispiel in Mainz oder Gießen. Die größte war in Frankfurt. Auf dem Römerberg kamen laut Polizei 2500 Menschen zusammen gegen Rechtsextremismus und für ein AfD-Verbot. HR-Reporterin Olga Eisenmann.
13: Nach den ersten Ergebnissen schüttelten einige Menschen die Köpfe, diskutierten oder nahmen einander in den Arm. Viele kamen gestern, um ein Zeichen zu setzen für Solidarität und Zusammenhalt, aber auch, um nicht alleine zu sein. Denn die ersten Ergebnisse ließen viele Menschen auf dem Römerberg traurig zurück. Der ehemalige Präsident von Eintracht Frankfurt, Peter Fischer, rief dazu auf, nicht die Hoffnung zu verlieren und sich zu engagieren. Die Versammlung zog anschließend durch die Frankfurter Innenstadt.
11: In Hessen hat es gestern 5 Bürgermeisterwahlen gegeben. In Kronberg im Hochtaunuskreis bleibt Christoph König im Amt. In Vellmar im Kreis Kassel löst der parteilose Dirk Rudolph den bisherigen Bürgermeister ab. In Helsa im Kreis Kassel bleibt Andreas Schönemann im Amt. In Limesheim in der Wetterau gewinnt Christian Dietzel von der SPD. Und in Stockstadt im Kreis Groß-Gerau fällt die Entscheidung erst in einer Stichwahl. Im Tarifkonflikt zwischen Lufthansa und der Flugbegleitergewerkschaft UFO starten heute neue Gespräche. Von der Gewerkschaft heißt es, zum ersten Mal seit Monaten wolle man wieder über Inhalte sprechen. HR-Reporter Roman Warschauer.
14: Der UFO-Vorsitzende Vaskes Bürger sagte, es gebe nun wieder ein Mindestmaß an gegenseitigem Vertrauen, um ernsthaft verhandeln zu können. In den Gesprächen soll es um neue Tarifregelungen für die Flugbegleiterinnen und Flugbegleiter bei der Lufthansa gehen, aber auch um die Zukunft der Beschäftigten bei der Cityline. Die Tochter-Airline hatte die Lufthansa überraschend im April außer Dienst genommen.
11: Die Polizei sucht weiter nach dem Mann, der letzte Woche mehrere Umspannwerke in Deutschland angegriffen haben soll. Ein Großeinsatz am Hambacher Forst gestern bei Köln musste abgebrochen werden. Dort ist ein Baumhauscamp von Klimaschützern. Der Mann hatte Bekennerbriefe verschickt und darin seinen Namen und seine Adresse genannt. Seitdem ist er verschwunden. Und das passiert heute noch. Die EU und Grönland wollen eine engere Zusammenarbeit vereinbaren. Dazu gehören auch europäische Investitionen in dreistelliger Millionenhöhe. Die Gewerkschaft Erziehung und Wissenschaft fragt bei einer Anhörung, wie Schulen in Hessen schneller saniert werden können. Die GEW schätzt den Investitionsbedarf auf 6 Milliarden Euro. Und in der Fußball-Bundesliga der Frauen spielt Eintracht Frankfurt bei Union Berlin. Die Frankfurterinnen hoffen beim Tabellenvorletzten auf den zweiten Saisonsieg. Das waren die Nachrichten.
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15: Die A5 Darmstadt Richtung Heidelberg, streckenweise Stau und stockend hier heute Morgen zwischen Darmstadt-Eberstadt und Bensheim in beiden Richtungen. A66 Wiesbaden Richtung Frankfurt zwischen Wiesbaden-Frauenstein und Wiesbaden-Biebrich 2 Kilometer Stau, aktuell auch 2 Kilometer stockend auf der A643 zwischen Mainz-Mombach und dem Schiersteiner Kreuz. A66 Fulda Richtung Frankfurt zwischen Langenselbolder Dreieck und Hanauer Kreuz stockt's auch. Hier steht ein defekter PKW auf dem rechten Fahrstreifen. Dann ein größeres Problem auf der A67 Darmstadt Richtung Mannheim. Die Autobahn ist zwischen Darmstädter Kreuz und Funkstadt gesperrt. Ein schwerer LKW-Unfall hier in der Gegenrichtung auf der A67 Richtung Darmstadt. Auch 9 Kilometer Stau ab Gernsheim. Hier ist der linke Fahrstreifen gesperrt. Und die B47 noch Worms Richtung Bensheim. Hier haben wir 2 Kilometer Stau heute Morgen zwischen Lorsch und Bensheim. Allen unterwegs gute Nerven.
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15: Es wird noch mal schön. Peter Schwarz hat die Aussicht.
16: Einen Sommernachschlag gibt es in Osthessen. Heute Morgen sieht es zwar oft noch gar nicht danach aus, der Himmel ist ziemlich zugeknöpft und es regnet zeitweise sogar etwas. Aber am Nachmittag übernimmt die Sonne und dann erinnern die Temperaturen an den Hochsommer. Selbst in Hochlagen werden es 25 Grad, 29 nochmals in Lauterbach. Auch der morgige Dienstag fühlt sich nochmal mit Sonne und Wärme dem Sommer zugetan, aber der Herbst kommt. Ab Mittwoch wird es nämlich deutlich frischer und auch wechselhaft.
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15: Und es ist wirklich schon wieder Montag. Aber der schwierigste Teil, den haben wir schon geschafft. Sie haben das Radio an und sind zumindest schon mal wach. Einen wunderschönen guten Morgen.

0: Guten Morgen um 13 Minuten nach 9. Ein Energieriegel zum Hören jetzt. So klappt es für Sie auch mit dem Montag.
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0: Das ist Ihr Start in den Montagmorgen mit HR1. Ein kostenloser Haarschnitt, einmal den Bart stutzen. In Kassel sind gerade die Barber Angels unterwegs. Sie frisieren vor der Martinskirche umsonst und draußen obdachlose und bedürftige Menschen. Barber Angel Friseurin Martina Menzel-Beckers.
1: Man hat immer so das Gefühl, man ist geerdet, wenn man hier rauskommt. Es macht einen selbst sehr glücklich, andere Menschen glücklich zu machen. Und ich fühle mich immer sehr geerdet, wenn ich hier rausgehe.
0: Die Barber Angels, sie tragen Lederkutten und sie hören bei der Arbeit gerne auch mal Heavy Metal. Sie sind aber keine klassische Motorradgang. Sie arbeiten eng mit Tafeln zusammen, mit Kirchen, mit Obdachlosenhilfe. Und sie haben ein Ziel, sie wollen ihren Kundinnen und Kunden wieder Selbstwertgefühl geben und ihnen Mut machen. Barber Angel-Chef Freddy.
2: Es geht um so vieles, was man mit Geld einfach nicht kaufen kann. Ja, eine Anerkennung, Würde. Unterhaltung, Freude, Lachen, auch Weinen, ne, das gehört alles mit dazu.
0: Und der Einsatz der Barber Angels, der ist ziemlich gefragt. In Kassel kommen etwa 120 Menschen zum Haare- und Bartschneiden. Susanne Grimm auch. Sie hat in Kassel gerade eine neue Frisur bekommen von den Barber Angels und sie ist dankbar.
3: Es ist schön, es freut mich unheimlich. Ich bin so dankbar. Kann man gar nicht beschreiben, wirklich nicht.
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7: Und schon ist es wieder 9:30.
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7: Die hat Volker Kinkel.
9: Was bedeutet der Wahlausgang in Sachsen-Anhalt für die Bundesparteien? Das wollen die Spitzenpolitiker heute klären. Die AfD hatte bei der Wahl die meisten Stimmen geholt, schafft aber keine absolute Mehrheit. Das WSB könnte der AfD zur Mehrheit verhelfen. Die US-Gesandten Kushner und Witkoff haben mit Regierungsvertretern in Russland und der Ukraine gesprochen. Sie fordern von beiden Seiten Zugeständnisse. Ob es Fortschritte Richtung Frieden gibt, ist aber offen. Gestern hatte die Polizei am Hambacher Forste in Nordrhein-Westfalen nach dem Mann gesucht, der von sich behauptet, die Angriffe auf mehrere Stromumverteiler begangen zu haben. Mittlerweile ist der Einsatz aber abgebrochen worden, ohne Erfolg. Und jetzt mehr Aktuelles aus unseren Regionalstudios.
10: Hier ist das Studio Fulda.
11: Der historische Wahlerfolg der teilweise rechtsextremen AfD in Sachsen-Anhalt macht auch in Hessen Eindruck. In Fulda auf dem Uniplatz unmittelbar nach der Wahl.
12: Aus grundsätzlichen Erwägungen halte ich es für eine Katastrophe. Das ist ein Dammbruch im Osten und das wird rüberschwappen.
13: Auf jeden Fall, wir sind lange genug angelogen worden. Das wird allerhöchste Zeit. Wir hoffen, dass es in Hessen genauso kommt.
14: Sachsen-Anhalt ist jetzt nicht weit von hier. Die AfD als Regierungsmacht ist, glaube ich, so Schlimmste, was jetzt eigentlich passieren kann, außer ein Krieg.
11: In Fulda fand unser Reporter bei den Bürgerinnen und Bürgern alles. Von differenzierter Besorgnis über schiere Angst bis hin zur Freude über den AfD-Erfolg. Thomas Kurella, Fulda.
15: Nicht wundern, wenn Sie in Rothenburg an der Fulda getarnte Soldaten durch den Wald schleichen sehen.

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1: Und dann gehen wir direkt auf die A5 Darmstadt Richtung Heidelberg. Hier stockt's in beiden Richtungen zwischen Darmstädter Kreuz und Bensheim. Hier wahrscheinlich der Berufsverkehr, der das alles ein bisschen voller macht. Gute Nerven an dieser Stelle. Und dann haben wir noch die A67 Darmstadt Richtung Mannheim. Die Sperrung zwischen Darmstädter Kreuz und Funkstadt nach einem LKW-Unfall. Auch in der Gegenrichtung auf der A67 Darmstadt Richtung Darmstadt 6 Kilometer Stau. Hier ist der linke Fahrstreifen für Sie gesperrt. Schwerer LKW-Unfall hier. Das dauert alles da ein bisschen.
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1: Bleibt uns der Spätsommer erhalten? Peter Schwarz hat die Antwort.
2: Das wird heute noch in Osthessen. Auch wenn der Vormittag jetzt eher Wolken vorhanden, zum Teil auch nass daherkommt. Am Nachmittag setzt sich die Sonne wieder durch und dann wird es nochmal sommerlich warm. 29 Grad in Großenlüder, 26 im Knüll. Damit starten wir mit einem Sommertag in die Woche. Sonnig und warm präsentiert sich auch noch der morgige Tag, aber am Mittwoch geht es dann doch deutlich Richtung Herbst. Wir haben dann 10 Grad weniger als heute und auch einige Schauer kommen dazu.
1: Einen wunderschönen Montagmorgen wünsche ich Ihnen. Ich bin Susanne Schwarzenberger. Wir spielen die 80er für Sie.
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0: Guten Morgen mit HR1. Alexander Zverev steht im Achtelfinale der US Open. Heute Nacht spielt er gegen den Italiener Luciano Daderi. Zverev findet es übrigens gut, dieses späte Spiel zu spielen. Er sagt, ihm liegt das.
1: Es ist nicht so, dass mir das Turnier nicht die Wahl gibt, aber ich möchte nicht tagsüber spielen, weil ich halt im Rhythmus bin, wo ich um vor 4, 5 nicht einmal schlafen gegangen bin. Dann möchte ich nicht um 12 spielen.
0: Nachteule Zverev, er schlägt ab etwa 21 Uhr auf in New York gegen den Italiener Luciano Daderi eben. Bei uns ist es dann etwa 2.30 Uhr am Morgen. Und größter Konkurrent ist und bleibt bei diesen US Open aber Carlos Alcaraz. Der steht schon im Viertelfinale. Zverev will sich aber davon nicht irritieren lassen.
1: Wenn ich mein Spiel weiter verbessere, wenn ich weiterhin von Match zu Match mich steigere, dann glaube ich auch, dass ich hier auch viele Matches gewinnen kann. Aber dafür muss ich mich auf sich selber konzentrieren.
0: Also Daumen drücken heute Nacht für Alexander Zverev bei den US Open.
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Die Traveling Wilburys spielen wir jetzt in HR1 und einer von denen, Bob Dylan, der kommt nach Hessen mal wieder in gut 2 Monaten. Es gibt noch Tickets am 22. November in der Festhalle Frankfurt. Hier ist er mit den Traveling Wilburys.

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7: 10 Uhr. Parteien reagieren auf AfD-Erfolg in Sachsen-Anhalt. Ermittlungen nach Messerattacke in Gießen. Stadtverordnete in Fulda stimmen über Düberallee ab. Das Wetter, anfangs etwas Regen, später sonniger und 25 bis 32 Grad. Die Nachrichten mit Volker Kienkel. Nach dem Erfolg der AfD bei der Landtagswahl in Sachsen-Anhalt beraten die Parteien in Berlin, wie es weitergeht und woran es lag, dass die anderen Parteien so schlecht abgeschnitten haben. CDU-Kanzleramtschefin Warken hat der AD gesagt, es dürfe kein Weiter-so geben. Immerhin seien die Reformen schon angeschoben.
8: In der Tat, wir sind da noch zu langsam. Die Menschen spüren noch nicht, dass sich was ändert. Da müssen wir schneller werden, da müssen wir besser werden. Und das ist zu Recht ein Punkt, den die Menschen haben. Wir müssen jetzt Vertrauen wieder zurückgewinnen, indem wir die Dinge noch besser und noch schneller auf den Weg bringen.
7: Nach dem vorläufigen amtlichen Ergebnis kommt die AfD auf 43,8%, die CDU auf 17,2%. Die SPD erhält 9,3%, die Grünen 8,9% und die Linke 8,6%. Auch das BSW kommt mit 5,3% in den Landtag. Der Wahlsieg der AfD in Sachsen-Anhalt hat in Deutschlands Nachbarländern zum Teil Besorgnis ausgelöst. Der polnische Regierungschef Tusk schreibt auf X: In Polen würden sich nur Idioten oder Verräter über den Triumph der AfD freuen. Der französische Europaminister Haddad sprach von einem sehr ernsten Moment für Europa. Man müsse mit Demut auf die Wut, die Ängste und Sorgen hören und angemessen reagieren. Nationalismus und Fremdenfeindlichkeit könnten aber nie die Antwort sein. Erst hatten die US-Gesandten Whitaker und Kushner in Moskau mit Russlands Präsident Putin über ein mögliches Ende des Ukraine-Kriegs gesprochen, dann in Kiew mit dem ukrainischen Präsidenten Zelensky. Konkrete Ergebnisse gibt es nicht. HD-Reporter Peter Sawicki.
9: Witkow sprach auf einer gemeinsamen Pressekonferenz zwar von neuen Ideen für ein Ende des Krieges in der Ukraine. Details nannte er hierbei jedoch nicht. Er sagte, dass Russland und die Ukraine Kompromisse eingehen müssten. Pessimistisch klang hingegen Wolodymyr Selenskyj. Er lobte zwar die Gespräche, räumte aber ein, dass Russlands Krieg gegen die Ukraine wohl auch über den Winter hinweg weitergehen werde.
7: Kriminalpolizei und Staatsanwaltschaft Gießen ermitteln wegen einer tödlichen Messerattacke am Wochenende. Das haben die Behörden vorhin mitgeteilt. Sie haben einen 19-Jährigen festgenommen, der einen 18-Jährigen so schwer verletzt haben soll, dass der noch am Tatort gestorben ist. Ein 26-Jähriger liegt im Uniklinikum in Gießen. Heute sollen die Stadtverordneten von Fulda entscheiden, ob die Johannes-Düber-Allee umbenannt wird. Bischof Düber soll zu Lebzeiten sexuellen Missbrauch wissentlich verschleiert haben. Reporter Thomas Corella.
10: SPD und Volt hatten vor einem Jahr beantragt, die Düber in Kastanienallee umzubenennen, weil der einstige Bischof keine öffentliche Ehrung verdient habe. Auslöser war der Bericht zur Aufarbeitung sexualisierter Gewalt im Bistum Fulda. Der liefere Belege dafür, dass Düber von Missbrauchsfällen gewusst und sie vertuscht habe. Insider erwarten eine sehr knappe Entscheidung im Stadtparlament. Der Betroffenenbeirat von Fulda und Limburg fordert die Stadtverordneten in einem offenen Brief dazu auf, der Umbenennung zuzustimmen.
7: Das Arbeiten im Homeoffice hat sich in Deutschland und anderen Industrieländern fest etabliert. Das zeigen aktuelle Zahlen des IFO-Instituts. Danach arbeitet jeder vierte Beschäftigte, zumindest teilweise, von zu Hause aus. Dieser Anteil habe sich seit Jahren nicht nennenswert verändert. Das Homeoffice ist demnach vor allem im Dienstleistungssektor verbreitet. Das waren die Nachrichten.
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11: Bitte vorsichtig sein auf der A66 Wiesbaden Richtung Frankfurt. Da ist eine Person auf der Fahrbahn unterwegs zwischen Wiesbaden-Mainzer Straße und Wiesbaden-Erbenheim. Bitte ganz besonders aufpassen. Es hat einen Auffahrunfall gegeben auf der A5 Kassel Richtung Frankfurt zwischen Bad Homburger Kreuz und Nordwestkreuz Frankfurt. 2 Kilometer stockend hier. Der Unfall ist auf dem linken Fahrstreifen passiert im Baustellenbereich. Es stockt streckenweise auf der A5 Darmstadt Richtung Heidelberg zwischen Darmstadt-Eberstadt und Zwingen in beiden Richtungen. Und der Unfall auf der A67 heute Morgen, Darmstadt Richtung Mannheim, zwischen Darmstädter Kreuz und Funkstadt, die Sperrung in der Gegenrichtung auf der A67 Richtung Darmstadt, auch nochmal 6 Kilometer Stau. Dort ist der linke Fahrstreifen gesperrt.
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11: Also ich bin am Wochenende nochmal im Freibad gewesen, schwimmen, und das war so schön. Und unser Wettermann Peter Schwarz sagt, heute könnten wir, wenn wir wollen, auch nochmal gut abtauchen.
12: Heute gibt es in Osthessen in der Tat nochmal Badewetter. Die Wolken verziehen sich am Nachmittag, der Regen auch. Und die Sonne wird uns da noch kräftig einheizen. 26 Grad werden es selbst rund um Gersfeld. An der Fulda gibt es bis zu 28, teilweise 29 Grad. Und damit haben wir einen Sommertag. Auch morgen wird es nochmal überwiegend sonnig und auch warm, bevor die große Abkühlung kommt. Am Mittwoch wird es dann spürbar frischer und dann geht es den Rest der Woche auch leicht herbstlich weiter.
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11: Und sorry, falls Sie jetzt den ganzen Tag mit einem Ohrwurm rumlaufen. Ich war's nicht. Das sind die hier.
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0: kommen tatsächlich nächstes Jahr nach Deutschland. Ein Konzert wird es mindestens geben von Oasis in München. So viel ist gerade durchgesickert. Die Jungs von Oasis, die sind ja nicht gerade bekannt für konkrete Informationen. Es geht da eher kryptisch zu. Aber das ist doch schon mal eine gute Nachricht. Oasis live in München 2027. Und dieser Typ hier ist auch kein Schoßhündchen.
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0: Die AfD um Spitzenkandidat Ulrich Siegmund hat in Sachsen-Anhalt 43,8% der Stimmen geholt. Sie schrammt damit knapp an der absoluten Mehrheit vorbei. Aber wer regiert jetzt künftig in Sachsen-Anhalt? Dem Bündnis Sarah Wagenknecht kommt hier eine besondere Rolle zu. Das BSW hat mit 5,3% knapp den Einzug in den Landtag geschafft. Sie ist die einzige Partei, die eine Zusammenarbeit mit der AfD nicht konsequent ausgeschlossen hat. ARD-Korrespondentin Evi Seibert in Berlin. Wird also Sarah Wagenknecht jetzt zur Königsmacherin in Sachsen-Anhalt?
1: Das könnte natürlich sein, muss aber nicht, denn das BSW ist sich selbst ja noch gar nicht so richtig einig, wie sie sich jetzt dazu verhalten sollen. Ursprünglich wollten sie natürlich nicht mit der AfD regieren, sondern sie haben gesagt, wir möchten gerne einen unabhängigen Kandidaten als Ministerpräsidenten haben und dann sollen alle im Landtag je nach Thema dafür oder dagegen stimmen. Das ist so die Vision des BSW. Und nun ist es eigentlich so, dass die AfD nur regieren kann, wenn zumindest das BSW in irgendeiner Form unterstützt oder toleriert. Und deswegen, ja, es könnte sein, dass das BSW da das Zünglein an der Waage spielen könnte.
0: Und es gibt ja auch durchaus inhaltliche Überschneidungen zwischen beiden Parteien.
1: Ja, das gibt es schon. Also zum einen beim Thema Russland, da sind sich sowohl das BSW als auch die AfD einig, dass Deutschland da viel zu hart vorgeht und dass man eben kein Geld für die Ukraine und für die Verteidigung der Ukraine ausgeben sollte. Da sind sie sich einig. Sie sind auch beide einig darin, dass man eben der jetzigen Regierung einen Denkzettel verpassen muss. Ich glaube nicht, dass es sehr, sehr viele Punkte gibt, wo sie sich ansonsten einig sind. Denn das BSW kommt ja ursprünglich eher aus einer linken Ecke und die AfD aus in der Rechten.
0: Aber trotzdem sieht man das jetzt in Berlin aktuell heute Morgen so, dass das schon das Comeback des BSW ist, so wie es Sarah Wagenknecht sagt und sich natürlich wünscht.
1: Das wäre ich beim BSW immer vorsichtig, weil wir haben jetzt schon so viele Wendungen des BSW gesehen, zuletzt in Thüringen, wo im Prinzip alle wichtigen Minister des BSW ausgetreten sind und eine eigene Partei gegründet haben. Also da ist sehr viel Streit. Sie sind auch nicht im Bundestag, spielen also in Berlin und für die Bundesrepublik keine Rolle. Insofern muss man mal abwarten, was das bedeutet, wenn das BSW in Sachsen-Anhalt eben das Zünglein an der Waage ist.
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11: Wir haben es 10:30.
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11: Jetzt mit Volker Kinkel.
12: Die Wahl in Sachsen-Anhalt ist jetzt Thema in den Spitzengremien der Bundesparteien. Vor allem CDU und SPD stehen unter Druck. Sie haben schlechter abgeschnitten als beim letzten Mal. Vor allem die CDU hat Stimmen verloren. Die AfD dagegen hat zugelegt, schafft aber keine absolute Mehrheit. Auch in den Nachbarländern hat es erste Reaktionen gegeben. Der polnische Präsident Tusk schreibt, nur Idioten oder Verräter könnten sich über den Triumph der AfD freuen. Und der französische Europaminister Haddad meint, dass die extreme Rechte bei der Wahl die Oberhand gewinnt, sei ein ernster Moment für Europa. Nach ihren Gesprächen mit dem ukrainischen Präsidenten Zelensky sind die beiden US-Gesandten Kushner und Witkoff aus Kiew abgereist. Am Samstag waren sie schon beim russischen Präsidenten Putin. Es ist aber weiter unklar, welche Vorschläge sie für eine Friedenslösung haben. In der Maulbeeraue im Kreis Bergstraße hat die Artenvielfalt laut Regierungspräsidium Darmstadt zugenommen. Mittlerweile gibt es dort Kantenlauch mit Wiesenmargerite und Straußampfer, zeigt eine neue Untersuchung des Naturschutzgebiets zwischen Lampertheim und Biblis. In den letzten Jahren waren dort extra seltene Pflanzen angesiedelt worden, die mehr Lebensraum für Insekten bieten. Das waren die HR1 Nachrichten.
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11: Achtung, wir haben Reifenteile auf der Fahrbahn liegen. Auf der A3 Köln Richtung Frankfurt liegen die zwischen Wiesbadener Kreuz und Raunheim. Bitte vorsichtig fahren. Und ein defekter Laster, der steht auf der B455 Königstein Richtung Oberursel zwischen dem Abzweig nach Oberhöchstadt und Oberursel-Hohemark-Feldberg. Die A5, Kassel Richtung Frankfurt, zwischen Bad Homburger Kreuz und Nordwestkreuz Frankfurt. Ein Auffahrunfall mit einem Wohnmobil und einem Kleinlaster auf dem mittleren Fahrstreifen im Baustellenbereich. Bitte ordnen Sie sich möglichst vor der Baustelle schon rechts ein. Zurzeit haben wir hier 2 Kilometer stockenden Verkehr. Es stockt auch auf der A5 Darmstadt Richtung Heidelberg zwischen Darmstadt-Eberstadt und Zwingenberg. Und die A67 Darmstadt Richtung Mannheim ist zwischen Darmstädter Kreuz und Funkstadt gesperrt. Ein LKW-Unfall hier. Auch in der Gegenrichtung auf der A67 Richtung Darmstadt gibt es 5 Kilometer stockenden Verkehr. Hier ist der linke Fahrstreifen gesperrt.
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11: Die Aussichten mit Peter Schwarz.
13: Das wird heute noch in Osthessen, auch wenn der Vormittag jetzt eher wolkenverhangen, zum Teil auch nass daherkommt. Am Nachmittag setzt sich die Sonne wieder durch.

0: Das ist die wilde Bonnie Tyler und es ist wirklich eine heiße Geschichte, die hinter diesem Song hier steckt. Wenn nämlich dem Keyboarder beim Spielen die Finger bluten, dann muss es schon richtig, richtig wild hergehen. Und bei diesem Song ist es tatsächlich so passiert. Die ganze Geschichte bekommen Sie jetzt.
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2: Dean Pitchford will alles. Der Drehbuchautor des Tanzfilms Footloose will nicht nur die Story für den Film, sondern auch die Songtexte der Lieder im Film mitentwerfen, damit alles wirklich perfekt passt. Eine Riesenarbeit, aber clever. Footloose lebt ja von der Musik und ist randvoll mit Popsongs. Damit nicht alles zu ähnlich klingt, arbeitet Dean mit 8 verschiedenen Sängern und 7 verschiedenen Co-Autoren zusammen. Sein Trick? Er passt sich immer dem Stil seiner Partner an. Für Jim Steinman zum Beispiel, der die barocken Hits von Meatloaf verfasst, beginnt er ganz theatralisch. Wo sind all die guten Männer hin und wo die ganzen Götter? Wo ist der straßenerfahrene Herkules, der es mit allen aufnimmt? Sehr schwülstig. Aber als der Co-Autor das hört, ist er sofort angefixt und komponiert begeistert fertig. Singen soll das am Ende Bonnie Tyler. Aber beim Vorstellen der Entwürfe für Footloose treten Dean und Jim erstmal mit einer Ersatzsängerin vor den Filmbossen auf. Jim gibt alles und haut wie irre auf sein Keyboard. Am Ende klebt Blut auf den Tasten, so sehr hat er sich verausgabt. Das beeindruckt alle. Das Lied landet im Film, der wird ein Welterfolg und das Lied von Dean, Jim und Bonnie Tyler ebenso. Es heißt Holding Out for a Hero.
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0: Der Vormittag am Montag, gleich 11:11. Und ich persönlich mag ja sehr, sehr gerne die Balladen von Bryan Adams. Aber noch viel, viel schöner ist es, wenn er so richtig abrockt.
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1: 11 Uhr. Parteien reagieren auf AfD-Erfolg in Sachsen-Anhalt. Ermittlungen nach Messerattacke in Gießen. Hessen will private Krisenvorsorge verbessern. Das Wetter, anfangs etwas Regen, später sonniger, 25 bis 32 Grad. Die Nachrichten mit Volker Kinkel. In Berlin beraten die Parteien über das Ergebnis der Landtagswahl in Sachsen-Anhalt. Die AfD mit ihrem Spitzenkandidaten Siegmund hat die Wahl mit großem Vorsprung gewonnen, die absolute Mehrheit aber verfehlt. Aus Magdeburg, ARD-Korrespondent Guido Hensch.
2: Nun geht es für Siegmund darum, neue Mitstreiter für seine Politik zu finden, allerdings ohne sich verbiegen zu müssen, wie er heute früh in einem Interview noch einmal unterstrich. Dafür sieht er zwei Möglichkeiten. Eine wäre die Koalition mit dem BSW, Siegmund setzt aber eher auf Überläufer aus anderen Parteien, insbesondere der CDU. Da bleibt jetzt abzuwarten, ob die oft zitierte Brandmauer nicht vielleicht doch löchrig wird. Das BSW hat unterdessen noch einmal wiederholt, sich bei der Wahl zum Ministerpräsidenten im dritten Wahlgang enthalten zu wollen. Dann könnte es zu einer Pattsituation kommen.
1: Der Erfolg der AfD bei der Wahl in Sachsen-Anhalt hat auch in Deutschlands Nachbarländern zu Reaktionen geführt. Die Vorsitzenden der rechtspopulistischen Parteien in Spanien und Portugal haben der AfD gratuliert. Der polnische Regierungschef Tusk und der französische Europaminister Haddad dagegen werten den Erfolg als sehr ernsten Moment für Europa. Nationalismus und Fremdenfeindlichkeit seien keine Antwort auf Probleme. Kriminalpolizei und Staatsanwaltschaft Gießen ermitteln wegen einer tödlichen Messerattacke am Wochenende. Das haben die Behörden vorhin mitgeteilt. Sie haben einen 19-Jährigen festgenommen, der einen 18-Jährigen so schwer verletzt haben soll, dass der noch am Tatort gestorben ist. Ein 26-Jähriger liegt im Uniklinikum in Gießen. Heute startet die sogenannte Resilienzwoche der hessischen Landesregierung. Die Aktion soll darauf aufmerksam machen, was in Krisensituationen zu tun ist und wie man vorsorgen kann. HR-Reporterin Katinka Mumme.
3: Wie wird ein Notfallbeutel richtig gepackt und welche Vorräte sind im Notfall wichtig? Über solche Fragen soll die Resilienzwoche aufklären. Mit Besuchen in Schulen, Kommunen, an Infoständen in Supermärkten und bei kritischer Infrastruktur wie Feuerwehrhäusern will CDU-Innenminister Poseck Bürgerinnen und Bürger sensibilisieren. Er sagt, für den Ernstfall sei der hessische Katastrophenschutz gut gerüstet, trotzdem müsse sich die Bevölkerung mehr mit Eigenvorsorge und Selbstschutz befassen.
1: Die EU will mehr Geld in Grönland investieren, um damit ein Zeichen gegen die Annexionspläne von US-Präsident Trump zu setzen. EU-Kommissionspräsidentin von der Leyen ist gerade in der Hauptstadt Nuuk und will ihre Pläne erläutern. Es soll zum Beispiel um Geschäfte in den Bereichen Satellitenkommunikation und erneuerbare Energien gehen. Der Besuch unterstreicht, dass die Arktis immer wichtiger wird, vor allem weil die Bodenschätze durch das schmelzende Eis und neue Schifffahrtsrouten leichter zugänglich werden. In der Maulbeeraue im Kreis Bergstraße hat die Artenvielfalt zugenommen. Das berichtet das Regierungspräsidium Darmstadt. HR-Reporterin Stefanie Hofmann.
4: Mittlerweile gibt es dort Kantenlauch, Wiesenmargerite und Sauerampfer. Das zeigt eine neue Untersuchung des Naturschutzgebiets zwischen Lampertheim und Biblis. In den letzten Jahren wurden auf dem Gelände seltene Pflanzen gezielt angesiedelt, die mehr Lebensraum für Insekten bieten. Und vor allem die artenreichen Stromtalwiesen haben sich positiv entwickelt. Ein Grund, Landwirte verzichten dort immer mehr auf Dünger. Das Ergebnis, innerhalb der Schutzgebiete gibt es deutlich mehr biologische Vielfalt als auf den Flächen außerhalb.
1: Das waren die Nachrichten.
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5: Auf der A3 gibt es aktuell Wartungsarbeiten. Köln Richtung Frankfurt zwischen Dietz und Limburg-Nord muss deshalb kurzzeitig die Fahrbahn gesperrt werden. Hier wird an einer Schilderbrücke gearbeitet. A5 Darmstadt Richtung Heidelberg zwischen Darmstadt-Eberstadt und Zwingenberg streckenweise stockend heute Vormittag. Und dann immer noch der schwere Unfall auf der A67 Darmstadt Richtung Mannheim. Nach wie vor ist die Autobahn zwischen Darmstädter Kreuz und Pfungstadt gesperrt. In der Gegenrichtung auf der A67 Richtung Darmstadt noch 3 Kilometer stockender Verkehr. Hier ist der linke Fahrstreifen für Sie dicht.
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5: Heute wird es noch mal schön. Peter Schwarz mit den Aussichten.
6: Heute gibt es in Osthessen in der Tat noch mal Badewetter. Die Wolken verziehen sich am Nachmittag, der Regen auch. Und die Sonne wird uns da noch kräftig einheizen. 26 Grad werden es selbst rund um Gersfeld. An der Fulda gibt es bis zu 28, teilweise 29 Grad. Und damit haben wir einen Sommertag. Auch morgen wird es noch mal überwiegend sonnig und auch warm, bevor die große Abkühlung kommt. Am Mittwoch wird es dann spürbar frischer und dann geht es den Rest der Woche auch leicht herbstlich weiter.
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5: Und mit Blondie. Und die geben jetzt mal so richtig schön Gas.
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0: Montagvormittag und Sie wollen unbedingt das Wochenendgefühl zurück? Ich kann das super gut verstehen. Und ich habe auch was für Sie. Ab nach Sylt. Das hilft doch, oder?
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0: Nach dem Sieg der AfD bei der Landtagswahl in Sachsen-Anhalt steht vor allem Bundeskanzler Merz jetzt im Fokus. Die CDU hat ja in Sachsen-Anhalt klar verloren mit nur 17,2% der Stimmen. Und diejenigen, die in Sachsen CDU gewählt haben, die sagen mehrheitlich mit fast 90% der Stimmen nach einer repräsentativen Umfrage, der Kanzler sei schuld an diesem schlechten Ergebnis der CDU in Sachsen-Anhalt. Effi Seibert, ARD Berlin, sagt, die Kritik an Merz, auch aus den eigenen Reihen, wird jetzt immer lauter.
1: Wir haben ja im Sommer schon gesehen, dass es da Abgeordnete gab, zwar aus den hinteren Bänken, aber die gesagt haben, ja, der Kanzler sollte ausgetauscht werden und brachten dann den nordrhein-westfälischen Ministerpräsidenten Hendrik Wüst ins Spiel. Der will gar nicht, jetzt zumindest noch nicht. Aber im Moment möchte eigentlich gar niemand so recht mit dem Kanzler tauschen. Eigentlich möchte niemand im Moment Chef einer CDU sein, die so zerstritten ist, in einer Lage, in der man wirklich harte Reformen durchboxen muss. Das ist kein besonders angenehmer und beliebter Job. Und der Kanzler in dieser Rolle spielt eben diese Rolle auch nicht besonders gut. Also er macht sich permanent unbeliebt und tritt in viele Fettnäpfchen, wenn er Leuten gegenübertritt. Also das ist alles in allem für die CDU eine sehr unglückliche Lage. Kann sein, dass es für den Kanzler echt noch eng wird.
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11: Wir haben es 11:30.
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11: Jetzt mit Volker Kinkel.
12: Nach der Wahl in Sachsen-Anhalt beraten die Bundesparteien über den Ausgang. Die AfD-Spitze setzt auf eine Koalition unter ihrer Führung in Magdeburg und bietet dabei auch der CDU eine Zusammenarbeit an. Die hatte das aber vorher schon ausgeschlossen. Eine Mehrheit hätten aber auch AfD und BSW zusammen. Volkswagen will sein Werk in Osnabrück an den Finanzinvestor Aurelius und das Land Niedersachsen verkaufen. Der Standort soll schrittweise zu einem Kompetenzzentrum für Sicherheits- und Verteidigungslösungen weiterentwickelt werden, hat der Autobauer eben mitgeteilt. Volkswagen hat einen Sparkurs ausgearbeitet, der auch Werksschließungen vorsieht. Wie packe ich einen Notfallbeutel und welche Vorräte brauche ich? Antworten auf diese Fragen will die Landesregierung diese Woche geben. Ziel ist es, die Bevölkerung für Krisenprävention und Vorsorge zu sensibilisieren. Dazu reist CDU-Innenminister Poseck die ganze Woche durch Hessen und besucht unter anderem auch Schulen und Kommunen. In der Fußball-Bundesliga der Frauen spielt Eintracht Frankfurt heute Abend bei Union Berlin. Die Frankfurterinnen hoffen beim Tabellenvorletzten auf den 2. Saisonsieg. Das waren die hr1 Nachrichten.
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11: Wir gehen auf die A5 Darmstadt Richtung Heidelberg. Zwischen Darmstadt-Eberstadt und Zwingenberg streckenweise stockender Verkehr. Und die A67 Darmstadt Richtung Mannheim ist zwischen Darmstädter Kreuz und Pfungstadt immer noch gesperrt. Der LKW-Unfall hier in der Gegenrichtung auf der A67 Richtung Darmstadt. Nach wie vor 3 Kilometer stockender Verkehr. Der linke Fahrstreifen ist hier gesperrt. Kommen Sie gut vorwärts, da wo es geht.
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11: Die Aussichten hat Peter Schwarz.
13: Das wird heute noch in Osthessen, auch wenn der Vormittag jetzt eher wolkenverhangen, zum Teil auch nass daherkommt. Am Nachmittag setzt sich die Sonne wieder durch und dann wird es nochmal sommerlich warm. 29 Grad in Großenlüder, 26 im Knüll. Damit starten wir mit einem Sommertag in die Woche. Sonnig und warm präsentiert sich auch noch der morgige Tag, aber am Mittwoch geht es dann doch deutlich Richtung Herbst. Wir haben dann 10 Grad weniger als heute und auch einige Schauer kommen dazu.
11: Einen zauberhaften Montag wünsche ich Ihnen. Ich bin Susanne Schwarzenberger.
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0: Tierschützerinnen und Tierschützer rund um den Standort vom ehemaligen Atomkraftwerk Biblis im Kreis Bergstraße sind in großer Sorge um die Mehlschwalben dort. Rund 800 Mehlschwalben hatten ja vergangenes Jahr auf den Kühltürmen des Atomkraftwerkes Biblis gebrütet. Aber die Türme hatte der Energiekonzern RWE im Winter abgerissen, sodass die Mehlschwalben dieses Jahr nicht zurückkehren konnten. Und das ist schwierig, weil Mehlschwalben extrem ortsgebunden sind, also immer in ihre gleichen Nistgebiete, Nistplätze zurückkommen. Vogelschützer hatten vor dem Abriss der Kühltürme gewarnt deswegen. Gabi Weiß ist in Biblis für Vogelschutz zuständig. Sie sagt, gerade bei Sommerhitze, da waren die Kühltürme ein idealer Brutplatz für Mehlschwalben.
1: Zum einen waren die Kühltürme ja über 80 Meter hoch. Da herrscht dann doch nochmal ein anderer Wind. Dann waren die so gebaut, dass sie an der sonnenabgewandten Seite zum größten Teil vorkamen. Also die waren beschattet in der Mittagshitze.
0: Ja, und keiner weiß jetzt, wo die 800 Mehlschwalben vom AKW Biblis jetzt hingeflogen sind und ob sie überhaupt noch leben. Vogelschützer und BUND verklagen jetzt den Kreis Bergstraße, denn Mehlschwalben stehen seit Jahren auf der roten Liste. Die Art ist gefährdet und muss geschützt werden.

Also für Entschleunigung, da bezahlen manche Leute ja wirklich teure Seminare. Bei uns in HR1 gibt's das kostenlos. Jetzt mit den weisen Worten von Diana Ross. Die weiß schon lange, in der Liebe bringt die Eile überhaupt nichts. 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

Ah, so eine richtig coole Nummer vom Meatloaf jetzt in HR1 um 12:05. Bis zu den Nachrichten um 12 gibt's The Cure. Ich bin Susanne Schwarzenberger. Haben Sie noch einen wunderschönen Tag mit Ihrem Lieblingsradio für Hessen. Nach 12 alles, was wichtig ist in HR1 am Mittag mit Julia Tschetsch.

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6: 12 Uhr. AfD sieht nach Wahl in Sachsen-Anhalt Regierungsauftrag. VW verkauft Werk in Osnabrück an Investor. EU will mehr Geld in Grünland investieren. Das Wetter, mehr und mehr Sonnenschein bei 25 bis 32 Grad. Mein Name ist Christoph Haas. Nach der Landtagswahl in Sachsen-Anhalt spricht AfD-Co-Chefin Weidel von einem historischen Wahlsieg für ihre Partei. Davon leitet sie auch einen Sieg bei der nächsten Bundestagswahl ab. Aus Berlin ARD-Korrespondent Jan Zimmermann.
7: Die Menschen würden sich einen Politikwechsel wünschen. Viele hätten das Vertrauen in die Union und Bundeskanzler Merz verloren. Das Ergebnis in Sachsen-Anhalt sei ein klarer Regierungsauftrag für die AfD, betonte Co-Parteichef Tino Chrupalla. Allerdings werde seine Partei die Regierung im Magdeburger Landtag nur mit einer stabilen Mehrheit übernehmen. Um die zu erreichen, will AfD-Spitzenkandidat und Wahlgewinner Ulrich Siegmund nun Gespräche mit den anderen Parteien führen und hofft auf die Zusammenarbeit mit einzelnen Fraktionen oder Abgeordneten.
6: Im Volkswagenwerk in Osnabrück sollen in Zukunft keine Autos mehr produziert werden, sondern Rüstungsgüter. VW verkauft das Werk an den israelischen Finanzinvestor Aurelius und das Bundesland Niedersachsen. Das hat der Autobauer mitgeteilt. Laut VW-Betriebsrat können damit knapp 1.400 der derzeit 1.800 Beschäftigten weiterarbeiten. In dem Werk in Osnabrück sollen künftig Flugabwehrsysteme produziert werden, und zwar für den israelischen Staatskonzern Rafael. Aurelius soll Haupteigner werden, das Land Niedersachsen einen Minderheitsanteil übernehmen. Polizei findet weitere 9 Sprengsätze an Stromtrassen in Sachsen. Die Behörden melden, dass seit Freitag insgesamt 21 dieser selbstgebauten Vorrichtungen in der Nähe der Umspannwerke Bärwald und Graustein entdeckt wurden. Vergangenen Dienstag waren Anschläge auf Umspannwerke bei Brandenburg und Bergheim in NRW verübt worden. Später fanden die Ermittler weitere verdächtige Vorrichtungen in Dormagen und Weißweiler. Verdächtigt wird ein 48-jähriger Mann, nachdem öffentlich gefahndet wird. Gestern hatte es in Gießen einen tödlichen Streit gegeben. Polizei und Staatsanwaltschaft haben mitgeteilt, dass ein 19-Jähriger 2 Bekannte mit einem Messer angegriffen hat. Ein 18-Jähriger starb, ein 26-Jähriger wurde schwer verletzt. HR-Reporterin Lena Lachnit.
8: Der mutmaßliche Täter hat sich laut der Staatsanwaltschaft am Morgen danach der Polizei gestellt. Er ist jetzt in Untersuchungshaft. Was genau passiert ist, ist noch nicht ganz klar. Laut der Polizei entdeckt zunächst ein Passant einen 26 Jahre alten Mann mit blutenden Verletzungen bei der Kreuzung von der Frankfurter und der Robert-Sommer-Straße und wählt den Notruf. Das Opfer kommt danach mit mehreren Stichverletzungen am Oberkörper und am Kopf ins Krankenhaus. Später findet die Polizei auch das andere Opfer, einen 18-jährigen Mann.
6: Die EU will mehr Geld in Grönland investieren und damit ein Zeichen setzen gegen die Annexionspläne von US-Präsident Trump. EU-Kommissionspräsidentin von der Leyen ist gerade in der Hauptstadt Nuuk und will ihre Pläne erläutern. Es soll zum Beispiel um Geschäfte in den Bereichen Satellitenkommunikation und erneuerbare Energien gehen. Der Besuch unterstreicht, dass die Arktis immer wichtiger wird, vor allem weil die Bodenschätze durch das schmelzende Eis und neue Schifffahrtsrouten leichter zugänglich werden. Das waren die Nachrichten.
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9: Gleich 4:12 A5 Darmstadt Richtung Heidelberg. Zwischen Darmstadt-Eberstadt und Zwingenberg streckenweise stockender Verkehr. Und die A67 Darmstadt Richtung Mannheim. Die ist zwischen Darmstädter Kreuz und Pfungstadt nach einem LKW-Unfall gesperrt. In der Gegenrichtung auf der A67 Richtung Darmstadt haben wir 3 Kilometer stockenden Verkehr. Hier ist der linke Fahrstreifen gesperrt.
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9: Ja, heute und morgen nochmal Hochsommer in Hessen. Temperaturen um die 30 Grad. Im Norden ein bisschen drunter, im Süden ein bisschen drüber, da bis 32 Grad. Und die Wolken, die werden noch weniger. Also die halten sich ja vor allem im Süden und in der Mitte gerade noch. Auch morgen am Dienstag wird es nochmal heiß. Ab Mittwoch dann deutlich frischer, aber für den einen oder anderen sicher auch sehr angenehm. Mit 17 bis 22 Grad dann maximal.
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9: Hallo und guten Tag. Wir laden Sie ein, die Seele jetzt vielleicht mal so ein bisschen baumeln zu lassen. Mit Crowded House.
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der Montagmittag mit HR1 und den nächsten Song hier, den spielen wir tatsächlich relativ selten. Viel zu selten, würde ich glatt sagen. Der ist nämlich einfach gut. Schön viel Energie. Pat Benatar und Invincible. 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

0: Phil Collins.
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0: Es ist der Tag nach der Wahl in Sachsen-Anhalt, bei der die AfD fast 44% der Stimmen bekommen hat. Wir hören jetzt zwei Menschen von dort, die wir gefragt haben, wie geht's Ihnen mit dem Wahlergebnis?
2: Beschissen. Also mir ging es bei einer Wahl noch nie so beschissen. Man fühlt sich irgendwie in so einer bedrohlichen Lage schon, in der Minderheit. Das ist ja normalerweise in einer Demokratie nichts Schlechtes, aber irgendwie jetzt ist das anders.
3: Wir freuen uns darüber, weil wir Veränderungen brauchen unbedingt. Das ist ganz wichtig, weil die Altparteien haben es einfach nicht geschafft.
0: Also zwei ganz unterschiedliche Stimmen. Und das passt auch zu dem, was die Journalistin Vera Wolfskämpf beobachtet. Sie ist selbst aus Sachsen-Anhalt und sie sagt, die Menschen dort sind einfach zerrissen. Und das nicht erst seit gestern.
4: Die Zerrissenheit ist entstanden aus einer Unzufriedenheit, die es schon lange gab. Natürlich gibt es im Osten und ganz besonders in Sachsen-Anhalt strukturelle Nachteile mit einer schwächeren Wirtschaft und geringeren Einkommen. Damit sind die Menschen anfälliger für Krisen und bestimmte Dinge, die in der Welt passieren, kommen hier viel stärker an. Und wenn dann Menschen aus der Ukraine kommen und Ansprüche haben im Sozialsystem, dann stärkt das hier viel mehr den Neid und auch die Sorge, was mit meiner eigenen Sicherheit passiert. Diese Zerrissenheit ist dann über die AfD entstanden und die Polarisierung zwischen den Parteien der Mitte und auch den etablierten Parteien auf der einen Seite und der AfD auf der anderen Seite, die jetzt einen Anknüpfungspunkt für diesen ganzen Frust schafft und zum ersten Mal auch ein Versprechen gibt, mit uns wird's besser.
0: Und Ulrich Siegmund hat ja im Grunde, also der AfD-Spitzenkandidat, ja im Grunde noch einen oben drauf gesetzt, ist zum Teil wie ein Popstar aufgetreten. Was waren noch Gründe, warum er so haushoch abgeschnitten hat?
4: Er ist charismatisch aufgetreten und hat aber auch an das Bauchgefühl der Menschen angeknüpft. Genau bei diesem Frust und bei dem Wunsch, dass es endlich wieder so gut wird, wie es niemals war. Er hat den Menschen das Gefühl gegeben, dass sie gehört werden und dass sie dazugehören. Also es gab ganz oft diese Beschwörung, ihr seid Teil einer Bewegung, wir werden Geschichte schreiben. Während die anderen Parteien eben nicht mehr anknüpfen konnten und viele Menschen nicht mehr erreichen konnten.
0: Es gab ja aber auch bei vielen Menschen in Sachsen-Anhalt die Angst vor einer AfD-Regierung, vor allem bei Minderheiten und dass Freiheitsrechte eingeschränkt werden. Warum hat es kaum eine Rolle bei der Wahl gespielt?
4: Es hat eine Rolle gespielt bei all denen, die nicht die AfD gewählt haben. Deswegen ist ja auch am Ende die CDU schwächer geworden, weil es das Ziel der anderen war, auch die SPD, die Grünen zu stärken, damit die möglichst stark in den Landtag kommen, um womöglich eine absolute Mehrheit zu verhindern. Und man hat auch eine Zivilgesellschaft gespürt in Sachsen-Anhalt, die sonst nicht so aktiv war. Da haben sich Privatleute, Kultur, Kirchen und Vereine zusammengeschlossen und wirklich viel an Demonstrationen geleistet. Aber es war eben für die AfD-Wähler nicht das Entscheidende.
0: Vera Wolfskämpf war das, Journalistin aus Magdeburg, über die Landtagswahl in Sachsen-Anhalt. Und gerade ist auch eine Pressekonferenz der AfD zu Ende gegangen. Was dort genau gesagt wurde, darum geht es hier in gut 20 Minuten. Es sind auf jeden Fall Sätze gefallen wie: Die Union werde nie wieder eine Wahl gewinnen.
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11: Es ist 12.30 Uhr und jetzt Aktuelles aus den Regionalstudios.
12: Hier ist das Studio Fulda.
13: Mehrere Anschläge auf das Stromnetz in Deutschland beschäftigen auch Osthessen. Die Rhön-Energie schaut mit Sorge auf die Angriffe vor gut einer Woche im Rheinland und in Brandenburg. Sie nehme diese Entwicklungen sehr ernst und arbeite deswegen selbst an Sicherheits- und Notfallstrukturen für die Energieinfrastruktur hier in der Region. Und das nicht erst seit gestern, wie der Stromversorger aus Fulda auf Anfrage des HR versichert. Schon seit Beginn des russischen Angriffskrieges gegen die Ukraine arbeite die Rhön-Energie daran, ihre Anlagen vor potenziellen Sabotageakten zu schützen. Bei den Vorfällen in Brandenburg und bei Köln hatten Unbekannte mit selbstgebauten Flugkörpern Kurzschlüsse an Stromleitungen verursacht. Paul Mosbacher, Studio Osthessen.
14: Heute sollen die Stadtverordneten von Fulda entscheiden, ob die nach Bischof Johannes Düber benannte Allee neben dem Dom anders heißen soll. Den Antrag hat die SPD-Fraktion gestellt. Vorsitzender Jonathan Wulff ist überzeugt, dass Düber sexuellen Missbrauch durch Priester verschleiert hat.
15: Der Missbrauchsbericht zeigt in 2 Fällen deutlich auf, dass Herr Düber informiert war. Dass es eine Aktnotiz darüber gibt, über einen Vorfall, in dem ein Priester einen Jungen in die Hose gegriffen hat. Und dieser Priester hat auch ausgesagt, dass er ein Gespräch mit Herrn Düber gehabt habe, in dem über alles gesprochen worden sei.
14: Insider erwarten eine sehr knappe Entscheidung. Thomas Kurella, Fulda.
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11: Kurz nach 12:30 A7 Kassel Richtung Fulda, zwischen Fulda Nord und Fulda Mitte 3 Kilometer Stau. A44 Dortmund Richtung Kassel, zwischen Kreuz Winnenberg-Haren und Diemelstadt 4 Kilometer Stau. Und die A67 immer noch Darmstadt Richtung Mannheim ist zwischen Darmstädter Kreuz und Funkstadt gesperrt. Da ist ein LKW-Unfall passiert. Und in der Gegenrichtung auf der A67 Richtung Darmstadt 3 Kilometer stockender Verkehr. Der linke Fahrstreifen ist immer noch gesperrt dort.
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11: Ja, nochmal richtig warm heute. Aktuelle Temperaturen um die Mitte 20 Grad und es werden noch bis 29 heute Nachmittag im Norden und bis 22.

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0: Alanis Morissette und Ironic. Hier ist HR1. Und gerade eben ist die Pressekonferenz der AfD zu Ende gegangen. Und da ging es natürlich um den Wahlsieg in Sachsen-Anhalt. 44% fast hat Ulrich Siegmund dort geholt. Und er bekam dafür dann folgenden Einstieg in die Pressekonferenz von Parteichefin Alice Weidel.
1: In der Wettervorhersage wurde von dem Hoch Ulrich gesprochen. Ein glücklicher Zufall, ich glaube ja nicht an Zufälle, ich glaube an Fügungen. Lieber Uli, du bist das Hoch für Sachsen-Anhalt, für Deutschland. Und ich möchte dir nochmal persönlich ganz herzlich zu dem fulminanten Erfolg gratulieren.
0: Das war also der persönliche Einstieg, der persönliche Teil. Aber danach wurde Alice Weidel noch deutlicher.
1: Die CDU, CSU wird nie mehr wieder eine Bundestagswahl gewinnen können. Das ist Fakt. Der Abstand ist jetzt schon bei 10% zu uns. Und mein erklärtes Ziel ist, den Abstand deutlich in kürzester Zeit auszubauen und auf mindestens 40% anzuwachsen für die nächste Bundestagswahl.
0: Und der AfD-Spitzenkandidat von Sachsen-Anhalt, Ulrich Siegmund eben, legt da nochmal nach. Sein Ziel, dass die Parteichefin auch Regierungschefin wird.
2: Ich brauche dieses Ziel als vielleicht nächster Ministerpräsident in Sachsen-Anhalt, dass ich eine Bundeskanzlerin Alice Weidel hier in Berlin brauche, damit wir hier Seite an Seite Geschichte schreiben, damit auch die völlig verrückten und irren politischen Entscheidungen hier in Berlin endlich rückabgewickelt werden und wir das Geld nicht mehr in der Welt verschenken.
0: Und weil die AfD offenbar ganz Deutschland im Blick hat, will der Wahlsieger aus Magdeburg in den nächsten Bundesländern jetzt auch Wahlkampfhilfe leisten.
2: Ich werde in den nächsten Tagen, kurz vor der Wahl, nämlich in den beiden Tagen, auch noch mal Seite an Seite mit Live-Erik Holm in Mecklenburg-Vorpommern sein. Ich möchte, dass wir auch dort ein ähnliches historisches Ergebnis einfahren, dass wir auch dort einen AfD-Ministerpräsidenten möglich machen. Ich möchte auch schon zwei Medienstaatsverträge bestenfalls in diesem Land hier in Deutschland in diesem Jahr kündigen. Das wäre ein erklärtes Ziel. Und deswegen ist es sehr, sehr wichtig, dass wir hier auch in Mecklenburg-Vorpommern diese Wahl nicht nur gewinnen, sondern dass wir hier Verantwortung übernehmen. Und ich drücke selbstverständlich auch den Kollegen in Berlin, die einen hervorragenden Wahlkampf übrigens hier machen, alle Daumen, dass wir auch hier stärkste Kraft werden, weil das ist auch ein ganz deutliches Signal ins politische Berlin.
0: Ulrich Siegmund war das, der Spitzenkandidat der AfD in Sachsen-Anhalt, auf der Pressekonferenz, die gerade eben zu Ende gegangen ist. Und was Kanzler Merz zur Wahl und dem Ergebnis natürlich auch zu sagen hat, das hören wir heute im Laufe der Sendung natürlich auch noch.
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Der wird hinten raus immer besser. Die Dire Straits, Sultans of Swing in HR1. Wissen Sie noch, Heather Nova, die Frau mit dieser hellen, glasklaren Stimme?

Die hatte immer so ein bisschen was Elfenhaftes. Sah auch ein bisschen so aus. Blonde, lange Haare. Die Gitarre hatte sie immer dabei. Es ist schon 30 Jahre her, dass sie ihre letzten großen Erfolge hatte. Und jetzt kommt eben ein Album von ihr im nächsten Monat. Boah, das könnte wieder was werden. Wir hören schon mal den ersten Song daraus und dann können Sie sich vielleicht selber überlegen, ob Sie meinen, dass das genauso gut ist wie in den 90ern. In the Path of Hurricanes, Heather Nova in HR1.

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6: 13 Uhr. AfD sieht nach Wahl in Sachsen-Anhalt Regierungsauftrag. In VW-Werk Osnabrück sollen Rüstungsgüter produziert werden. 270.000 Flugreisende in Indonesien gestrandet. Das Wetter sonnig, 25 bis 32 Grad. Mein Name ist Christoph Haas. AfD-Spitzenkandidat Siegmund hat nach dem klaren Erfolg bei der Landtagswahl in Sachsen-Anhalt seinen Regierungsanspruch noch einmal bekräftigt. Siegmund sagte, er werde versuchen, eine stabile, verlässliche Mehrheit auf die Beine zu stellen. Die Kirchen im Land nahmen das Wahlergebnis mit großer Sorge auf. Aus Magdeburg, Guido Hensch.
7: In einer gemeinsamen Erklärung hieß es, man sorge sich um den sozialen Frieden. Die Stiftung Gedenkstätten fordert nach dem Wahlerfolg der AfD, Erinnerungsstätten und Gedenkorte für die Opfer des Faschismus rechtlich zu schützen. Die Industrie- und Handelskammer mahnte an, dass es keine längeren Phasen der politischen Handlungsunfähigkeit geben dürfe. Und der Deutsche Journalistenverband fordert so wörtlich die demokratischen Kräfte im Landtag auf, den medienfeindlichen Kurs der AfD nicht zu unterstützen.
6: Der Autobauer Volkswagen will sein Werk in Osnabrück aufgeben und verkauft es an den israelischen Finanzinvestor Aurelius und das Land Niedersachsen. In Osnabrück sollen künftig Flugabwehrsysteme produziert werden, und zwar für den israelischen Staatskonzern Rafael. ARD-Reporterin Anita Westrup.
8: Nach jahrelanger Hängepartie gibt es damit für die Mitarbeitenden eine Perspektive. 3/4 der Belegschaft, also etwa 1.400 Beschäftigte, sollen am Standort in Osnabrück bleiben können. Bis Ende 2029, das wurde zugesagt. Die Vertreter der Arbeitnehmer, IG Metall und Betriebsrat, begrüßen die Entscheidung, es sei ein guter Tag, Osnabrück bleibe ein Industriestandort.
6: Die BSW-Landtagsfraktion in Thüringen will sich auflösen und den Weg für eine Neugründung freimachen. Das teilte die Fraktionsspitze in Erfurt nach ihrer Sitzung mit. Grund für die Auflösung ist, dass die meisten Parteimitglieder aus der Fraktion ausgetreten waren. Sie gründeten zusammen mit Vizeministerpräsidentin Wolf eine neue Partei mit dem Namen Thüringen gerecht. Auslöser für den Zerfall der BSW-Fraktion ist ein Zerwürfnis mit dem Bundesvorstand. Tödliche Messerattacke in Gießen. Dabei sind in der Nacht zum Sonntag ein Mann tödlich und ein weiterer schwer verletzt worden. Ein 19-jähriger Tatverdächtiger stellte sich danach der Polizei. Er gab an, die beiden bei einem Streit angegriffen zu haben. HR-Reporterin Lena Lachnit.
9: Laut Polizei entdeckte zunächst ein Passant einen 26 Jahre alten Mann mit blutenden Verletzungen bei der Kreuzung von der Frankfurter und der Robert-Sommer-Straße und wählte den Notruf. Das Opfer kam danach mit mehreren Stichverletzungen am Oberkörper und am Kopf ins Krankenhaus. Später fand die Polizei auch das andere Opfer, einen 18-jährigen Mann. Für ihn kam aber jede Hilfe zu spät.
6: Nach dem Vulkanausbruch in Indonesien liegt der Flugverkehr weiter lahm. 7 Flughäfen bleiben geschlossen. Rund 2.300 Flüge fallen laut Verkehrsministerium aus, verspäten sich oder werden umgeleitet. Mehr als 270.000 Passagiere sind demnach gestrandet. Der Vulkan war am späten Freitagabend ausgebrochen. Die Aschewolke erreichte Höhen von bis zu 15 Kilometern. Die Behörden riefen die Bevölkerung auf, im Freien Masken zu tragen. Das waren die Nachrichten.
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10: 3 Minuten nach 1 ist es. Fahren Sie bitte vorsichtig auf der A3 Frankfurt Richtung Würzburg. Zwischen Obertshausen und Hanau, da liegt ein Stützrad auf dem linken Fahrstreifen. A3 Würzburg Richtung Frankfurt. Zwischen Obertshausen und Offenbach 4 Kilometer stockend. A7 Kassel-Fulda. Zwischen Fulda-Nord und Fulda-Mitte 3 Kilometer Stau. A44 Dortmund-Kassel. Zwischen Kreuz-Winnenberg-Haaren und Diemelstadt 4 Kilometer Stau. Die A67 immer noch Darmstadt Richtung Mannheim ist zwischen Darmstädter Kreuz und Funkstadt gesperrt, wegen des Lkw-Unfalls dort. In der Gegenrichtung auf der A67 Richtung Darmstadt immer noch 3 Kilometer stockend. Der linke Fahrstreifen ist weiterhin gesperrt. Und gerade noch frisch rein kommt diese Warnmeldung. Vorsicht bitte, A49 Kassel Richtung Gießen. Zwischen Stadtallendorf Süd und Homberg oben Nord ist eine Person auf der Fahrbahn unterwegs.
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10: Na, eigentlich sind das jetzt noch mal 2 gute Tage, um noch mal den Grill anzuschmeißen. Abzugrillen quasi. Abends draußen sitzen. Ich meine, bis 32 Grad kriegen wir heute noch mal, bis 31 Grad morgen. Dazu ist es trocken und die Sonne scheint. Ab Mittwoch macht der Sommer dann erstmal eine Pause. Also gucken wir mal, ob er sich gänzlich verabschiedet. Auf jeden Fall macht er erstmal ein bisschen Schluss mit den heißen Temperaturen. Ab dann gute 10 Grad kühler. Die Spitzenwerte am Mittwoch 17 bis 21 Grad. Dazu mehr Wolken und auch ein paar Schauer.
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10: Ja, ich freue mich, dass Sie auch dabei sind. Elton John hören wir. I don't wanna go on with you like that.

Sie hat einfach eine tolle Stimme. Maggie Reilly in HR1. Und wer es vielleicht ein bisschen ruppiger mag, oder sagen wir, ein bisschen kraftvoller, für den haben wir natürlich auch was. Billy Idol und sein Kracher White Wedding.

0: Der ist einfach immer noch so gut. Sager and Evans in the year 2525 in HR1. Bodycams, die kennen wir, unter anderem von Polizeieinsätzen. Jetzt werden aber auch die Mitarbeiter des Ordnungsamtes Frankfurt damit ausgestattet. Und zwar die, die in Bussen und Bahnen unterwegs sind. HR-Reporter Tobias Weiler-Mattes, du weißt genau, wie es geplant ist.
1: Die Mitarbeiterinnen und Mitarbeiter tragen die Kameras auf Brusthöhe an der Kleidung. 30 Mitglieder des Ordnungsdienstes laufen damit jetzt durch die Straßenbahnen, die U-Bahnen und über die Bahnsteige in Frankfurt. Mhm. Die Bodycams sind ausgeschaltet. Allein das Tragen der Kameras soll dafür sorgen, dass Fahrgäste respektvoll mit dem Ordnungsdienst der VGF umgehen. Mhm. Ist jetzt aber jemand aggressiv, wird die Kamera angemacht und der Fahrgast sieht sich dann auf dem Bildschirm. Das ist eine Spiegelfunktion. Ja. Und da gibt es Studien, sagt die VGF, die zeigen, sieht sich jemand, der aggressiv ist, selbst auf dem Kamerabild, dann beruhigt er sich oft.
0: Echt?
1: Ja, tatsächlich. Ja. Und wenn das nicht hilft, jemand auf den Ordnungsdienst losgeht, dann kann die Bodycam eben aufzeichnen, dient dann später als Beweismittel.
0: Es ist ja auch so, die Zahl der Angriffe auf Zugpersonal in Hessen, die ist deutlich gestiegen. Mhm. Wie effektiv sind da jetzt genau diese Bodycams? Gibt es da schon Beispiele?
1: Ein aggressiver Fahrgast ist gerade erst durch eine Bodycam überführt worden. Vor einem Monat soll der Mann statt seiner Fahrkarte ein Teppichmesser gezückt haben. Das war in einer Regionalbahn kurz vor dem Bensheimer Bahnhof im Kreis Bergstraße. Der Zugbegleiter konnte laut Polizei zum Glück ausweichen. Der Fahrgast ist abgehauen. Da hat das Video der Bodycam geholfen. Ja. Der Mann sitzt jetzt in U-Haft. Wenn es um Beleidigungen geht, bin ich mal gespannt, wie sehr die Bodycams in Frankfurt helfen, denn die 18 Bodycams zeichnen keinen Ton auf.
0: Okay, das bedeutet aber auch, die zeichnen nicht auf, wie die Kontrolleure selbst sich verhalten.
1: Nein.
0: Weil da habe ich auch schon Geschichten erlebt.
1: Nee, wird nicht mit aufgezeichnet und letztendlich wird am Ende der Test zeigen, was das alles bringt, wie sehr das hilft.
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8: Wir haben es 2:30.
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8: Vorsicht auf der A7 Würzburg Richtung Fulda zwischen Bad Brückenau-Volkers und Fuldaer Dreieck. Da liegen Fahrzeugteile auf der Straße. Vorsicht auch auf der A49 Kassel Richtung Gießen zwischen Schwalmstadt und Neustadt, ebenfalls Reifenteile auf der Fahrbahn. A7 Kassel Richtung Fulda zwischen Fulda Nord und Fulda Mitte 3 Kilometer Stau. Und die A44 Dortmund Richtung Kassel zwischen Kreuz Winnenberg-Haren und Diemelstadt 4 Kilometer Stau.
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8: Heute und morgen nochmal Hochsommer. Temperaturen um die 30 Grad in der Spitze. Im Norden sind wir ein bisschen drunter, im Süden ein bisschen drüber. Und bis zum Abend ganz viel Sonnenschein. Auch morgen am Dienstag wird es dann nochmal heiß. Mittwoch dann deutlich frischer, auch der Rest der Woche. Aber für den einen oder anderen ist das sicher auch sehr angenehm. 17 bis 22 Grad dann maximal. HR1 ist hier mit mir. Ich bin Julia Tschetsch. Und mit einfach guter Musik würden wir Ihnen jetzt gerne die Mittagspause verschönern.

Enz ist hier und wir sind alle schon wieder voll drin in der neuen Woche. Und die Doobie Brothers, die sorgen jetzt dafür, dass uns zumindest heute noch nicht die Puste ausgeht. Schieben uns jetzt so ein bisschen an. Long Train Running. Einfach gute Musik in HR1.

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1: Das macht etwas mit uns, auch mit mir persönlich. Und ich muss einräumen, dies ist die schwerste Wahlniederlage, die die CDU seit Jahren, seit Jahrzehnten auch eingefahren hat.
2: Der Bundeskanzler. Gerade eben ist Friedrich Merz vor die Presse getreten. Es ging natürlich um die Landtagswahl in Sachsen-Anhalt. Seine Partei, die CDU, hatte ja nur 17,2% geholt und sich damit mehr als halbiert. Frank Eichmann ist unser Korrespondent in Berlin. Herr Eichmann, was hat Friedrich Merz noch gesagt?
3: Also er war durchaus nachdenklich, fast bedrückt und hat gesagt unter anderem, also fast 60% der Wähler hätten sich für Parteien entschieden, die die Regeln der Demokratie in Frage stellen würden. Da hat er AfD, Linke, BSW mal schlank zusammengefasst, hat gesagt, es wird Konsequenzen geben, aber eher nach den Wahlen, die in 2 Wochen in Mecklenburg-Vorpommern und Berlin laufen. Und er hat gesagt, klar, wir brauchen die Reformen, die sehr unpopulär sind und wir müssen jetzt mehr versuchen, die auch emotional zu vermitteln. Das war auch Selbstkritik. Er hat gesagt, weniger Mathematik, Volkswirtschaft, wirklich mehr an die Menschen gehen. Und das mit Merz eigenen Worten. Er will die Menschen in ihrer Emotionalität erreichen. Hat aber auch adressiert, viele haben jetzt Angst in Sachsen-Anhalt vor einer AfD-Regierung. Die Institutionen sind stabil, hat er gesagt.
2: Das eine ist ja, was man sagt. Das andere ist, wie man es sagt. Sie haben gerade schon so ein bisschen angedeutet, er wirkte nachdenklich und ein bisschen bedrückt. Können Sie uns noch ein bisschen mehr das schildern, wie er aufgetreten ist?
3: Ja, man sieht ihn selten so ernsthaft und so konzentriert. Friedrich Merz ist wirklich in einer Situation, in der er sagt, also das hat es so noch nicht gegeben, eine große Erschütterung. Und das hat nicht der CDU-Parteichef, sondern auch der Bundeskanzler gesagt. Und das heißt, die Lage wird als sehr, sehr ernst angesprochen, angesehen. Das Entscheidende aber, es gibt heute noch keine Antworten. Vielleicht noch etwas sehr Interessantes mit Blick auf Sachsen-Anhalt. Das ist eigentlich selbsterklärend, aber vom Wahlverlierer, bisherigen Ministerpräsidenten Sven Schulze, gesagt worden. Wir, die CDU, haben verloren. Wir haben keinen Regierungsauftrag mehr. Das muss jetzt die AfD versuchen. Das Schicksal Sachsen-Anhalts liegt jetzt dort im Landtag in Magdeburg.
2: Vielen herzlichen Dank für das erste kurze Update von Frank Eichmann, unser Korrespondent in Berlin, zum Statement des Bundeskanzlers nach der Wahl in Sachsen-Anhalt.
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8: 14 Uhr. CDU sieht nach Wahl in Sachsen-Anhalt Regierungsauftrag bei AfD. In VW-Werk Osnabrück sollen Rüstungsgüter produziert werden. 270.000 Flugreisende sitzen in Indonesien fest. Das Wetter viel Sonnenschein, 25 bis 32 Grad. Mein Name ist Andrea Eckstein. Nach dem Wahlsieg der AfD in Sachsen-Anhalt hat sich Bundeskanzler Merz schockiert gezeigt. Mit dem gestrigen Tag habe sich nicht nur in Sachsen-Anhalt etwas verändert, sondern in ganz Deutschland. Es gehöre zur Demokratie, dass sich Mehrheiten ändern. Was aber nicht zur Disposition stehe, seien die Regeln unseres Zusammenlebens und die Werte des Grundgesetzes.
9: Bei uns wird Macht erteilt, nicht ergriffen. Und die Minderheit ist nicht der Feind der Mehrheit. Wir leben alle in einer und derselben Gemeinschaft. Dieses Verständnis ist Kern unseres Landes und auch unserer Partei. Es ist nicht zuletzt das Erbe Konrad Adenauers und Helmut Kohls. Und dieses Erbe werden wir verteidigen und dieses Erbe werde ich verteidigen.
8: Anschließend sagte Sachsen-Anhalts Ministerpräsident Schulze, die CDU habe keinen Regierungsauftrag mehr. Sie sei jetzt Opposition. Den Wahlsieg der AfD in Sachsen-Anhalt sehen viele hessische Wirtschaftsverbände mit Sorge. Die Vereinigung der hessischen Unternehmerverbände VHU bewertet das Ergebnis als Warnsignal für ganz Deutschland. HR-Reporterin Ursula Mayer.
10: VHU-Präsident Mang sagte, die Politik der AfD sei wirtschaftsfeindlich. Kritisch sieht er auch die Ausländerfeindlichkeit der Partei. Das schrecke Fachkräfte aus dem Ausland ab. Der Verband der Maschinen- und Anlagenbauer sieht in der Wahl ein klares Signal Richtung Berlin. Die Bundesregierung müsse endlich ihre Reformen umsetzen, Bürokratie abbauen und Energiepreise steuern und Abgaben senken. Darüber seien auch viele hessische Betriebe unzufrieden, heißt es beim Arbeitgeberverband des Hessischen Handwerks.
8: Im Volkswagenwerk in Osnabrück sollen in Zukunft keine Autos mehr produziert werden, sondern Rüstungsgüter. VW verkauft das Werk an den israelischen Finanzinvestor Aurelius und das Bundesland Niedersachsen, das hat der Autobauer mitgeteilt. Laut VW-Betriebsrat können damit knapp 1.400 der derzeit 1.800 Beschäftigten weiterarbeiten. In dem Werk in Osnabrück sollen künftig Flugabwehrsysteme produziert werden, und zwar für den israelischen Staatskonzern Rafael. Aurelius soll Haupteigner werden, das Land Niedersachsen einen Minderheitsanteil übernehmen. Waldbrände und Hitzewellen sorgen weltweit für immer schlechtere Luftqualität. Die Weltorganisation für Meteorologie, WMO, meldet, vor allem der Rauch, der bei extremen Waldbränden entstehe, sei hochgiftig. ARD-Reporterin Sandra Bieger.
11: Dadurch seien Menschen und Ökosysteme verstärkt dem Feinstaub PM2,5 ausgesetzt. PM2,5 bezeichnet mikroskopisch kleine Feinstaubpartikel, die tief in Lunge und Blutbahnen eindringen und gesundheitsschädlich sein können. Neben Feinstaub rückt die WMO auch die Belastung durch bodennahes Ozon in den Fokus. Höhere Temperaturen, wenig Luftaustausch und intensive Sonneneinstrahlung begünstigten die Bildung des Schadstoffs.
8: Nach dem Vulkanausbruch in Indonesien liegt der Flugverkehr weiter lahm. 7 Flughäfen bleiben geschlossen. Rund 2300 Flüge fallen laut Verkehrsministerium aus, verspäten sich oder werden umgeleitet. Mehr als 270.000 Passagiere sind demnach gestrandet. Der Vulkan war am späten Freitagabend ausgebrochen. Die Aschewolke erreichte Höhen von bis zu 15 Kilometern. Die Behörden riefen die Bevölkerung auf, im Freien Masken zu tragen. Das waren die Nachrichten.
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12: 2:04, bitte Vorsicht auf der A45 Dortmund Richtung Gießen. In Höhe Talbrücke 6 Helden, Reifenteile auf der Fahrbahn. A7 Kassel Richtung Fulda zwischen Fulda Nord und Fulda Mitte, 3 Kilometer Stau. A7 Fulda Richtung Würzburg zwischen Fulda Dreieck und Bad Brückenow-Volkers, 2 Kilometer Stau immer noch ab der Raststätte Utrichshausen. A44 Dortmund Kassel zwischen Kreuz Winnenberg-Haaren und Diemelstadt, 2 Kilometer Stau. A49 Kassel Gießen zwischen Stadt Dorf Süd und Homberg-Ohm-Nord. Ein Unfall auf dem rechten Fahrstreifen. Dadurch immer noch die 2 Kilometer stockender Verkehr. Und die B47 Michelstadt Richtung Bensheim. In Höhe Rehbach ist ein Unfall passiert. In beiden Richtungen ist die Fahrbahn deswegen gesperrt.
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12: Ja, Grüße nach Limburg zum Beispiel, da aktuell 25 Grad, Fulda ebenfalls 25, Kassel 22 Grad und da kommt ja noch ein bisschen was dazu heute Nachmittag. Bis 32 Grad bekommen wir, viel Sonne, meistens ist es dabei auch trocken. Und morgen am Dienstag genau das gleiche dann nochmal, sonnig und um die 30 Grad. Mittwoch dann gute 10 Grad kühler und dann ist es auch grundsätzlich ein bisschen gemischter, sind wieder ein paar mehr Wolken mit dabei und auch ein paar Schauer.
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12: Ja, einen schönen guten Tag. Westernhagen spiele ich Ihnen gleich wieder hier. Vorher hören wir noch die wunderbare Tina Turner mit Typical Male.
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Der ist einfach so schön. Melancholisch, aber einfach schön. Und falls Sie jetzt sagen, ja, ist schön, aber so ein bisschen Tempo wäre jetzt auch nicht schlechter bei euch in HR1. Ja,

0: Die Beatles. Am Ende scheppert's ein bisschen, aber in Summe ist das ein wunderschönes Lied. Penny Lane in HR1. Stellen wir uns mal vor, wir gehen bei uns zu Hause in die Garage und da sitzt dann ein Skorpion an der Wand. Was machen wir da? Schreien vielleicht? Rausrennen? Die Feuerwehr rufen? Max Eholzer aus Oberursel hat den Skorpion eingefangen und ihn adoptiert. Hallo Max.
1: Ja, hallo.
0: Du, ich muss schon bei so einer dicken Nosferatu-Spinne tief einatmen, wenn mal wieder so eine bei mir an der Wand sitzt. Wie war es bei dir mit dem Skorpion?
1: Ja, ich war erstmal sehr überrascht, weil ich habe so ein Tier noch nie live irgendwo gesehen, weder im Ausland, geschweige denn in Deutschland.
0: Ja.
1: Und habe dann erstmal einen Moment innegehalten und dann dachte ich mir aber erstmal das Tier einfangen und sich danach Gedanken machen, was man denn mit dem Tier machen könnte.
0: Aber wusstest du direkt, dass es ein Skorpion ist?
1: Ja, also es war schon ziemlich offensichtlich mit den Scheren und dem Stachel hinten dran.
0: Krass. Und wie hast du den eingefangen, ohne dass er dich sticht?
1: Ja, ich habe mir dicke Handschuhe genommen und einen großen Plastikbecher und dann habe ich ihn erstmal darin eingefangen, weil Skorpione können schlecht glatte Wände hochklettern. Habe ich dann festgestellt.
0: Eine neue Erkenntnis.
1: Ja.
0: Ja. Und deine Freundin fand den ja offensichtlich so goldig, dass er bei euch jetzt eingezogen ist. Wo lebt er?
1: Der hat dann, nachdem ich sämtliche Stellen abtelefoniert habe und keiner ihm sinnvolles Zuhause bieten konnte, haben wir uns dazu entschieden, ein kleines Terrarium zu bauen. Jetzt lebt er bei uns im kleinen eingerichteten Terrarium.
0: Also läuft nicht mehr frei herum, aber kann auch gar nicht stechen, oder? Der ist ja nicht irgendwie giftig.
1: Ja, stechen kann er schon, aber er ist nicht so giftig. Also ich habe mit mehreren Stellen mal gesprochen und es ist aller Wahrscheinlichkeit nach ein europäischer Skorpion aus Italien. Und damit wäre der Stich so giftig, ähnlich wie eine Wespe.
0: Okay, sag uns noch, auf welchen Namen ihr ihn getauft habt.
1: Maserati, so heißt der Kleine jetzt.
0: Viel Freude mit eurem neuen Haustier, dem Maserati.
1: Dankeschön.
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11: Es ist 3:30.
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13: Mit Marcel Sommer, guten Tag. Mit fast 44% hat die AfD die Landtagswahl in Sachsen-Anhalt gewonnen, hat aber alleine keine Mehrheit. Spitzenkandidat Siegmund sagte, dass er jedem Akteur im Landtag von Sachsen-Anhalt die Hand reichen wolle. Er werde versuchen, eine stabile, verlässliche Mehrheit auf die Beine zu stellen. Im Volkswagen-Werk in Osnabrück sollen in Zukunft Teile für Raketenabwehrsysteme produziert werden. Wie der Autohersteller mitgeteilt hat, wird das Werk an den israelischen Finanzinvestor Aurelius und das Bundesland Niedersachsen verkauft. Damit könnten dort rund 1.400 Beschäftigte weiterarbeiten. Und jetzt mehr Aktuelles aus unseren Regionalstudios.
14: Hier ist das Studio Fulda.
15: Nicht wundern, wenn Sie in Rothenburg an der Fulda getarnte Soldaten durch den Wald schleichen sehen. Es handelt sich um eine Geländeübung der Bundeswehr. Rund 50 deutsche und niederländische Soldatinnen und Soldaten sind daran beteiligt. Ihre Aufgabe ist es, sich möglichst unentdeckt bis zum Truppenübungsplatz Schwarzenborn durchzuschlagen und so der Gefangennahme zu entgehen. Ein anderer Teil ist in der Rolle des Gegners und versucht, das Gelände zu überwachen und zu sichern. Dabei kommt auch eine Drohne zum Einsatz und rund ein Dutzend militärischer Fahrzeuge. Die Übung dauert noch bis Donnerstag. Michael Pörtner, Rothenburg an der Fulda.
16: Der Weltrekord ist geknackt. Zum Stichtag in Hünfeld formen hunderte Nährbegeisterte die längste Boxybag-Schlange der Welt. Boxybags sind kleine rechteckige Federmäppchen. Eine ist nur um die 20 cm lang. Die Teilnehmenden legen am Freitag um den Brunnen auf dem Rathausplatz allerdings mehr als 1700 kleine Täschchen aus, berichtet die Stadt. So machen sie insgesamt eine Strecke von knapp 400 Metern. Damit schlagen sie den Weltrekord von etwa 250 Metern aus dem vergangenen Jahr mehr als deutlich. Die Schlange ist dieses Jahr sogar zu lange für den Rathausplatz, sodass sie über die Mittelstraße bis in die Rathausgasse reicht. Der Stichtag ist eines der größten Treffen der Näh- und DIY-Szene Deutschlands. Paul Mosbacher, Hünfeld.
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11: 3:35, Vorsicht bitte, B7 Kassel Richtung Hesse-Schlichtenau. Zwischen Kaufung und Helsa liegt eine Plane auf der Fahrbahn. A7 Kassel Richtung Fulda, zwischen Fulda Nord und Fulda Mitte, 3 Kilometer Stau. A7 Fulda-Würzburg, zwischen Fuldaer Dreieck und Bad Brückenau-Volkers, 3 Kilometer Stau immer noch ab der Raststätte Utrichshausen. A44 Dortmund-Kassel, zwischen Kreuz Winnenberg-Haaren und Diemelstadt, 2 Kilometer Stau. Und die B47 Michelstadt Richtung Bensheim ist in Höhe Rehbach nach einem Unfall in beiden Richtungen gesperrt.
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11: Es gibt so Tage, den sieht man auf den ersten Blick gar nicht an, dass es noch so warm wird. Den heutigen würde ich glatt dazu zählen. 32 Grad wären es ja noch in Südhessen, bis 29 Grad im Norden. Dazu ganz viel Sonne und nur ganz im Süden gibt es noch die Chance auf den ein oder anderen Schauer. Auch morgen, der Dienstag, sonnig und um die 30 Grad. Mittwoch dann nur noch 20 Grad maximal und Sonne ist dann auch nicht mehr wirklich da. Das klingt jetzt so ein bisschen wie Der Beginn eines Märchens, aber es ist nur Jerry Rafferty. Also was heißt nur? Umso besser. Baker Street jetzt in HR1. Ich bin Julia Tschetsch. Freue mich, dass Sie auch dabei sind.

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0: Billy Joel. Wir haben es 18 Minuten vor drei.
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0: Der sehr hohe Wahlsieg für die AfD. Fast 44% sind es ja geworden. Ist es eigentlich nur in Sachsen-Anhalt möglich? Wir haben den Politikwissenschaftler Albrecht von Lucke gefragt. Und er sagt...
2: Das glaube ich nicht. Der Unmut schwappt ja längst in die westlichen Bundesländer über. Die Ablehnung von Friedrich Merz ist im ganzen Land gewaltig. Und die ganz große Frage ist doch die, wie kommt die Union aus dem Dilemma, dass sie einerseits große Reformen durchsetzen muss, auch aus staatspolitischer Verantwortung, in einer höchst schwierigen Koalition mit der SPD, die sich vielem durchaus verweigert, und auf der anderen Seite beide Volksparteien aufpassen müssen, dass sie nicht noch mehr Prozente an die AfD verlieren. Das ist die große Herausforderung. Und wenn das ein Mann leisten muss wie Friedrich Merz, der in den Augen vieler in der Bevölkerung fast schon durchgefallen ist, dann ist das eigentlich die Quadratur des Kreises.
0: Albrecht von Lucke, Redakteur bei den Blättern für deutsche und internationale Politik, heute früh bei uns in HR1 am Morgen. Die Wahl in Sachsen-Anhalt und die Folgen daraus, das ist natürlich auch das Thema gleich bei uns im Nachmittag bei HR1 bei Matthias Münch.
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Lena Miles in HR1. Und der nächste Song hätte wirklich das Zeug zur Stadionhymne. Vielleicht wird's ja noch was mit Asia und Heat of the Moment. Was ein Brett jetzt in HR1.

HR1 geht gleich weiter mit Matthias Münch. Kurz nach drei kommt er. Mein Name ist Julia Tschetsch und ich bin gerne morgen wieder für Sie da.

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1: 15 Uhr. CDU sieht nach Wahl in Sachsen-Anhalt Regierungsauftrag bei AfD. Sinti und Roma erschüttert über Wahlerfolg der AfD. Nach tödlichem Unfall am Twistesee ermittelt Staatsanwaltschaft. Das Wetter viel Sonne, 25 bis 32 Grad. Mein Name ist Andrea Eckstein. CDU-Chef und Bundeskanzler Merz hat Konsequenzen nach der Niederlage seiner Partei bei der Wahl in Sachsen-Anhalt angekündigt. Man könne nicht einfach zur Tagesordnung übergehen. Grundlegende Reformen seien in Deutschland notwendig, man müsse sie den Menschen aber besser erklären.
2: Aufgeben ist für mich keine Option. Ich weiß, dass wir alle zusammen besser werden müssen und ich suche nach Wegen, wie wir das hinbekommen.
1: Sachsen-Anhalts Ministerpräsident Schulze sagte, die CDU habe keinen Regierungsauftrag mehr, sie sei jetzt Opposition. Der Zentralrat Deutscher Sinti und Roma ist erschüttert über den Wahlerfolg der AfD in Sachsen-Anhalt. Der Zentralratsvorsitzende Rose nennt das Ergebnis einen Dammbruch, der Folgen haben werde für das gesamte Land. Auch werde das Ansehen Deutschlands in Europa beschädigt. Die AfD stehe für einen überheblichen Nationalismus. Zur DNA der Partei gehöre auch die Verharmlosung der NS-Zeit. Wichtiger als Anti-AfD-Demonstrationen sei jetzt, dass die Justiz Grundgesetz und Rechtsstaat verteidige. Nach einem tödlichen Badeunfall Mitte August im Twistesee ermittelt die Staatsanwaltschaft Kassel gegen einen Ferienbetreuer. Es soll geprüft werden, ob er konkret die Aufsicht über die Kinder hatte, als ein Junge ertrank. HR-Reporterin Daniela Möllenkamp.
3: Der Junge aus Wuppertal hatte an einer Ferienfreizeit teilgenommen, als das Unglück passierte. Zusammen mit zwei anderen Kindern war der 9-Jährige ohne eine Aufsichtsperson auf einem Schlauchboot unterwegs. Aus ungeklärter Ursache fielen alle drei Kinder vom Boot. Der Junge ertrank. Nach bisherigen Erkenntnissen hatte der Betreuer, gegen den nun wegen fahrlässiger Tötung ermittelt wird, die Aufsicht über die Kindergruppe. Der Junge trug keine Rettungsweste. Wie gut er schwimmen konnte, ist noch nicht geklärt.
1: Nach dem Vulkanausbruch in Indonesien liegt der Flugverkehr weiter lahm. 7 Flughäfen bleiben geschlossen. Rund 2300 Flüge fallen laut Verkehrsministerium aus, verspäten sich oder werden umgeleitet. Mehr als 270.000 Passagiere sind demnach gestrandet. Der Vulkan war am späten Freitagabend ausgebrochen. Die Aschewolke erreichte Höhen von bis zu 15 Kilometern. Die Behörden riefen die Bevölkerung auf, im Freien Masken zu tragen. In Nord- und Ostsee war das Wasser in diesem Sommer ungewöhnlich warm, aber nicht so extrem wie im Mittelmeer. Das zeigen Messungen des Bundesamtes für Seeschifffahrt und Hydrographie. Aus der ARD-Klimaredaktion Dominik Bartoschek.
4: In beiden Meeren lag die durchschnittliche Oberflächentemperatur knapp 1 Grad über dem langjährigen Mittelwert. Seit 1997 war es demnach in der Nordsee der 5. wärmste Sommer, in der Ostsee der 7. wärmste. Das Bundesamt für Seeschifffahrt und Hydrographie warnt davor, dass sich durch die Erwärmung des Wassers Lebensräume verändern. Kälteliebende Arten wandern ab, nicht einheimische Arten breiten sich aus. Auch nehmen schädliche Algenblüten und Sauerstoffmangel zu.
1: Das waren die Nachrichten.
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5: Vorsicht auf der A3 Würzburg Richtung Frankfurt zwischen Seligenstadt und Hanau liegt eine Warnbarke auf dem rechten Fahrstreifen. Die A7 Kassel Richtung Fulda zwischen Fulda Nord und Fulda Mitte 3 Kilometer stockend. A7 Fulda Richtung Würzburg zwischen Fulda Dreieck und Bad Brückenau Volkers 3 Kilometer Stau ab der Raststätte Utrichshausen. Die A661 Oberursel Richtung Egelsbach. Zwischen Bad Homburger Kreuz und Frankfurt-Eckenheim 3 Kilometer Stau nach einem Unfall. Und die B47 Michelstadt-Bensheim. Die ist zwischen Rehbach und Steinbach nach einem Unfall in beiden Richtungen gesperrt. Bitte den Bereich weiträumig umfahren.
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5: Sonne und lockere Wolken weiterhin warm bei 25 bis 32 Grad. Heute ist es weitgehend trocken. Nachttemperaturen sinken auf 18 bis 13 Grad ab. Und morgen, der Dienstag, dann weiter schönes, warmes Spätsommerwetter. Die Temperaturen morgen Kaufungen 25 Grad, Wetzlar 27 Grad, Groß-Gerau 30 Grad.
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5: Freddie Mercury wäre am Wochenende 80 geworden. Ich habe Samstag mit Werner Reinke so darüber nachgedacht, ob, auch wenn das ein bisschen egoistisch klingt, ob das nicht für uns eigentlich schöner ist, dass wir ihn ewig jung in Erinnerung behalten dürfen. Hier ist er mit Queen.

0: An einem sonnigen Montagnachmittag. Hören Sie doch mal in diesen Song rein und tippen Sie mal, worum es da geht. Um Träume, um China oder, ach ja, China ist ja Englisch, bedeutet das ja Geschirr. Geht es da vielleicht um Porzellantassen? Nein, dieser Song, der hat einfach eine ganz andere Bedeutung.
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3: Auch Tee kann inspirieren, in diesem Fall eine Teetasse. Die fällt beim Abwasch in der Küche Carol Decker in die Hände. Es ist altes chinesisches Porzellan von der Mutter einer Freundin und auf dem Tassenboden bemerkt sie eine Unebenheit. Carol hält die Tasse gegen das Licht und entdeckt das Bild einer jungen Frau auf dem Grund des Gefäßes. Das passt perfekt, denn Carol bastelt gerade an einem Stück über Kostbares und Vergänglichkeit. Da kommt dieses Porzellan, auf Englisch gerne China genannt, gerade recht. So wie Mary Shelleys Buch, Frankenstein oder der moderne Prometheus. Ein Klassiker, aber auch eine Mahnung an die Forschung. Denn anders als oft dargestellt wirken hier nicht die künstlich erschaffenen Kreaturen als Monster, sondern es ist eher der Mensch, der sie böse werden lässt. Aus dem Buch und der Tasse in der Hand zaubert Carol einen Hit. China in Your Hand. Ein Song wie Porzellan über die Zerbrechlichkeit des Seins. Und 1987 ein Nummer 1-Hit für T-Pain.
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6: Mit Marcel Sommer. Guten Tag. Mit dem gestrigen Tag hat sich nicht nur in Sachsen-Anhalt etwas verändert, sondern in ganz Deutschland. Das hat CDU-Parteichef und Bundeskanzler Merz zu dem Landtagswahlsieg der AfD gesagt. Es sei die schwerste Wahlniederlage für die CDU seit Jahrzehnten. Noch immer sitzen mehr als 270.000 Fluggäste in Indonesien fest. Nach dem Vulkanausbruch vergangenen Freitag bleiben 7 Flughäfen weiterhin geschlossen. Rund 2.300 Flüge fallen laut Verkehrsministerium aus, verspäten sich oder werden umgeleitet. Und jetzt mehr Aktuelles aus unserem Regionalstudio.
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7: Wohnen wird immer teurer. Die SPD in Fulda berichtet von einer Verdopplung der Mieten im Landkreis seit 2010. Jetzt will die Fraktion wissen, wie sich die Mieten in der Stadt entwickeln. Dazu stellt sie heute Abend in der Stadtverordnetenversammlung eine Anfrage an die Verwaltung. Sie fragt darin auch nach den Ursachen für die Explosion der Mieten und danach, was die Stadt dagegen tun könnte. Die SPD will damit einen ersten Schritt gehen, um Wohnen wieder billiger zu machen. Vor allem für einkommensschwache Haushalte. Der Partei geht es derweil heute Abend um öffentlichen Raum. Sie will beantragen, den Schlossgarten während der Domplatzkonzerte komplett offen zu lassen, anstatt wie bisher Teile zu sperren. Paul Mosbacher aus Fulda.
8: Heute sollen die Stadtverordneten von Fulda entscheiden, ob die nach Bischof Johannes Düber benannte Allee anders heißen soll. Düber soll Missbrauchsfälle wissentlich verschleiert haben. Den Antrag hat die SPD-Fraktion gestellt. Vorsitzender Jonathan Wulff rechnet mit einer knappen Entscheidung.
9: Es erscheint mir möglich, dass unser Antrag hier erfolgreich sein wird. Es ist aber, glaube ich, nicht das wahrscheinlichste Szenario. Denn wenn man durchrechnet, wie sich die Fraktionen positioniert haben, müsste rauskommen, dass es 24 Gegenstimmen gibt und 23 Stimmen dafür. Es wird darauf ankommen, ob alle da sind.
8: Der Missbrauchsbericht des Bistums belege, dass Bischof Düber über die Vorwürfe informiert war. Thomas Kurella, Fulda.
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10: Liebe Autofahrerinnen, liebe Autofahrer, wir gucken zuerst auf die A7, Fulda Richtung Würzburg. Zwischen Fulda Dreieck und Bad Brückenau Volkers 7 Kilometer Stau. Und die 661 Oberursel Richtung Egelsbach zwischen Frankfurt Niedereschbach und Frankfurt Eckenheim. 4 Kilometer stockender Verkehr nach einem Unfall auf dem linken Fahrstreifen im Baustellenbereich.
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10: Ja, Sonne und lockere Wolken. Heute Nachmittag weiterhin warm bei 25 bis 32 Grad. Es bleibt auch weitgehend trocken. Die Nachttemperaturen gehen dann runter auf 18 bis 13 Grad. Und morgen, der Dienstag, der bringt uns weiter schönes, warmes Spätsommerwetter. Temperaturen morgen zwischen 25 und 31 Grad. Hallo zusammen, wir sind Teil 1. Ich bin Matthias Münch. Und jetzt kommt eine richtig urgewaltige Stimme, die einem nicht ganz Unbekannten gehört. Hier ist Joe Cocker.

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0: 1 am Montag danach. Am Montag nach der Landtagswahl in Sachsen-Anhalt, wo die AfD 44% geholt hat.
1: Dieses Wahlergebnis löst große Erschütterungen aus, nicht nur in unserem Land, sondern auch in meiner Partei. Ich nehme das außerordentlich ernst und ich will versuchen, in den nächsten Tagen und Wochen diesem Ernst der Lage auch persönlich gerecht zu werden. Vielen Dank.
0: Sprechen wir über das, was in den nächsten Wochen auf der Bundesebene kommen könnte, mit Gabor Hallasch aus dem ARD-Hauptstadtstudio. Zur Tagesordnung übergehen will der Kanzler nicht. Konsequenzen ziehen will er aber jetzt auch noch nicht. Man wolle die Wahl in Mecklenburg-Vorpommern und in Berlin abwarten. Was kann passieren? Wie wackelig ist der Stuhl vom Kanzler?
2: Also der Bundeskanzler will auf jeden Fall nicht zurücktreten, auch nicht nach den kommenden Wahlen in Mecklenburg-Vorpommern und Berlin. Das hat er klar gemacht. Er hat gesagt, er übernimmt seine Verantwortung. Was er aber natürlich machen will, ist, dass er vielleicht, so sagt er, hat heute viel von ich gesprochen, besser die Dinge erklärt, Menschen emotional anders erreicht. Aber was das genau heißt und wie er dann auch Leute davon abhält, AfD zu wählen, das bleibt offen.
0: Jetzt ist der Kanzler ja nicht alleine verantwortlich für sein Schicksal. Wie ist die Stimmung in der Koalition? Steht die CDU noch zu Friedrich Merz und vor allem steht die SPD dann noch hinter ihren beiden Vorsitzenden?
2: Es gibt Kritik an Friedrich Merz, auch aus den eigenen Reihen, viel hinter verschlossenen Türen, aber eben teils auch öffentlich. Klar, man versucht es jetzt vor den kommenden Landtagswahlen so ein bisschen unter der Decke zu halten. Ob das gelingt, ist die andere Frage. Und die SPD freut sich natürlich erstmal, dass sie es in den Landtag geschafft hat. Soweit sind wir ja schon. Die 5%-Hürde war nicht mehr sicher. Aber sie sagen eben auch, Reformen nicht mit dem Kopf durch die Wand. Also da deutet es sich schon an, gibt vielleicht noch mal Diskussionen zum Beispiel zum Thema Rente.
0: Jetzt hat Merz auf der anderen Seite gesagt, er will am Reformkurs festhalten. Wie will er denn die Menschen dafür auf seine Seite kriegen?
2: Er will mehr hören, was die Menschen sagen. Er hat so das Stichwort Lebensbiografien genannt. Da sind wir auch wieder bei der Rente. Da gab es ja eben Kritik, dass man nicht mehr nach 45 Beitragsjahren automatisch in Rente gehen kann. Vielleicht gibt es da Übergangslösungen, vielleicht gibt es da einen Kompromiss, wird ein bisschen was aufgeweicht. Und der Kanzler hat eben auch nochmal betont, wie wichtig Kompromisse in einer Demokratie sind. Aber muss man natürlich auch sagen, er war ein Kanzler, der im Wahlkampf sehr viel versprochen hat, was er dann eben nicht umsetzen konnte. Und das hängt ihm natürlich nach.
0: Dankeschön, Gabor Hallasch nach Berlin, für diese Einschätzung.
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Hier ist HR1. Es gibt ja so Songs, die hat man fast schon vergessen, aber nur fast. Und umso schöner ist, den dann mal wieder zu hören. Schöner kleiner Bruder von den Simple Minds, Big Country, mit ihrem 80er hymnischen Poprock. Look Away. Schönes Wiederhören.

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2: 16 Uhr. Baas sieht AfD-Ergebnis als Signal für die Bundesregierung. Wirtschaftsverbände fordern von schwarz-roter Koalition schnelle Reformen. Nach tödlichem Unfall am Twistesee ermittelt Staatsanwaltschaft. Das Wetter viel Sonne, 25 bis 32 Grad. Mein Name ist Andrea Eckstein. SPD-Chefin Baas sieht das Abschneiden der AfD in Sachsen-Anhalt als tiefen Einschnitt für Deutschland und als deutliche Warnung an die Bundesregierung. Man habe sich für notwendige Reformen entschieden, aber man dürfe die Sozialreformen nicht gegen die Menschen machen.
3: Wenn Menschen hören, dass sie mehr und länger arbeiten sollen, weniger krank sein sollen und es grundsätzlich härter wird, dann schafft das Verunsicherung und auch Misstrauen. Und diese Rhetorik hilft überhaupt nicht. Im Gegenteil, sie ist schädlich.
2: Der Wahlerfolg der AfD in Sachsen-Anhalt setzt die Bundesregierung auch wirtschaftspolitisch unter Druck. Wirtschaftsverbände fordern von der schwarz-roten Koalition jetzt schnelle Reformen. Aus Berlin ARD-Korrespondentin Isabel Karas.
4: Die Antwort auf dieses Wahlergebnis dürfe kein politischer Stillstand im Bund sein, das sagte Tanja Gönner, Hauptgeschäftsführerin des Industrieverbands BDI, dem Redaktionsnetzwerk Deutschland. Gerade jetzt müsse die Bundesregierung ihre Reformagenda für mehr Investitionen, Innovationen und Wachstum umsetzen. Auch der Maschinenbauverband VDMA sieht Handlungsbedarf. In Sachsen-Anhalt könnten dem Arbeitsmarkt in 9 Jahren rund 12% weniger Arbeitskräfte zur Verfügung stehen. Deshalb brauche das Land auch Facharbeiterinnen und Arbeiter aus dem Ausland.
2: Deutschland hat vor dem Internationalen Gerichtshof seine Rüstungsexporte nach Israel verteidigt. Die deutsche Rechtsvertreterin sagte in Den Haag, sie seien vereinbar mit internationalem Recht und unterlägen strengen Prüfverfahren. Nicaragua hatte Deutschland vor Gericht gebracht mit einer Klage wegen Beihilfe zum Völkermord. Die Rüstungsexporte verletzten demnach die Genozidkonvention, da sie von Israel bei den Angriffen im Gazastreifen genutzt würden. Nach dem Vulkanausbruch in Indonesien liegt der Flugverkehr weiter lahm. 7 Flughäfen bleiben geschlossen. Rund 2300 Flüge fallen laut Verkehrsministerium aus, verspäten sich oder werden umgeleitet. Mehr als 270.000 Passagiere sind demnach gestrandet. Der Vulkan war am späten Freitagabend ausgebrochen. Die Aschewolke erreichte Höhen von bis zu 15 Kilometern. Die Behörden riefen die Bevölkerung auf, im Freien Masken zu tragen. Ermittlungen nach tödlichem Badeunfall im Twistesee. Die Staatsanwaltschaft Kassel prüft, ob ein Ferienbetreuer konkret die Aufsicht über eine Kindergruppe hatte, als ein Junge ertrank. Der 9-Jährige war zusammen mit 2 anderen Kindern auf einem Schlauchboot auf dem Wasser. Aus ungeklärter Ursache fielen die Kinder vom Boot. 2 Kinder wurden gerettet, der 9-Jährige wurde später leblos im Wasser gefunden. Für die Fußballerinnen von Eintracht Frankfurt steht ein Auswärtsspiel in der Bundesliga an bei Union Berlin. Anpfiff ist um 18 Uhr. HR-Sportreporter Philipp Hofmeister.
5: Die Enttäuschung sitzt noch immer tief bei den Eintracht-Frauen. Das erneute Scheitern in den Champions-League-Playoffs dürfte Spuren hinterlassen haben. Eine Reaktion heute in der Hauptstadt in Form von Punkten wäre die beste Antwort. Union, von vielen als Geheimfavorit gehandelt, legte mit 2 Niederlagen einen klassischen Fehlstart hin. Die Eintracht-Frauen sind dagegen noch unbesiegt. Ein Erfolg heute und die Frankfurterinnen hätten nach dem Frust auf europäischem Parkett immerhin einen gelungenen Bundesliga-Start hingelegt.
2: Das waren die Nachrichten.
6: Ach ja.
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6: Ich höre das Wort Enttäuschung immer öfter im Zusammenhang mit der einen oder anderen Eintracht-Mannschaft. Aber jetzt kommen wir zu was Erfreulichem, nämlich dem Wetter. Sonne und lockere Wolken und weiterhin warm bei 25 bis 32 Grad. Heute, es bleibt auch weitgehend trocken und die Nachttemperaturen sinken auf 18 bis 13 Grad. Und morgen, der Dienstag, der bringt dann weiter schönes, warmes Spätsommerwetter. Temperaturen morgen, Bad Hersfeld 25 Grad, Schlüchtern 26, Bensheim 30 Grad.
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6: Ja, ne? Haben Sie auch gemerkt, habe ich Ihnen bereits vorgetragen, machen wir jetzt den Verkehr. Vorsicht auf der A7 Kassel Richtung Fulda zwischen Niederaula und Hünfeld-Schlitz liegt ein Holzbrett auf der Fahrbahn. Die A7 Fulda Richtung Würzburg zwischen Fulda, Dreieck und Bad Brückenau-Volkers 7 Kilometer Stau im Baustellenbereich. Verzögerung 40 bis 50 Minuten hier. Die 661 Oberursel Richtung Egelsbach zwischen Bad Homburger Kreuz und Frankfurt-Eckenheim 5 Kilometer Stau nach einem Unfall auf dem linken Fahrstreifen im Baustellenbereich. Verzögerung hier eine knappe halbe Stunde. In der Gegenrichtung zwischen Preungesheimer Dreieck und Frankfurt-Heddernheim 2 Kilometer stockend. Und die B7 Hesse-Schlichtenau-Kassel, die ist zwischen Helsa und Oberkaufungen nach einem Unfall in beiden Richtungen gesperrt. Hier ist der Rettungshubschrauber im Einsatz.
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6: Ja, mach heute irgendwie alles verkehrt rum. Sollen wir den nächsten Song einfach auch rückwärts abspielen? Vielleicht sind ja irgendwelche satanischen Botschaften versteckt. Nein, ich glaube nicht. Der ist einfach vorne rum viel besser. Der ist Animotion in HR1 iEngineer. Schönen Montagnachmittag. Lassen Sie sich nicht verwirren.

Es gibt einfach so Sprachen, die haben mehr, ich sag mal, Grandezza als andere, ne? Zum Beispiel Spanisch. So eine schöne, große Rocknummer mit spanischem Text. Keine Ahnung, was die da singen, aber das nimmt einen mit, das holt einen ab, oder? Hier sind die Eros del Silencio.

0: H1 hier am Montagnachmittag. Handys sind mittlerweile auch sowas wie der kleine Notarztkoffer für die Hosentasche. Smartphones können im Notfall unser Leben retten, viele jedenfalls. Und das machen die, indem sie Ersthelfern, Sanitätern und Ärzten wichtige Infos liefern über uns. Ob ich Allergien habe, vielleicht Diabetiker bin. Das machen die aber auch nur, wenn die Notfallfunktion entsprechend aktiviert ist. Jörg Brunsmann aus unserer ARD-Verbraucherredaktion. Fangen wir mal beim iPhone an. Wie ist das da?
1: Auf dem iPhone ist das die App Health. Neben Gesundheitsinfos wie zum Beispiel den bislang am Tag zurückgelegten Schritten kann man dort einen Notfallpass ausfüllen. Da gibt man an, welche Medikamente man regelmäßig nimmt, welche Vorerkrankungen, Allergien und Unverträglichkeiten man hat oder auch welche Kontakte im Notfall informiert werden sollen. Ganz wichtig, man kann zusätzlich einstellen, dass die Einsatzkräfte das Handy nicht entsperren müssen, um den Notfallpass zu sehen. Man muss dann auf dem Startbildschirm nur auf Notfall tippen, dann werden die Infos angezeigt und man kann auch aktivieren, dass die Notfallinformationen direkt mit der Einsatzstelle geteilt werden, wenn man den Notruf wählt.
0: Geht das auch bei den Android-Geräten, also den Smartphones, die mit Android laufen?
1: Ja, auch bei Android-Geräten gibt es eine entsprechende Notfall-App. Nur da kocht jeder Hersteller so ein bisschen sein eigenes Süppchen. Deshalb haben die von Hersteller zu Hersteller unterschiedliche Namen für die Notfall-App. Findet man aber in der Regel ganz gut, wenn man in den Einstellungen Notfall eingibt, danach sucht. Unter medizinischen Informationen lassen sich da dann auch wichtige Daten angeben, wie Alter, Gewicht, Allergien oder die Blutgruppe. Dass sich diese Infos trotz gesperrten Bildschirm aufrufen lassen, das ist in der Regel bei den Android-Handys voreingestellt.
0: So, jetzt werden viele sagen, das ist doch super, es rettet Leben, aber wir sind ja immer noch Deutschland und wir haben ja schließlich den Datenschutz erfunden. Deshalb, naja, Gesundheitsdaten auf dem Handy, wie sicher sind die da?
1: Na, mir muss schon klar sein, wenn jemand mein Handy findet und es entsperrt bekommt oder ich eben die Notfalldaten frei einsehbar gemacht habe, dann hat er Zugriff auf die Daten, die da in diesem Notfallpass eingetragen sind. Also ich sollte mich wirklich auf die Daten beschränken, die Rettungskräfte benötigen, zum Beispiel bei einem Unfall. Und da muss ich halt abwägen, wie schlimm ist das, wenn jemand ganz anders diese Daten sieht oder wie schlimm wäre es, wenn Retter bestimmte Informationen im Notfall eben nicht haben.
0: Dankeschön.
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12: Wir haben eine wichtige Meldung für die Autofahrer. Vorsicht auf der B45 Dieburg-Hanau. Zwischen Meinhausen und Seligenstadt in Hanau-Steinheim kommt Ihnen ein Fahrzeug entgegen. Mit den beiden Richtungen äußerst vorsichtig fahren und nicht überholen. Zwischen Meinhausen-Seligenstadt und Hanau-Steinheim ein Falschfahrer. Wir sagen Bescheid, wenn die Gefahr vorbei ist. Jetzt ist 16:32.
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13: Mit Marcel Sommer. Guten Tag. Mit dem gestrigen Tag hat sich nicht nur in Sachsen-Anhalt etwas verändert, sondern in ganz Deutschland. Das hat Bundeskanzler und CDU-Chef Merz heute gesagt. Das Ergebnis der Landtagswahl sei eine der schwersten Niederlagen seit Jahrzehnten für die CDU. Die CDU erhielt 17,2% der Stimmen, die AfD knapp 44%. Deutschland hat vor dem Internationalen Gerichtshof in Den Haag seine Rüstungsexporte nach Israel verteidigt. Die deutsche Rechtsvertreterin betonte, die Lieferungen seien mit dem internationalen Recht vereinbar. Nicaragua sieht das anders und wirft Deutschland vor, mit den Waffenlieferungen gegen die Genozidkonvention zu verstoßen. Und jetzt mehr Aktuelles aus unseren Regionalstudios.
2: Hier ist das Studio Fulda.
14: Die AfD fährt in Sachsen-Anhalt mit fast 44% der Stimmen einen historischen Wahlsieg ein. Das kann niemandem egal sein, auch und vor allem nicht den Menschen in Hessen, die sich schon seit langem für Demokratie engagieren. Andreas Görke von Fulda stellt sich quer, tut genau das und übt Kritik auch an den Wahlverlierern.
15: Wir müssen auch die regierenden Parteien wachrütteln, dass sie auch mal wieder die soziale Frage im Vordergrund stellen. Ich nenne jetzt mal Gesundheitsreform, Rentenreform, wir reden über Reform, aber die Menschen müssen mitgenommen werden. Und da sollte sich die aktuelle Politik auch gewaltig Gedanken machen.
14: Die CDU Sachsen-Anhalt fährt mit gut 17% das schlechteste Ergebnis überhaupt ein. Thomas Kurella, Fulda.
16: Der Weltrekord ist geknackt. Zum Stichtag in Hünfeld formen hunderte Nähbegeisterte die längste Boxyback-Schlange der Welt. Boxybags sind kleine rechteckige Federmäppchen. Eine ist nur um die 20 cm lang. Die Teilnehmenden legen am Freitag um den Brunnen auf dem Rathausplatz allerdings mehr als 1700 kleine Täschchen aus, berichtet die Stadt. So machen sie insgesamt eine Strecke von knapp 400 Metern. Damit schlagen sie den Weltrekord von etwa 250 Metern aus dem vergangenen Jahr mehr als deutlich. Die Schlange ist dieses Jahr sogar zu lange für den Rathausplatz, sodass sie über die Mittelstraße bis in die Rathausgasse reicht. Der Stichtag ist eines der größten Treffen der Näh- und DIY-Szene Deutschlands. Paul Mosbacher, Hünfeld.
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12: Und da kommt nochmal die Warnmeldung für die B45 Dieburg-Hanau zwischen Meinhausen-Seligenstadt und Steinheim. Da kommt Ihnen ein Fahrzeug entgegen. Bitte fahren Sie vorsichtig, überholen Sie nicht. A7, Fulda Richtung Würzburg zwischen Fulda, Dreieck und Bad Brückenau, Wildflecken. 10 Kilometer Stau im Baustellenbereich. Hier ist nur ein Fahrstreifen frei und die Verzögerung hier etwa eine Stunde. A661 Oberursel Richtung Egelsbach zwischen Bad Homburger Kreuz und Frankfurt-Eckenheim. 4 Kilometer Stau, die Unfallstelle ist geräumt. Und die B252 ist zwischen dem Abzweig nach Münchhausen und Obersimzhausen nach einem Unfall in beiden Richtungen gesperrt.
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12: Sonne und lockere Wolken. Weiterhin ist es warm bei 25 bis 32 Grad. Es bleibt auch weitgehend trocken. Nachttemperaturen, ja, sinken nicht so richtig tief runter. 18 bis 13 Grad. Und morgen, der Dienstag, bringt dann weiter. Schönes, warmes Spätsommerwetter. Temperaturen bei 25 bis 31 Grad. Hallo zusammen, wir sind HR1. Ich bin Matthias Münch. Jetzt ein toller 80er-Klassiker, der gezeigt hat, dass auch Gesellschaftskritik sehr gut tanzbar sein kann. Jedenfalls im Fall von Bronski Beat und dem Small Town Boy, dem kleinen traurigen Jungen am Bahnhof.

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0: Und hier kommt die Entwarnung für die B45, Dieburg-Hanau. Die Gefahr durch ein entgegenkommendes Fahrzeug zwischen Mainhausen-Seligenstadt und Hanau-Steinheim besteht nicht mehr. Hier ist Teil 1. Mensch, ja, Menschen eine Riesenfreude machen. Manchmal tut's auch ein einfacher Haarschnitt. In Kassel sind gerade die Barber Angels unterwegs. Das sind Friseure, die Bedürftigen Haare und oder Bart schneiden, und zwar kostenlos. Jetzt ist es wieder soweit gewesen in Kassel vor der Martinskirche. Mit dabei Friseurin Katharine Krelling.
1: Das ist was ganz anderes als im Friseurladen. Ich sage immer, hier ist die Währung Dankbarkeit, Freude, Lachen. Es ist aber auch viel Traurigkeit, wenn man so die Schicksale hört. Also es ist ein sehr emotionales Arbeiten.
0: Die Barber Angels tragen Lederkutten, hören bei der Arbeit gerne Heavy Metal, sind aber jetzt nicht so eine klassische Motorradgang. Sie arbeiten eng mit Tafeln, Kirchen und Obdachlosenhilfe zusammen. Ihr Ziel, sie wollen ihren Kunden wieder ein Selbstwertgefühl geben, ihnen Mut machen. Bei Kundin Michaela hat's geklappt.
2: Meine Haare, die fühlen sich leichter, nicht mehr so schwer. Ich fühle mich fantastisch. Das sind einfach mega, die Barber Angels.
0: Jawohl, so ein Einsatz der Barber Angels ist gefragt und wird gefeiert. Und in Kassel kommen etwa 120 Menschen zum Haare schneiden.

T-Rex. Ja, der T-Rex, das ist tief in der Vergangenheit. Jetzt aber machen wir eine kleine Reise in die Zukunft. In eine Zukunft, wie man sie sich so vor 40 Jahren vorgestellt hat. Und die jetzt schon bald um die Ecke kommt. Also bitte, bevor Sie ins Raumschiff einsteigen, seien Sie sicher, dass Sie Ihre Fahrkarten dabei haben. Hier sind Styx, Mr. Roboto in HR1.

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1: 17 Uhr. Merz hält Aufgeben nach AfD-Sieg in Sachsen-Anhalt für keine Option. Russland schließt Goethe-Institute und Konsulat. Tausende Serben ehren Kriegsverbrecher Mladic. Das Wetter in der Nacht 18 bis 13 Grad. Morgen nochmal Spätsommerwetter bis 31 Grad. Mein Name ist Andrea Eckstein. Bundeskanzler und CDU-Chef Merz hat sich schockiert über das Wahlergebnis in Sachsen-Anhalt gezeigt. Merz sagte in Berlin, dieses Wahlergebnis werde Auswirkungen haben. Er werde in den kommenden Tagen mit dem Koalitionspartner SPD reden. Der Kanzler sagte weiter, der Reformkurs der Bundesregierung sei grundsätzlich richtig. Er sei aber bereit, etwa über die Renten und die Steuerreform zu reden. Persönliche Konsequenzen schloss Merz dagegen aus.
2: Aufgeben ist für mich keine Option. Ich weiß, dass wir alle zusammen besser werden müssen und ich suche nach Wegen, wie wir das hinbekommen.
1: Den Wahlsieg der AfD in Sachsen-Anhalt sehen viele hessische Wirtschaftsverbände mit Sorge. Die Vereinigung der hessischen Unternehmerverbände VHU bewertet das Ergebnis als Warnsignal für ganz Deutschland. HR-Reporterin Ursula Mayer.
3: VHU-Präsident Mang sagte, die Politik der AfD sei wirtschaftsfeindlich. Kritisch sieht er auch die Ausländerfeindlichkeit der Partei. Das schrecke Fachkräfte aus dem Ausland ab. Der Verband der Maschinen- und Anlagenbauer sieht in der Wahl ein klares Signal Richtung Berlin. Die Bundesregierung müsse endlich ihre Reformen umsetzen, Bürokratie abbauen und Energiepreise steuern und Abgaben senken. Darüber seien auch viele hessische Betriebe unzufrieden, heißt es beim Arbeitgeberverband des Hessischen Handwerks.
1: Die russische Regierung hat alle Goethe-Institute geschlossen und die Mitarbeiter aufgefordert, Russland bis spätestens Sonntag zu verlassen. Außerdem hat das Außenministerium in Moskau angeordnet, dass das deutsche Generalkonsulat in St. Petersburg seine Arbeit einstellen muss. Damit reagiert Russland darauf, dass die Bundesregierung das Russlandhaus in Berlin und das Generalkonsulat in Bonn schließen will. Hintergrund ist der versuchte Anschlag auf dem Flughafen Leipzig-Halle mit einer Sprengstoffdrohne Anfang August. Die Bundesregierung macht den russischen Geheimdienst dafür verantwortlich. In Serbien haben tausende Menschen den verstorbenen Kriegsverbrecher Mladic geehrt. Sie geleiteten den Sarg durch die Hauptstadt Belgrad zu einem Friedhof. Mladic war vor 1,5 Wochen in einem UN-Gefängnis gestorben. Sein Name ist eng mit den Gräueltaten des Bosnienkriegs verbunden, etwa dem Massaker von Srebrenica mit mehr als 8000 ermordeten muslimischen Männern und Jugendlichen. Die EU verurteilte die Trauerfeierlichkeiten als eine Verherrlichung von Kriegsverbrechen. Serbien möchte der EU beitreten. Für die Fußballerinnen von Eintracht Frankfurt steht ein Auswärtsspiel in der Bundesliga an bei Union Berlin. Anpfiff ist in knapp einer Stunde. HR-Sportreporter Philipp Hofmeister.
4: Die Enttäuschung sitzt noch immer tief bei den Eintracht-Frauen. Das erneute Scheitern in den Champions-League-Playoffs dürfte Spuren hinterlassen haben. Eine Reaktion heute in der Hauptstadt in Form von Punkten wäre die beste Antwort. Union, von vielen als Geheimfavorit gehandelt, legte mit 2 Niederlagen einen klassischen Fehlstart hin. Die Eintracht-Frauen sind dagegen noch unbesiegt. Ein Erfolg heute und die Frankfurterinnen hätten nach dem Frust auf europäischem Parkett immerhin einen gelungenen Bundesliga-Start hingelegt.
1: Das waren die Nachrichten.
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5: Liebe Autofahrerinnen, liebe Autofahrer, es geht los auf der A44 Kassel Richtung Dortmund. Vorsicht zwischen Kreuz Kassel West und Kassel Bad Wilhelmshöhe. Da liegen Fahrzeugteile auf der Fahrbahn. Die A3 Frankfurt Richtung Würzburg zwischen Frankfurt Süd und Offenbacher Kreuz. 4 Kilometer stockender Verkehr nach einem Unfall. Die A7 Fulda Richtung Würzburg zwischen Fulda Dreieck und Bad Brückenau Wildflecken. 4 Kilometer Stau im Baustellenbereich. Verzögerung etwa 45 Minuten hier. Dann die A643 Wiesbaden Richtung Mainz zwischen Schiersteiner Kreuz und Mainz-Mombach. 2 Kilometer stockend. Und die B252 Münchhausen, die ist zwischen dem Abzweig nach Münchhausen und Obersimzhausen immer noch nach einem Unfall in beiden Richtungen gesperrt. Und hier gilt das Gebiet bitte weiträumig umfahren, wenn Sie können.
0: Das Wetter für Hessen.
5: Sonne und lockere Wolken weiterhin heute Nachmittag bei 25 bis 32 Grad. Es bleibt weitgehend trocken. Die Nachts gehen die Temperaturen runter auf 18 bis 13 Grad. Und morgen der Dienstag nochmal schönes, warmes Spätsommerwetter. Temperaturen in Kassel 25 Grad, Fulda 27, Darmstadt 31 Grad.
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5: Hallo zusammen. Haben Sie Lust auf einen kleinen Ausflug in die 80er Jahre, wo das Leben noch Spaß machte und voller harmloser Action war? Ja, ne? Jedenfalls im Top Gun-Film mit Tom Cruise. Hier ist einer der großen Hits daraus. Kenny Loggins, Danger Zone.
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Wo die Deutschen noch singen, dein ist mein ganzes Herz, muss man bei den Italienern ja überhaupt nicht verstehen, was die singen. Man spürt das einfach. Und besonders natürlich bei den Italienerinnen. Jedenfalls, wenn sie Gianna Nannini heißen. Hier ist I Maschi in H1.

0: 17.20 Uhr, hier ist HR1. Dass die AfD die Wahl in Sachsen-Anhalt gewinnt, das war schon vorher zu erwarten, aber dass es dann doch so deutlich ausgefallen ist, vor allem der Vorsprung vor der CDU, das ist dann doch überraschend gewesen. Politikwissenschaftler Benjamin Höhne von der TU Chemnitz.
1: Das ist ein Novum. Es gibt da aber auch nichts dran zu rütteln oder zu schütteln. Sie ist der Wahlsieger und nun sind die Parteien aufgefordert, damit umzugehen und das Beste für Sachsen-Anhalt zu versuchen, draus zu machen.
2: Der Ball liegt aber bei der AfD. Entsprechend sieht Spitzenkandidat Ulrich Siegmund einen klaren Regierungsauftrag für seine Partei. Dafür reichen die 39 von 83 Sitzen im Landtag allerdings nicht ganz aus. Der Einzug des BSW hat der AfD die absolute Mehrheit gekostet. Siegmund muss nun also Mitstreiter finden, die seinen Weg ohne großes Wenn und Aber mitgehen wollen.
3: Ich werde es niemals machen, dass wir die Grundfragen dieser Zeit, gerade Thema Migration, innere Sicherheit, die Energiepolitik, hier irgendwie aufweichen im Sinne einer theoretischen Machtoption nur um des Regierens Willens. Das wird es mit mir nicht geben.
2: Für eine regierungsfähige Mehrheit könnte die AfD eine Koalition mit dem BSW eingehen, das sich nicht gänzlich abgeneigt zeigt, eigentlich aber lieber nur bei Bedarf mitspielen möchte. Deshalb setzt Siegmund auch eher auf Abweichler aus den anderen Parteien und da zeigt er sich sehr zuversichtlich.
3: Na, wir haben ja schon im Wahlkampf gesehen, dass wir aus anderen Parteien Unterstützung bekommen haben. Das liegt ganz einfach daran, dass es hier die ein oder andere Partei gibt, die sich von den eigentlichen Werten völlig entfernt hat. Und zwar nicht nur seit gestern, sondern seit vielen, vielen Jahren. Es fällt ja auch dem einen oder anderen, der auch schon länger in dieser Partei mit dabei ist.
2: Unterdessen hat das BSW noch einmal wiederholt, sich bei der Wahl zum Ministerpräsidenten im dritten Wahlgang enthalten zu wollen. Das könnte zu einer Pattsituation führen. Ulrich Siegmund würde das nicht sonderlich stören.
3: Ich bin auch als Demokrat natürlich auch offen für eine neue Wahlentscheidung. Dann haben wir halt beim nächsten Mal 50% als Ziel. Ich werde es so machen, dass es gut für dieses Land ist, weil das ist das Entscheidende. Wir haben nicht mehr viel Zeit.
2: Deutlich mehr Zeit hat demnächst vielleicht Sven Schulze. Der noch amtierende CDU-Ministerpräsident steht inzwischen auch parteiintern in der Kritik. Gestern ließ Schulze Konsequenzen noch offen. Heute will er zunächst im CDU-Bundesvorstand und danach im Landesvorstand über das weitere Vorgehen beraten.
0: Die Situation nach der Landtagswahl in Sachsen-Anhalt, die die AfD gestern mit fast 44% und großem Vorsprung vor der CDU klar gewonnen hat, hat HR-Reporter Guido Hensch für uns zusammengefasst.
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8: Mit Marcel Sommer, guten Tag. Hessens CDU-Ministerpräsident Rhein hat nach dem Wahlsieg der AfD in Sachsen-Anhalt gesagt, dass man jetzt verantwortungsvoll mit dem Ergebnis umgehen müsse. Der hessische SPD-Landeschef Barthol findet, seine Partei müsse wieder stärker Vertrauen in die Zukunft vermitteln. Die Bildungsstätte Anne Frank in Frankfurt fordert, ein Verbot der AfD zu prüfen. Russland hat alle deutschen Goethe-Institute geschlossen. Die Mitarbeiter sollen das Land bis spätestens Ende der Woche verlassen. Auch das deutsche Generalkonsulat in St. Petersburg muss schließen. Damit reagiert Moskau darauf, dass ein russisches Kulturzentrum in Berlin und das Konsulat in Bonn geschlossen werden sollen. Und jetzt mehr Aktuelles aus unseren Regionalstudios.
0: Hier ist das Studio Fulda.
9: Heute sollen die Stadtverordneten von Fulda entscheiden, ob die nach Bischof Johannes Düber benannte Allee neben dem Dom anders heißen soll. Den Antrag hat die SPD-Fraktion gestellt. Vorsitzender Jonathan Wulff ist überzeugt, dass Düber sexuellen Missbrauch durch Priester verschleiert hat.
10: Der Missbrauchsbericht zeigt in zwei Fällen deutlich auf, dass Herr Düber informiert war. Dass es eine Aktnotiz darüber gibt, über einen Vorfall, in dem ein Priester einen Jungen in die Hose gegriffen hat und dieser Priester hat auch ausgesagt, dass er ein Gespräch mit Herrn Düber gehabt habe, in dem über alles gesprochen worden sei.
9: Insider erwarten eine sehr knappe Entscheidung. Thomas Kurella, Fulda.
11: Wohnen wird immer teurer. Die SPD in Fulda berichtet von einer Verdopplung der Mieten im Landkreis seit 2010. Jetzt will die Fraktion wissen, wie sich die Mieten in der Stadt entwickeln. Dazu stellt sie heute Abend in der Stadtverordnetenversammlung eine Anfrage an die Verwaltung. Sie fragt darin auch nach den Ursachen für die Explosion der Mieten und danach, was die Stadt dagegen tun könnte. Die SPD will damit einen ersten Schritt gehen, um Wohnen wieder billiger zu machen. Vor allem für einkommensschwache Haushalte. Der Partei geht es derweil heute Abend um öffentlichen Raum. Sie will beantragen, den Schlossgarten während der Domplatzkonzerte komplett offen zu lassen, anstatt wie bisher Teile zu sperren. Paul Mosbacher aus Fulda.
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12: Vorsicht im Schwalm-Eder-Kreis auf der L3323 zwischen Borken und Klein-Englis, eine ungesicherte Unfallstelle. Die A7 Fulda Richtung Würzburg zwischen Fulda-Dreieck und Bad Brückenau-Wildflecken. 4 Kilometer Stau im Baustellenbereich, Verzögerung etwa 20 Minuten. Und die B252 ist zwischen dem Abzweig nach Münchhausen und Obersimzhausen nach einem Unfall auch weiter gesperrt. Bitte dieses Gebiet weiträumig umfahren.
0: Das Wetter für Hessen.
12: Sonne und lockere Wolken, weiterhin warm, 25 bis 32 Grad. Es bleibt weitgehend trocken heute. In der Nacht geht es dann temperaturtechnisch runter auf 18 bis 13 Grad. Und morgen, der Dienstag, der bringt dann weiter schönes, warmes Spätsommerwetter. Temperaturen zwischen 25 und 31 Grad. Hallo zusammen. Wir sind Teil 1. Ich bin Matthias Münch. Das ist Ihr Start in den Feierabend am Montag. Jetzt mit so einer Horde wilder Hardrocker, die einfach mal zur Akustikgitarre gegriffen haben und mit allem, was sie haben, flehentlich werben um die Gunst der Guten. Wahnsinn, es ist Prunfzeit.

So, die Herren, jetzt stellen Sie sich mal vor, Sie sind da, wo Sie sowieso am liebsten sind, in der Werkstatt. Und plötzlich merken Sie, Sie sind da nicht allein. Da sitzt an der Wand ein Skorpion. Was machen Sie? Sie schreien, Sie rennen raus, Sie sagen der Frau, Sie soll den Bundesgrenzschutz rufen. Nein, Max Eholzer aus Oberursel im Taunus hat den Skorpion einfach eingefangen und adoptiert.

0: Also ich habe direkt erkannt, das ist ein Skorpion und habe aber ja natürlich keine Ahnung gehabt, was das für eine Art von Skorpion ist. Ist der gefährlich, ist der nicht gefährlich? Darum habe ich mir gesagt, der muss eingefangen werden, dass er hier nicht weiter wohnt. Dann habe ich mir ein kleines Becherchen genommen und den Kleinen eingefangen.
1: Ja, andere haben schon Respekt vor Spinnen in der Garage, aber ein Skorpion, der wohnt jetzt bei Max Ehammer und seiner Freundin Lara als neuer Mitbewohner.
2: Wozu ein so kleines Leben zerstören, wenn die doch so schön aussehen? Deswegen haben wir uns für dieses Terrarium entschieden. Dann waren wir einkaufen und haben so wunderschöne Steine oder auch Kork und Moos gefunden, um dem Kleinen jetzt ein Zuhause zu bieten.
1: Wie der kleine Skorpion in die Werkstatt gekommen ist, das weiß keiner. Heimisch sind Skorpione bei uns in Hessen jedenfalls nicht, aber im Terrarium geht's ihm gut und er hat auch schon einen fantastischen Namen. Der Skorpion heißt Maserati. Und wenn Sie sich selbst überzeugen wollen, ein Instagram-Account hat Maserati auch schon. Und der heißt The Scorpion Maserati.
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Hier ist HR1. Es gibt ja so Songs, da möchte man sich einfach dazu in die Arme fallen und dann in den Armen liegen bleiben. Also fühlen Sie sich bitte frei. Gehen Sie vielleicht kurz sicher, dass Sie die Person, die Ihnen da in den Arm liegt, doch kennen. Hier ist Rod Stewart in HR1.

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1: 18 Uhr. Merz und Baas kündigen nach AfD-Sieg Konsequenzen an. Russland schließt Goethe-Institute und deutsches Konsulat. Wohnmobil steuerlich kein zweiter Wohnsitz. Das Wetter in der Nacht 18 bis 13 Grad. Morgen nochmal Spätsommerwetter bis 31 Grad. Mein Name ist Markus Schuh. Nach der Niederlage der CDU in Sachsen-Anhalt hat CDU-Chef Merz Konsequenzen angekündigt. Der Bundeskanzler sagte, grundlegende Reformen seien in Deutschland notwendig. Man müsse sie den Menschen aber besser erklären. Auch SPD-Chefin Baas sieht das Wahlergebnis als Signal an die Bundesregierung. Die Sozialreformen dürften nicht gegen die Menschen gemacht werden. Und es schaffe Misstrauen, wenn man den Menschen sage, sie sollten mehr arbeiten und weniger krank sein. Auch aus Hessen kommen Reaktionen auf den Wahlsieg der AfD in Sachsen-Anhalt. Ministerpräsident Rhein forderte, jetzt müsse verantwortungsvoll mit dem Votum der Wähler umgegangen werden. HR-Reporter Luca Kissel mit weiteren Reaktionen.
2: Die beiden Landesvorsitzenden der AfD Hessen, Lichert und Lamprou, sprechen von einem grandiosen Erfolg. Der Osten Deutschlands sei der politische Vorreiter und der Westen werde folgen. Bei der SPD ist auch deutliche Selbstkritik zu hören. Landeschef Barthol spricht von einer Zäsur und sagt, seine Partei müsse wieder stärker Vertrauen in die Zukunft vermitteln und die Menschen erreichen. Der Fraktionsvorsitzende der Grünen im Landtag Wagner bezeichnet die Landtagswahl in Sachsen-Anhalt als einen Weckruf für die Demokratie.
1: Die russische Regierung hat alle Goethe-Institute geschlossen und die Mitarbeiter aufgefordert, Russland bis spätestens Sonntag zu verlassen. Außerdem hat das Außenministerium in Moskau angeordnet, dass das deutsche Generalkonsulat in St. Petersburg seine Arbeit einstellen muss. Damit reagiert Russland darauf, dass die Bundesregierung das Russlandhaus in Berlin und das Generalkonsulat in Bonn schließen will. Hintergrund ist der versuchte Anschlag auf dem Flughafen Leipzig-Halle mit einer Sprengstoffdrohne Anfang August. Die Bundesregierung macht den russischen Geheimdienst dafür verantwortlich. Im besetzten Westjordanland hat es weitere Ausschreitungen zwischen radikalen jüdischen Siedlern, Palästinensern und der israelischen Armee gegeben. Zwei Palästinenser wurden getötet und ein israelischer Siedler schwer verletzt. Israels Verteidigungsminister Katz hat daraufhin die palästinensische Autonomiebehörde ungewöhnlich scharf angegriffen. ARD-Korrespondent Julio Segador.
3: Er habe zusammen mit dem Premierminister das Militär angewiesen, alle Vorbereitungen für einen umfassenden Krieg gegen die palästinensische Autonomiebehörde zu treffen, sollte diese einen Terrorangriff nach dem Vorbild des 7. Oktober gegen das Militär und jüdische Siedlungen verüben. Unklar ist, weshalb Katz derart scharfe Worte wählte und ob die israelischen Sicherheitsbehörden Kenntnis eines solchen Angriffs haben oder hatten.
1: Wohnmobil statt Zweitwohnung. Ein Mann aus Baden-Württemberg wollte sich das tägliche Pendeln über 72 Kilometer ersparen und sein Wohnmobil als Zweitwohnung von der Steuer absetzen. Das Fahrzeug parkte er wochenweise auf dem Parkplatz seines Arbeitgebers. Das Finanzgericht Baden-Württemberg in Stuttgart sah das anders. Laut Gericht braucht man eine dauerhafte Unterkunft am Arbeitsort, um einen doppelten Haushalt steuerlich absetzen zu können. Ein Wohnmobil erfülle diese Voraussetzungen nicht. Das waren die Nachrichten.
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4: Wir haben zunächst mal zwei Warnmeldungen. Vorsicht auf der A3 Köln Richtung Frankfurt zwischen Limburg Süd und Bad Camberg. Reifenteile auf der Fahrbahn. Und Vorsicht auf der A5 Frankfurt Richtung Kassel zwischen Gambacher Kreuz und Fernwald. Fahrzeugteile auf der Fahrbahn. Die A7 Fulda Richtung Würzburg zwischen Fulda Dreieck und Bad Brückenau Volkers. 4 Kilometer Stau im Baustellenbereich und die Verzögerung etwa 30 Minuten.
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4: Ja, das war heute ein Tag voll Sonne und lockeren Wolken. Und so ist es auch weiterhin bis zum Sonnenuntergang noch 25 bis 32 Grad warm und weitgehend trocken. Heute Nacht sinken die Temperaturen auf 18 bis 13 Grad. Morgen, der Dienstag, bringt dann wieder schönes, warmes Spätsommerwetter. Temperaturen in Bad Hersfeld 25 Grad, Schlüchtern 26, Bensheim 30 Grad.
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4: Schön, dass Sie mit uns in Ihren Feierabend gleiten. Wir haben jetzt einen kleinen, wie soll ich sagen, Ausgehtipp oder einen Aktivitätstipp für Sie. Wie wäre es dann mit einem kleinen Schmatzer? Oh, hier ist Prince. Kiss. Viel Spaß mit uns hier in HR1.

Ja, riecht direkt so ein bisschen nach einem schönen torfigen Whisky oder nach Bartpflege für längere Vollbärte. Und klingt auch gut, ne? ZZ Top jetzt in HR1. Sharp Dressed Man.

0: Zu Hause, an der Arbeit, mit Freunden. Das Ergebnis der Landtagswahl in Sachsen-Anhalt ist natürlich Gesprächsthema.
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2: Wir sind alle zutiefst schockiert. Mit dem gestrigen Tag hat sich nicht nur in Sachsen-Anhalt etwas verändert, sondern in ganz Deutschland.
0: Bundeskanzler Friedrich Merz hat dramatisch in Sachsen-Anhalt verloren. Seine CDU natürlich nicht, er selber. Die AfD klarer Sieger und sie stellt wahrscheinlich die nächste Landesregierung. Die hessische AfD sieht den Beginn von etwas Großem. Lothar Mulch aus dem AfD-Landesvorstand.
3: Die Kollegen in Sachsen-Anhalt und die Wähler in Sachsen-Anhalt haben gestern deutsche Geschichte geschrieben. Das ist ein Signal an alle westdeutschen Länder, was möglich ist mit der Alternative für Deutschland.
0: Wir haben uns heute in ganz Hessen umgehört. Die meisten Menschen sind tatsächlich schockiert über dieses Ergebnis. Nur manche sagen, dass sie es verstehen können. Und Lars Hillebold aus Kassel sucht nach Gründen, eine gesichert rechtsextreme Partei zu wählen.
4: Ich halte dieses Wahlergebnis für ein deutliches Zeichen, wie unzufrieden die Bevölkerung einfach mit der Gesamtsituation ist. Ob das nun ein Fakt ist oder ob das eine gefühlte Angst vor Zukunft, vom Ausländerhass oder ich weiß nicht was ist. Was es genau ist, finde ich eben, ist unklar und damit aber gleichzeitig unheimlich gefährlich, weil die Menschen in meiner Wahrnehmung zum großen Teil nicht aus Fakten, sondern aus Gefühl heraus wählen.
0: Gefühle statt Fakten, aber jetzt sind Fakten geschaffen worden und die könnten negativ sein für Menschen, für Unternehmen, für die Wirtschaft. Wladimir von Schnurbein vom Hessischen Unternehmerverband warnt vor der Politik der AfD.
5: Das gilt für ihre Forderung nach einem Austritt Deutschlands aus der EU oder aus dem Eurosystem. Genauso wie die Abkehr von den westlichen Partnern oder die Nähe zu Putins Russland, aber auch landespolitisch für eine ja wirklich ausländerfeindliche Politik. Die Fachkräfte, die da in Sachsen-Anhalt und auch überall im Rest Deutschlands Großartiges leisten, als unfähig diskreditiert. Das ist eine ausländerfeindliche Politik, die absolut wirtschaftsfeindlich ist.
0: Peter Fischer, der ehemalige Präsident von Eintracht Frankfurt, sieht ganz Deutschland momentan in einer gefährlichen politischen Phase.
6: Wer jetzt nicht verstanden hat, was es bedeutet in unserem Land, wo wir alle hier groß geworden sind, mit Freiheit, mit Europa, mit freien Grenzen, mit unserer Kultur, dass man uns das nehmen will. Wir hatten das schon mal 33 und genau dieselbe Methodik erleben wir jetzt hier. Und wer da nicht auf die Straße geht und wer da nicht wach wird, dem kann ich wirklich nicht mehr helfen.
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9: Wir haben zunächst 2 Warnmeldungen. Vorsicht auf der A5 Frankfurt Richtung Kassel. Zwischen Gambacher Kreuz und Fernwald, da liegen Fahrzeugteile und Reifenteile auf der Fahrbahn. Vorsicht auch auf der A66 Wiesbaden Richtung Frankfurt in Höhe Eschborn. Ein defektes Fahrzeug auf dem Verzögerungsstreifen. Und auf der A66 Wiesbaden Richtung Frankfurt in Höhe Eschborn. Kam jetzt gerade noch eine 3. Warnmeldung dazu, die hat es ein wenig durcheinander gebracht, aber die betrifft den Landkreis Fulda in Ebersburg-Weyers. Zwischen Hochstraße und dem Ortsausgang, da liegt verlorene Ladung auf der Fahrbahn, also zwischen Hochstraße und dem Ortsausgang von Weyers. Und dann haben wir noch die A7 Fulda Richtung Würzburg, zwischen Fulda-Dreieck und Bad Brückenau-Volkers. 4 Kilometer Stau und stockender Verkehr im Baustellenbereich.
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9: Ja, hatten wir heute viel Sonne, paar lockere Wolken, die Temperaturen 25 bis 32 Grad. Wenn die Sonne untergeht, dann irgendwann tief in der Nacht haben wir die Tiefstemperaturen von 18 bis 13 Grad. Und morgen, der Dienstag, weiter schönes, warmes Spätsommerwetter. Temperaturen dabei bei 25 bis 31 Grad. Hallo zusammen, wir sind HR1. Ich bin Matthias Münch. Schön, dass Sie Ihren Feierabend mit uns verbringen. Wir haben jetzt hier also ein dynamisches Power-Duo. Tina Turner und Eros Ramazzotti. Viel Spaß.
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Die Eurythmics. Ausnahmsweise mal mit einer durch und durch positiven Ode an die Liebe ohne Stress und Schmerz. Hier ist HR1, 18.45 Uhr. Der nächste Song war eigentlich mal nur ein paar Sekunden lang, gerade so lang, wie der Werbespot lief, für den er eigentlich geschrieben wurde. Und dann merkten alle, ja, aber dieser Song ist einfach ein bisschen zu groß für die Werbung, für nur irgend so eine Klamotte. Und deshalb hat David Dundas dann eine etwas längere Version vorgelegt und die wurde sein größter Hit. Hier sind

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5: 19 Uhr. CDU in Sachsen-Anhalt berät über Konsequenzen nach Wahlpleite. GEW fordert 6 Milliarden Euro für Hessens Schulen. Russland schließt Goethe-Institute und deutsches Konsulat. Das Wetter in der Nacht 18 bis 13 Grad. Morgen nochmal Spätsommerwetter bis 31 Grad. Mein Name ist Markus Schuh. Am Tag nach der Landtagswahl in Sachsen-Anhalt ist der CDU-Landesvorstand zusammengekommen, um über Konsequenzen aus der Wahlniederlage zu beraten. Bei seiner Ankunft sagte CDU-Landeschef und Ministerpräsident Schulze, man mache die ersten Auswertungen und dann gucke man mal. Aus Magdeburg, ARD-Korrespondent André Damm.
6: Viele Christdemokraten rechnen damit, dass Schulze den Rückzug vom Posten des Parteivorsitzenden bekannt geben wird. Der Regierungschef hatte diesen Schritt vage angedeutet und öffentlich Verantwortung für die verheerende Wahlniederlage übernommen. Bundeskanzler Merz hatte zuvor erklärt, dass die Reformen der Bundesregierung den Wahlkampf in Sachsen-Anhalt bestimmt hätten. Doch er werde an den Reformen festhalten.
5: Die AfD hatte die Wahl klar gewonnen, kann aber nicht allein regieren. Die Schulen in Hessen brauchen aus Sicht der Gewerkschaft Erziehung und Wissenschaft Investitionen in Höhe von rund 6 Milliarden Euro. Die GEW hat darüber heute unter anderem mit Vertretern von Kommunen und der Wirtschaft beraten. Einzelheiten von hr-Reporter Ricardo Mastrocola.
7: Hessen stecke im Investitionsstau und deshalb fordert die Gewerkschaft eine stärkere finanzielle Unterstützung von Bund und Land. Viele Schulgebäude müssten saniert und hitzeresistent gemacht werden, bräuchten außerdem eine modernere technische Ausstattung. Das gelte ganz besonders auch für Ganztagsschulen und berufsbildende Schulen. Die Kommunen hätten dafür zu wenig finanzielle Mittel. Abschauen könnte man sich ein Investitionsmodell aus Thüringen. Dort leihen sich die Kommunen Geld für Schulinvestitionen und das Land übernimmt dann Zins- und Tilgungszahlungen.
5: Die russische Regierung hat alle Goethe-Institute geschlossen und die Mitarbeiter aufgefordert, Russland bis spätestens Sonntag zu verlassen. Außerdem hat das Außenministerium in Moskau angeordnet, dass das deutsche Generalkonsulat in St. Petersburg seine Arbeit einstellen muss. Damit reagiert Russland darauf, dass die Bundesregierung das Russlandhaus in Berlin und das Generalkonsulat in Bonn schließen will. Hintergrund ist der versuchte Anschlag auf dem Flughafen Leipzig-Halle mit einer Sprengstoffdrohne Anfang August. Die Bundesregierung macht den russischen Geheimdienst dafür verantwortlich. Ermittlungen nach tödlichem Badeunfall im Twistesee. Die Staatsanwaltschaft Kassel prüft, ob ein Ferienbetreuer konkret die Aufsicht über eine Kindergruppe hatte, als ein Junge ertrank. Der 9-Jährige war zusammen mit 2 anderen Kindern auf einem Schlauchboot auf dem Wasser. Aus ungeklärter Ursache fielen die Kinder vom Boot. 2 Kinder wurden gerettet. Der 9-Jährige wurde später leblos im Wasser gefunden. In Frankfurt haben sich die beiden Kühlmobile während der letzten Hitzewelle offenbar bewährt. Wie die Stadt mitteilte, ist das Angebot in den 2 Bussen gut angenommen worden. HR-Reporterin Gabi Beck.
8: 4.200 Menschen haben die beiden Kältebusse am Willy-Brandt-Platz vom 5. August bis zum 4. September besucht. Es gibt auch noch ein kühles Getränk in dem klimatisierten Bus. Er ist besonders für Drogenabhängige und Obdachlose gedacht. Es kamen aber auch viele Passanten und Touristen vorbei. Jetzt will die Stadt die Erfahrungen auswerten und möglicherweise wird das Angebot im nächsten Hitzesommer ausgebaut.
5: Das waren die Nachrichten.
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9: Da habe ich die berühmten Fürworte für Sie. Meldungen liegen nicht vor. Kommen Sie gut an.
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9: Ja, Sonne und lockere Wolken hatten wir heute bei warmen bis knapp heißen Temperaturen, kann man schon wieder sagen. Heute die Nachttemperaturen gehen zurück auf 18 bis 13 Grad, es bleibt trocken. Morgen, der Dienstag, bringt weiter schönes, warmes Spätsommerwetter, so wie heute. Temperaturen morgen nur minimal geringer. Bad Kaufungen, Entschuldigung, wir wollen jetzt Kaufungen nicht erbschneidend gegenüber sein, aber sagen wir einfach mal nur Kaufungen, 25 Grad, Wetzlar 27 Grad und Groß-Gerau 30 Grad.
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9: aus Bad Kelkheim. So, jetzt gibt's Sir Elton John, I'm Still Standing. Ehre, Ehre, Ehre gebührt, gell? Schönen Abend mit uns.

Und dann erfindet eine Band mit viel Mühe im Studio manchmal einen neuen Sound. Und ganz manchmal wird das dann ein Sound, den jeder sofort erkennt. Wie zum Beispiel dieser schwerelose, singende Sound der Gitarre von The Edge. Hier sind U2.

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2: Ich bin seit langem mal wieder am Meer. Am Strand sind hunderte Menschen. Ich sehe und höre, wie sie lachen und kreischen. Ein Kind in meiner Nähe weint. Die Wellen rauschen sanft, während sie ans Ufer rollen. Gischt umspült meine Füße. Vorsichtig gehe ich die ersten paar Schritte ins Wasser. Dann werfe ich mich hinein. Das Wasser trägt. Und sogleich fühle ich mich ein bisschen leichter und freier. Ich schwimme ein paar Züge weg vom Strand. Weg von den Stimmen und den vielen Menschen. Und dann tauche ich unter. Sofort verstummt das Kreischen und Rauschen. Eine dumpfe, gluckernde Stille umgibt mich. Herrlich. Unter dem Wasser ist es, als wäre ich für einen Moment außerhalb der Welt. Jenseits von Menschenmengen und Stimmengewirr. Nur ich und das Wasser um mich herum. Immer wieder tauche ich ab. Ich ziehe mich für einen Moment aus dem Leben um mich herum zurück. Nicht, weil ich menschenscheu bin, aber ich brauche Zeiten, wo ich ganz bei mir sein kann. Abtauchen ist heilsam, denke ich. Auch von Jesus werden solche Auszeiten erzählt. Er war als Wanderprediger viel unter Menschen, eine Schar von Anhängern immer an seiner Seite. Immer wieder nimmt er sich Zeit für sich, für einen Moment Ruhe. Keine Menschen, die nach Antworten fragen oder Trost suchen, einfach nur er selbst. Jesus taucht nicht unter, so wie ich im Wasser. Mal geht er in die Wüste, mal alleine auf einen Berg. Vielleicht im Gespräch mit Gott, vielleicht lauscht er manchmal einfach nur dem Wind. Danach hat er wieder Kraft für die Welt. So wie ich im Meer wieder bei mir bin. Meine Augen fangen vom Salzwasser an zu brennen. Ich lasse mich noch einen Moment auf dem Wasser treiben, dann schwimme ich zurück. Am Ufer wartet mein Sohn mit den Beachballschlägern. Ich nehme die Herausforderung an.
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4: Vorsicht auf der A5 Heidelberg Richtung Darmstadt zwischen Seeheim-Jugenheim und Darmstadt-Eberstadt. Da steht ein defektes Fahrzeug. Hier steht ein defektes Fahrzeug, aber das gibt's nicht. Es ist ein defektes Fahrzeug. Und die A7 Fulda Richtung Würzburg zwischen Fulda-Dreieck und Bad Brückenau-Volkers. 3 Kilometer stockender Verkehr im Baustellenbereich.
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4: Dass der Verkehrsservice keine Autokorrekturfunktion hat heutzutage, Wahnsinn. Das Wetter hat auch keine Autokorrekturfunktion, aber braucht heute auch keine. Es war ja ein schöner Tag und die Nachttemperaturen gehen auch nicht sehr tief runter, 18 bis 13 Grad. Und morgen, der Dienstag, der wird dann weiter schön und bringt warmes, schön und Spätsommerwetter. Die Temperaturen morgen bei 25 bis 31 Grad. Können wir nochmal über diese Autokorrektur nachdenken? Hör mal, ich will eigentlich... Ach egal, mein Name ist Matthias Münch, ich freue mich, dass Sie da sind. Das ist der Montagabend in Hessen. Hier kommt ein Song von der Band. Ich dachte, ich spiele Ihnen den mal vor. Ich glaube, das könnte ein Hit werden.

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So, von einem Superstar zum nächsten. Das war David Bowie. Und jetzt das eindringliche Werben eines Platzhirsches, hätte ich fast gesagt, weil es ist ja gerade Brunftzeit. Klingt ein bisschen anders, klingt vielleicht für die meisten noch ein bisschen schöner. Mädchen, wenn du nach Liebe suchst, ich bin härter als die meisten. Ein echter Boss-Move von Bruce Springsteen. Das Werben des Bosses. Tougher than the rest.

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1: Um 20 Uhr mit Markus Schuh. Am Tag nach der Landtagswahl in Sachsen-Anhalt ist der CDU-Landesvorstand zusammengekommen, um über Konsequenzen aus der Wahlniederlage zu beraten. Bei seiner Ankunft sagte CDU-Landeschef und Ministerpräsident Schulze, man mache die ersten Auswertungen und dann gucke man mal. Aus Magdeburg ARD-Korrespondent André Damm.
2: Viele Christdemokraten rechnen damit, dass Schulze den Rückzug vom Posten des Parteivorsitzenden bekannt geben wird. Der Regierungschef hatte diesen Schritt vage angedeutet und öffentlich Verantwortung für die verheerende Wahlniederlage übernommen. Bundeskanzler Merz hatte zuvor erklärt, dass die Reformen der Bundesregierung den Wahlkampf in Sachsen-Anhalt bestimmt hätten. Doch er werde an den Reformen festhalten.
1: Die AfD hatte die Wahl klar gewonnen, kann aber nicht allein regieren. Die Gewerkschaft Erziehung und Wissenschaft hat für die Schulen in Hessen mehr finanzielle Hilfe von Bund und Land gefordert. Nötig seien Investitionen von rund 6 Milliarden Euro, um Schulgebäude zu sanieren und hitzeresistent zu machen. Außerdem müsse die Ausstattung modernisiert werden, besonders an Ganztags- und berufsbildenden Schulen. Die Kommunen hätten dafür zu wenig finanzielle Mittel. Das deutsche Generalkonsulat in St. Petersburg wird geschlossen. Außerdem werden alle Goethe-Institute in Russland zugemacht. Das hat die Regierung in Moskau mitgeteilt. Die Mitarbeiter sollten bis zum 13. bzw. 18. September das Land verlassen. ARD-Korrespondent Stefan Lag berichtet.
3: Nach Angaben des russischen Außenministeriums versteht sich dieser Schritt als direkte Vergeltungsmaßnahme auf die Schließung des russischen Hauses in Berlin sowie des russischen Generalkonsulats in Bonn. Die Bundesregierung hatte diese Maßnahmen zuvor damit begründet, dass sie Moskau für den versuchten Anschlag mit einer Sprengstoffdrohne auf den Flughafen Leipzig verantwortlich macht. Bereits im Vorfeld hatte Russlands Außenminister Lavrov das Aus für die drei verbliebenen Goethe-Institute im Land verkündet.
1: Die deutschen Basketballerinnen haben bei der Heim-WM in Berlin ihr letztes Vorrundenspiel gewonnen. Das Team setzte sich gegen Mali mit 83:58 durch und beendet die Gruppe damit auf Rang 2. Und in der Fußball-Bundesliga der Frauen hat Eintracht Frankfurt auswärts gewonnen. Die Frankfurterinnen gewannen bei Union Berlin mit 1:0 und holten damit ihren zweiten Saisonsieg. Das waren die Nachrichten. Das Wetter. Heute Abend und kommende Nacht bleibt es trocken. Es kühlt ab auf 18 bis 13 Grad. Der Dienstag bringt wieder viel Sonne. 25 bis 31 Grad, das sind die Höchstwerte morgen. Die weiteren Aussichten, es wird kühler, am Mittwoch noch höchstens 22 Grad. Dazu viele Wolken, hier und da auch Regen. Nachmittags zeigt sich aber auch die Sonne mal. Am Donnerstag dann Sonne und Wolken und meist trocken bei Werten bis 23 Grad. Die Zeit, es wird 20.03 Uhr.
4: AD Musikclub 80er mit der Verkehrslage, die B10. Pirmasens Richtung Karlsruhe ist zwischen dem Löwenherztunnel und dem Barbarossa-Tunnel in Bahnrichtung wegen eines defekten LKWs bis 21 Uhr gesperrt. Umleitungsempfehlungen Richtung Pirmasens über Annweiler und die B48 Richtung Karlsruhe über Annweiler, B48 und Queich-Hambach. Und die B34 Singen Richtung Bodmann-Ludwigshafen ist zwischen Radolfzell und Göttingen wegen der Unfallaufnahme in beiden Richtungen gesperrt. Kommt alle gut und sicher an.
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4: Mit Dave Jörg. Hallo zusammen. Manche Songs haben ein Nachspiel, vor allem wenn sie einen Skandal ausgelöst haben. Andere Hits haben ein Vorspiel, eine spannende Vorgeschichte. Eine hören wir gleich zur Entstehung von Cyndi Laupers Girls Just Wanna Have Fun. Und ich habe noch viel mehr in der Show heute bis Mitternacht. Zum Beispiel eine Perle von Maxi-Single, oft gewünscht und heute läuft sie endlich. Never Let Me Down von Depeche Mode am späten Abend. Und außerdem ein Interview mit 80er-Produzent Axel Henninger, der auch einer der Pioniere des sogenannten Sound of Frankfurt war, eine Bewegung, aus der Techno und Eurodance entstanden sind. Es ist eine Menge los bis Mitternacht und ihr seid dabei.
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0: Katharine von Steinwolke hier im AD Musikclub 80er und wir haben wieder eine große Musikgeschichte für euch hinter einem sehr berühmten Song.
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0: Eine der bekanntesten Mädelshymnen der 80er überhaupt stammt gar nicht von einer Frau, sondern von einem Mann. Oho. Girls Just Wanna Have Fun. Bernd Rosinus aus dem ARD Musikclub-Team. Wir müssen reden, nicht weil Bernd irgendwie Schuld daran hätte, sondern er bringt uns die Geschichte. Und spannend, Cyndi Lauper wollte Girls Just Wanna Have Fun erstmal überhaupt nicht singen. Warum nicht?
3: Ja, weil der Song ursprünglich was ganz anderes erzählt. Der ist ja 1979 geschrieben vom amerikanischen Musiker Robert Hazard und zwar aus männlicher Sicht. Bei ihm geht es um einen Mann, für den Frauen vor allem eins wollen, Spaß haben. Natürlich durchaus auch mit ihm.
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0: Ja, man merkt, das ist dann so ein bisschen, sagen wir mal, cheesy. Und ein paar Jahre später sucht dann Produzent Rick Kurtoff Songs für Cyndi Laupers erstes Soloalbum und spielt ihr genau diesen Titel vor. Ja, und da sagt Cyndi erstmal nein.
1: Weil so ein Macho-Macker-Männlichkeitsbild natürlich für die Cyndi überhaupt gar nicht geht.
0: Natürlich. Warum sollte ausgerechnet sie einen Song singen, in dem ein Mann so über Frauen redet? Kurtoff muss sie erst überzeugen. Und Cyndi sagt schließlich sinngemäß, okay, aber dann mache ich daraus meinen Song. Sie verändert dann ein paar Textzeilen und vor allem die Perspektive. Aus einem Mann, der über Frauen singt, die Spaß haben wollen, wird eine Frau, die sagt, wir wollen Spaß haben und selbst bestimmen, wie wir leben. Und zunächst klingt das bei Cyndi so, sie nimmt nämlich erstmal ein Demo in ihrer eigenen Version auf.

0: Ist ein bisschen rockiger als die Version, die wir kennen. Ne?
1: Aber schön, ne? Cindy Lauper pur, nur mit Gitarre ist auch
0: und
1: mal
0: dieser,
1: was.
0: Und dieser Nena-Synthi da drunter, das ist auch sehr schön.
1: Ja, und man erkennt aber auch in dieser Version die spätere Hymne schon, aber natürlich eben noch rau und gitarrenlastig und gemeinsam mit Rick Kurtoff und den Musikern Rob Hyman und Eric Bazilian, die
0: von, von den Hooters,
1: genau. Das sind die Hooters, wird weiter am Song gearbeitet, die Gitarren treten zurück, Keyboards, Rhythmus rücken nach vorne und aus dem Rocksong wird dieser knallbunte 80er-Popsong.
0: Ein Mann schreibt einen Song darüber, was Frauen angeblich wollen. Cyndi Lauper nimmt ihn, sagt lieber selbst, was Frauen wollen. Manchmal muss man sagen, gehen Geschichten auch richtig gut aus. Girls Just Wanna Have Fun.
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0: die großartigen Smith. Und hier sind die 80er und wir spielen ein bisschen zusammen.
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0: Fernsehkids und Kenner nach vorne, denn wir beamen uns kurz mit der Musik in eine 80er-TV-Serie. Es geht darum, dass ihr den Namen dieser Serie rauskriegt anhand des Titelsongs. Spiele ich euch gleich kurz vor. Und wenn ihr die Antwort wisst, dann schnell melden im Studio. Ich sage die Kontakte gleich wieder durch. Neben Ehre und Ruhm gibt es einen 80er-Song für euch, den ihr hören mögt, wenn ihr hier im Radio mit der richtigen Antwort landet. Also, welche TV-Serie ist diese? Und ich schließe als Hilfe schon mal eine aus. Es ist nicht Loveboat. Es ist nicht Loveboat. Also den schon mal gleich streichen. Aber welche TV-Serie ist diese?

0: Ja, es kommt dann doch irgendwie bekannt vor. Eine US-Serie in den 80ern produziert, bei uns mit viel Verspätung gelaufen, aber sie ist definitiv 80er. Und ruhig mal einen Moment drauf rumdenken und dann melden mit der richtigen Antwort auf der 06131 92 93 94 95, entweder per Messenger, WhatsApp oder Signal oder selber Nummer anrufen, 06131 92 93 94 95. Jetzt mit der richtigen Lösung fürs Flashback-Spiel bewerben.
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0: So haben aber in den frühen 80ern geklungen. I am the city. ARD Musikclub 80er, wir gucken kurz auf die Straße. Die B34 singen Richtung Bothmann-Ludwigshafen, ist zwischen Radolfzell und Göttingen wegen eines Unfalls in beiden Richtungen gesperrt. Das war's auch schon. Kommt alle gut und sicher an.
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0: Mit Dave Jörg und unseren Kumpels von The Cure mit einem Song aus ihrem 87er I Say Album. Just Like Heaven.
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0: Ja, das ist die Lösung von Unter der Sonne von Kalifornien oder Unter der Sonne Kaliforniens.
1: Unter der Sonne Kaliforniens.
0: Von Dallas.
1: Das ist ein Ableger von Dallas gewesen, ja. Unter der Sonne Kaliforniens. Im Original Knots Landing. Das müssen wir einordnen, du hast es schon angedeutet, ein Ableger von Dallas. Weißt du es genau?
0: Ja, es ist so, der eine Schauspieler, oder beziehungsweise das eine Charakter war der Sohn gewesen von Jock und was sie jetzt...
1: Miss Ellie,
0: was jetzt. Und er ist dann als schwarzes Schaf, kann man fast sagen, neben dem damaligen GR, ist er dann nach Kalifornien gegangen. Hat dort auch erstmal noch geheiratet und dann kam, wisst ihr, jetzt über Ehre und Währung, hat er sich dann, wisst ihr, sich von ihr getrennt. Später stellte sich noch ein Kind raus, alles, was dazugehört hatte. Und ich bin darauf gekommen mit meiner, wisst ihr, damaligen Freundin, die hatte sich das angeschaut. Sie war am Arbeiten, ich war am Arbeiten und wir haben dann praktisch zu meinem Leidwesen immer uns die Serie angeschaut auf Video. So fast in einem Schlag von 7, 8 Folgen.
1: Und ach du lieber Gott. Wow. Hat dich die Freundin gequält und hast gesagt, ja Schatz, komm, das gucken wir halt.
0: Ja, genau. Als vorsorgender Freund macht man das halt. Ne?
1: Okay, du bist sehr tapfer und hast es richtig geraten, Unter der Sonne Kaliforniens, ein Dallas-Ableger, der lustigerweise erst bei uns Anfang der 90er gelaufen ist. Ist aber wirklich komplett 80er. So, damit lindern wir die Schmerzen von damals vielleicht ein bisschen, wenn du jetzt einen 80er-Song nach deiner Wahl hören kannst.
0: Oh, das wäre natürlich so richtig spitzenmäßig.
1: Ja, sag mal. Ja,
0: ich würde mir sehr gerne wünschen, bis jetzt... Auch jetzt nach Dallas gab es ja dann Miami Vice,
1: ja.
0: Genau. Und da ist jetzt nicht also das, ja, praktisch dieses Titelsong, sondern es gibt ja diesen schönen Song von John Hammer, bis jetzt Crockett's Theme.
1: Crockett's Theme. Sehr, ja. Sehr gut. Liebe Grüße in Westerwald, lieber Martin, danke, ihr dürft mitmachen.
0: Ja, vielen Dank und euch allen noch einen schönen Abend und das war mein Geburtstagsgeschenk noch. Danke.
1: Alles Gute.
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0: Ach, die wunderbare Dionne Warwick, All the Love in the World. Und die Dionne ist übrigens eine Cousine von Whitney Houston, also aus einer großen Musikerfamilie. Hier im AD Musikclub 80er und die Constanze hat uns ins Studio geschrieben. Sie findet unsere Musikauswahl toll, sie schreibt, sie ist schwer begeistert. Vielen, vielen lieben Dank für den schönen Abend, den ihr uns bereitet. Ja, dank gerne zurück, liebe Constanze, dass du dich bei uns meldest, dass du auch die Musik genießt und den AD Musikclub 80er. Zwischendurch immer mal wieder mit einer Songidee von euch, was ihr aus den 80ern schon lange nicht mehr gehört habt oder vermisst. Und der Jonas aus Karlsruhe, der hat uns auch geschrieben über die 06131 92 93 94 95 über WhatsApp und sagt, er braucht mal unbedingt einen Song, den die ganze WG, die 5er WG in Karlsruhe bei Laune hält. Und hat sich einen Knaller gewünscht, wirklich. Don't Stop Believin' von Journey.
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0: Ach, der unvergessene Freddie Mercury. Der ARD-Musikclub 80er, der geht gleich weiter. Und ein wunderschönes One-Hit-Wonder habe ich da live in the Northern Town von der Dream Academy.
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2: Um 21 Uhr mit Markus Schuh. Nach dem Wahlsieg der AfD bei der Landtagswahl in Sachsen-Anhalt sieht CSU-Chef Söder keinen Grund, dass die Bundesregierung bei Reformen zurückrudert. Trotzdem müsse die Berliner Politik Konsequenzen ziehen, sagte Söder am Abend in der ARD mit Blick auf das Wahlergebnis.
3: Wir haben eine klare Haltung dazu. Wir glauben, dass das ein Schaden für Deutschland und ein großer Schaden für Sachsen-Anhalt ist. Aber die Bürgerinnen und Bürger haben entschieden. Es war ja eine Denkzettelwahl. Wahrscheinlich die größte Denkzettelwahl in der Geschichte der Bundesrepublik Deutschland. Daraus muss auch eine Konsequenz gezogen werden. Und die Konsequenz heißt, dass Berliner Politik anders werden muss, verständlicher werden muss und dass Reformen auch gemacht werden.
2: CDU-Ministerpräsident Schulze kündigte nach seiner Niederlage an, dass im Herbst ein neuer Landesvorstand in Sachsen-Anhalt gewählt werden soll. Neuer CDU-Landeschef will der Abgeordnete Sepp Müller werden. Die Gewerkschaft Erziehung und Wissenschaft hat für die Schulen in Hessen mehr finanzielle Hilfe von Bund und Land gefordert. Nötig seien Investitionen von rund 6 Milliarden Euro, um Schulgebäude zu sanieren und hitzeresistent zu machen. Außerdem müsse die Ausstattung modernisiert werden, besonders an Ganztags- und berufsbildenden Schulen. Die Kommunen hätten dafür zu wenig finanzielle Mittel. Ermittlungen nach tödlichem Badeunfall im Twistesee. Die Staatsanwaltschaft Kassel prüft, ob ein Ferienbetreuer konkret die Aufsicht über eine Kindergruppe hatte, als ein Junge ertrank. Der 9-Jährige war zusammen mit 2 anderen Kindern auf einem Schlauchboot auf dem Wasser. Aus ungeklärter Ursache fielen die Kinder vom Boot. 2 Kinder wurden gerettet. Der 9-Jährige wurde später leblos im Wasser gefunden. Die deutschen Basketballerinnen haben bei der Heim-WM in Berlin ihr letztes Vorrundenspiel gewonnen. Das Team setzte sich gegen Mali mit 83-58 durch und beendete die Gruppe damit auf Rang 2. Und ein Auswärtssieg für die Eintracht-Frauen. In der Fußball-Bundesliga haben die Frankfurterinnen bei Union Berlin gewonnen mit 1:0. HR-Sportreporter Matthias Merget.
4: Das so wichtige Siegtor erzielte Laura Freigang in der 26. Minute. Eine richtig gute Chance, noch einen zweiten Treffer nachzulegen, vergab allerdings Sarah Dorsun vom Elfmeterpunkt nur 10 Minuten später. In den Schlussminuten brachte Frankfurts Trainer Nico Anautis noch neue Kräfte. Doch es blieb am Ende beim 1:0, mit dem die Eintracht allerdings in der Tabelle nach oben klettert und jetzt Dritter ist.
2: Das waren die Nachrichten. Das Wetter. Kommende Nacht bleibt es trocken, es kühlt ab auf 17 bis 13 Grad. Der Dienstag bringt wieder viel Sonne und Höchstwerte bis 31 Grad. Die weiteren Aussichten, es wird kühler, am Mittwoch noch höchstens 22 Grad, dazu viele Wolken und auch etwas Regen, nachmittags aber auch Sonne. Am Donnerstag und Freitag Werte bis 23 Grad. Die Zeit 21.03 Uhr.
0: 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Die A3 Köln Richtung Frankfurt zwischen Wiesbadener Kreuz und Rauenheim. Fahrbahnerneuerung bis morgen früh um 5. Die beiden linken Spuren sind gesperrt. Aktuell 2 Kilometer Stau. Und noch die B34 Singen Richtung Bodmann-Ludwigshafen zwischen Radolfzell und Güttingen wegen eines Unfalls in beiden Richtungen gesperrt. Kommt gut und sicher an.
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0: Mit Dave Jörg. Schön, dass ihr da seid. Die Ärzte sind so eine feste Größe in der Musikszene bei uns, dass man sich eine Zeit ohne die kaum vorstellen kann. Die ersten kleineren Erfolge haben sie schon Mitte der 80er gehabt. 1984 das erste richtige Studioalbum rausgekommen, Debil. Und da war diese Single drauf, Zu spät, heute ein Klassiker.
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0: Wunderschönes Ding, live in the Northern Town von der britischen Band Dream Academy. Wir sind mitten in den 80ern.
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0: Nicht nur die Bundesliga ist seit einer Weile wieder losgegangen, sondern auch unsere Meilensteine-Podcast-Saison in der ARD. Eine der ganz frischen Folgen dreht sich um das Mega-Album Slippery When Wet von Bon Jovi. Unter anderem natürlich mit diesen Knallern drauf.

0: Dann ist noch Wanted, Dead or Alive beispielsweise drauf und noch ein paar andere Sachen. Und in der Meilensteine-Podcast-Folge bin ich auch zu Gast. Das hat wieder großen Spaß gemacht. Auf der Seite der Gitarren habe ich aber das Feld dem Kollegen Patrick Schütz überlassen. Der klamüsert uns in der Folge auseinander, wie Richie Sambora bei Bon Jovi seine Gitarre so spielt.
1: Also er spielt nicht einfach nur Gitarre, sondern er will seine Gitarre irgendwie auf eine Art singen lassen. Was meine ich damit? Der benutzt Spieltechniken, die so ein bisschen der menschlichen Stimme halt nachgeahmt sind. Da wären zum Beispiel ganz klassisch im Rock die Bendings, also das Ziehen der Saiten. Das kommt bei ihm nicht nur in den Soli vor, sondern auch in den Riffs. Bending, das ist ein klassischer Einstieg in ein Gitarrensolo. Das heißt, das hatten wir jetzt gerade auch, der könnte jetzt die Saite hochziehen. So. Das heißt, wir lassen die Gitarre so ein bisschen schreien, so ein bisschen menschlich klingen. Was er noch macht, das setzt er oft am Ende von möglichen Phrasen, sogenannte Pinch Harmonics oder auch Squealies. Das ist auch so eine besondere Anschlagtechnik beim Gitarrespielen. Dabei wird eine Saite mit dem Plektrum angeschlagen und dann direkt mit dem Daumen wieder leicht abgestoppt, sodass nur der Grundton gedämpft ist. Und nur die Obertöne schwingen dann mit und das quietscht dann so schön schrill. Ich mach's mal kurz vor. Das heißt, ich könnte zum Beispiel spielen. Oder ich mach. Wow, das ist auch eine klassische Metal-Spieltechnik, die halt immer so ein Ausrufezeichen setzt. Auch wieder so einen schönen Schrei dahin.
0: Kollege Patrick Schütz erklärt das super fettig. Toll. Wir reden auch noch ganz ausführlich über die Entstehung der Platte in der Podcast-Folge. Auch was abseits des Studios in Vancouver für wilde Geschichten gelaufen sind bei Bon Jovi. 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

0: Bon Jovi hier im ARD Musikclub 80er und Vorsicht bitte auf der A661 Oberursel Richtung Egelsbach zwischen Frankfurt-Heddernheim und Frankfurt-Eckenheim. Kaputtes Auto in der Baustelle und Vorsicht bitte auf der B28 Reutlingen Richtung Horb zwischen Kusterdingen, Jettenburg und B27 Stuttgarter Straße. Da liegt ein toter Fuchs auf der rechten Spur.
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0: Ein Hit aus Frankreich, Denise Jameson zusammen mit Star-Songschreiber François Feldman Jopa. Und es gibt Neuigkeiten von einer sehr wichtigen Band, die in den 80ern gigantisch erfolgreich gewesen ist, nämlich von den Simple Minds aus Glasgow. Don't You Forget About Me, Belfast Child oder Alive and Kicking waren damals in den 80ern Riesenstadionhits von Jim Cairns seinen Mitmusikern. Sind immer mal wieder musikalisch unterwegs gewesen in den letzten Jahren und sie kehren in die Stadien zurück. Kommendes Jahr im April nach München, Berlin, Hamburg und Köln. Und dann haben sie auch ihr neues Album Sacrosanct im Gepäck. Das kommt Ende Januar raus. Und eine Vorab-Single gibt's jetzt schon. Beginner Boys, was ganz Frisches von den Simple Minds. Und es ist toll, man hört, dass sie es sind.
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0: Die Stevie Nicks Solo mit Nightbird. ARD Musikclub 80er, wir gucken auf die Straßen. Die A3 Köln Richtung Frankfurt zwischen Wiesbadener Kreuz und Raunheim. Fahrbahnerneuerung bis morgen früh um 5. Die beiden linken Spuren sind im Moment gesperrt und deshalb 2 Kilometer Stau. Die A7 Hannover Richtung Kassel zwischen Dreieck Drammetal und der Werratalbrücke. Baustelle 4 Kilometer Stau und es dauert bis zu einer halben Stunde länger. Auf der B14 in Stuttgart ist der Hesslacher Tunnel zwischen Marienplatz und Ausfahrt Karl-Kloß-Straße wegen Reparaturarbeiten noch ungefähr eine halbe Stunde gesperrt. Die B34 Singen Richtung Bothmann-Ludwigshafen ist zwischen Radolfzell und Güttingen wegen eines Unfalls in beiden Richtungen gesperrt. Kommt gut und sicher an, vor allem gut nach Hause.
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0: Mit Dave Jörg und jetzt den Beach Boys, die vor allem Ende der 80er nochmal richtigen Lauf hatten, ein Comeback. Und dank der Hits Kokomo zum Beispiel, den sie für den Tom Cruise-Film Cocktail beigesteuert haben. Dann kurze Zeit später haben sie nochmal ein richtig tolles Album rausgebracht. Still Cruisin'. Und den Titelsong gibt's jetzt von 89.
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Eine Warnmeldung vor sich im Kreis Sigmaringen auf der Straße zwischen Kleinstadel, Hofen und Straß. In beiden Richtungen laufen mehrere Rinder. Hier sind wir am AD Musikclub 80er und jetzt mit einer der coolsten Frauen des Rock und Pop, Chrissy Hynde. Sie ist die Stimme der Pretenders und heute wird sie 75 Jahre alt. Eine schillernde Persönlichkeit, streitbar und widerstandsfähig in einer Zeit, in der vor allem die Männer das Sagen hatten im Musikgeschäft. Sie hatte schon früh als rebellisch und unangepasst gegolten. Schon lange vor den 80ern ist sie aus Amerika nach London gegangen, weil sie auf ihre spießige Heimat Ohio keinen Bock mehr hatte. Sie hat bei der Modepunk-Lady Vivienne Westwood mal eine Weile gearbeitet, das wirklich war. Und Ende der 70er kam in England die Punkmusik auf, da hat sie sich auch wohl gefühlt. Da kommt auch diese Energie der Pretenders-Musik noch so ein bisschen her. Ne? Chrissy Hynde ist öfter mal verhaftet worden, weil sie bei krassen Tierschutzaktionen mitgemacht hat, ist Veganerin geworden, lange bevor das Mode war. So brav und normal ist nicht ihr Ding. Und dass sie sich immer mal gegen Autorität auflehnt, das hat echt einen heftigen Ursprung. Chrissy Hynde hat nämlich 1970 das Massaker auf dem Campus der Kent State Universität miterlebt in Ohio. Da ist eine Vietnam-

0: Das habe ich auch schon lange nicht mehr im Radio gehört. Hey Matthew von Karel Fialka, ein britischer Musiker, der im Song seinen Sohn erzählen lässt, was der so alles den ganzen Tag im Fernsehen guckt. Wir sind im ARD Musikclub 80er und ziehen jetzt an dieser Stelle mal wieder einen eurer Songvorschläge raus. Und Glück hat jetzt der Holger aus Grünheide. Hey!
1: Ja, hallo Dave.
0: Du bist ja sehr hartnäckig mit deinen Wünschen. Du versuchst es immer wieder und manchmal hast du auch Glück und kommst durch. Heute hast du das tatsächlich geschafft. Was geht bei dir? Was machst du?
1: Na, was soll ich machen? Ich höre Radio. Über Satellit höre ich euch.
0: Das freut uns. Und du hast dir für heute einen Musikwunsch aus dem Bereich Italo-Disco ausgesucht. Erzähl mal.
1: Ja, Italo-Disco von 1985, Radiorama, Chance to Desire. Das war wohl die erste Single von der Gruppe und dem Projekt. Da war ja wohl auch Martinelli dabei, den kennen wir ja noch mit dem Titel Cinderella. Ja, da ist auch ein musikalisches Thema vom Big Band verarbeitet worden, so mal kurz.
0: Und was verbindest du mit dem Song, Chance to Desire von The Radiorama?
1: Na, den habe ich damals 1985 bei Hey Music mit Jürgen Jürgens, also senderfreies Berlin. Den konnten wir ja hier empfangen bei uns. Und die Sendung Hey Music, das war eben halt die Hörercharts für die Westberliner, aber die Ostler haben natürlich auch alle mitgehört, weil auch Jürgen da viele Titel ausgespielt hat.
0: Habt ihr dann auf Kassette aufgenommen?
1: Na, Kassette, wenn man es noch besser haben wollte in der Qualität, dann auf Tonband.
0: Also auf jeden Fall mitgeschnitten und da hast du ein bisschen nostalgische Gefühle. Das machen wir für dich. Radiorama, Chance to Desire für den Holger aus Grünheide. Danke dir.
1: Gut.
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0: Der ARD Musikclub 80er. Und in der kommenden Stunde hören wir ein Interview mit 80er-Produzent Axel Henninger. Ein legendärer Macher hat die Dance-Musik der 80er sehr stark mitgeprägt.
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2: Um 22 Uhr mit Markus Schuh. Unionsfraktionschef Frei stellt sich hinter den Reformkurs von Bundeskanzler Merz, trotz des Wahlerfolgs der AfD in Sachsen-Anhalt. Frei sagte, Steuersenkungen auf Pump seien keine vernünftige Alternative. Die SPD dagegen will mit der Union über einen möglichen Spritpreisdeckel sprechen. In Sachsen-Anhalt zieht die CDU personelle Konsequenzen aus der Wahlniederlage. Der bisherige Landesvorstand soll neu gewählt werden. Der Bundestagsabgeordnete Sepp Müller kündigte an, er werde für den Vorsitz kandidieren. Das deutsche Generalkonsulat in St. Petersburg wird geschlossen. Außerdem werden alle Goethe-Institute in Russland zugemacht. Das hat die Regierung in Moskau mitgeteilt. Die Mitarbeiter sollten bis zum 13. bzw. 18. September das Land verlassen. ARD-Korrespondent Stefan Lack.
3: Nach Angaben des russischen Außenministeriums versteht sich dieser Schritt als direkte Vergeltungsmaßnahme auf die Schließung des russischen Hauses in Berlin sowie des russischen Generalkonsulats in Bonn. Die Bundesregierung hatte diese Maßnahmen zuvor damit begründet, dass sie Moskau für den versuchten Anschlag mit einer Sprengstoffdrohne auf den Flughafen Leipzig verantwortlich macht. Bereits im Vorfeld hatte Russlands Außenminister Lavrov das Aus für die drei verbliebenen Goethe-Institute im Land verkündet.
2: Die Johannes-Düber-Allee in Fulda wird nicht umbenannt. Die Stadtverordnetenversammlung lehnte die geplante Umbenennung mit 33-23 Stimmen ab. SPD und Volt hatten vor einem Jahr vorgeschlagen, den Namen in Kastanienallee zu ändern. Bischof Düber soll zu Lebzeiten sexuellen Missbrauch wissentlich verschleiert haben. Auswärtssieg für die Eintracht-Frauen. In der Fußball-Bundesliga haben die Frankfurterinnen bei Union Berlin gewonnen mit 1:0. HR-Sportreporter Matthias Merget.
4: Das so wichtige Siegtor erzielte Laura Freigang in der 26. Minute. Eine richtig gute Chance, noch einen zweiten Treffer nachzulegen, vergab allerdings Sarah Dorsun vom Elfmeterpunkt nur 10 Minuten später. In den Schlussminuten brachte Frankfurts Trainer Nico Anautis noch neue Kräfte. Doch es blieb am Ende beim 1:0, mit dem die Eintracht allerdings in der Tabelle nach oben klettert und jetzt Dritter ist.
2: In der Handball-Bundesliga hat Wetzlar unentschieden gespielt. Die Partie gegen Eisenach endete 31:31. Das waren die Nachrichten. Das Wetter. Kommende Nacht bleibt es trocken, es kühlt ab auf 17 bis 13 Grad. Der Dienstag bringt wieder viel Sonne, 25 bis 31 Grad, das sind die Höchstwerte morgen. Und die weiteren Aussichten, es wird kühler, am Mittwoch dann noch höchstens 22 Grad, dazu bekommen wir viele Wolken, hier und da auch Regen. Am Donnerstag und Freitag bekommen wir spätsommerliche Werte bis 23 Grad. Die Zeit, es wird 22.03 Uhr.
0: ARD Musikclub 80er mit der Verkehrslage. Die B3 Bundesstraße Soltau Richtung Buxtehude ist in Höhe Wintermoor nach einem Unfall gesperrt. Die Umleitung führt über Rheinseelen und Schneverdingen. Die B34 Singen Richtung Bothmann-Ludwigshafen ist zwischen Radolfzell und Güttingen wegen eines Unfalls in beiden Richtungen gesperrt. Das war's. Kommt gut und sicher an.
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0: Mit Dave Jörg. Herzlich willkommen. Und wir starten in diese Stunde mit Folk Rock von New Model Army und Green and Grey. Sind aktuell gerade wieder auf Tour, die Herren.
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0: Und eine Warnmeldung bei uns: Vorsicht bitte auf der A3 Frankfurt Richtung Würzburg in der Ausfahrt Aschaffenburg Ost. Da ist eine ungesicherte Unfallstelle.
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0: Warnmeldung vorsichtig bitte auf der A5 Basel Richtung Karlsruhe zwischen Bad Krozingen und Freiburg Süd steht ein kaputter PKW. Generator 78 ist das vom Bandprojekt Moskva TV. Hier im ARD Musikclub 80er heute Abend rausgekommen ist der Song. Das ist 85 und damals ein wichtiger Clubhit der elektronischen Dancemusik. Und gerade Moskva TV war eines der Vertreter des Sound of Frankfurt, also einigen Projekten und auch Bands, die aus dem Rhein-Main-Gebiet gekommen sind. Und die haben dann ihre Songs erst in ganz Deutschland und dann auf die Tanzflächen der Welt geschickt. Und einer, der es mitgemacht hat, ist Axel Henninger, früher selbst bei Moskva TV beteiligt und ein sehr angesagter Produzent damals. Hey Axel, danke für deinen Besuch.
1: Ja, danke, bin gerne hier, freut mich.
0: Bei dem Song Generator 78 hast du als Tonmann am Mischpult gesessen. Haben die anderen bei Moskva TV dann gesagt, hey, willst du in unserer Band sein? War das so?
1: Dass ich in der Band war, würde ich so nicht bestätigen. Ich war nie in einer Band.
0: Du wirst als Mitglied aber gelistet.
1: Wie kann man das jetzt mal erklären? Diese ganze Techno-Szene ist ja über mich hereingebrochen. Oder ich kam dazu wie die Jungfrau zum Kind, sagen wir mal so. Ich habe das nicht gesucht, sondern diese Techno-Szene hat mich gefunden. Ich habe früher ganz andere Musik produziert. Irgendwann kam dann der Achim Völker von Westside.
0: Von dem Plattenlabel, das eines der prägenden für den Sound of Frankfurt war.
1: Das Label, für die ich alles gemacht habe quasi. Und kam dann mit solchen Projekten, hat den Tala im Schlepptau gehabt.
0: Eine der ganz berühmten Frankfurter DJs genau, damals.
1: Jedenfalls kamen die da mit gewissen Vorstellungen, was man da machen könnte. Das waren ja keine Musiker. Die hatten einfach nur Platten und irgendwelche Ideen. Dann ging das eigentlich so los, dass ich mich da erstmal mit beschäftigen musste. Ich hatte gar keine Ahnung, was das für eine Musik ist. Und konnte mich aber da irgendwie schnell so zurechtfinden und habe das dann auch produziert quasi. Also ich war zwar kein Bandmitglied, aber ich habe das produziert.
0: Also du hast gesagt, deine Heimat war ja das Westside-Label. Du warst sozusagen Chefproduzent, so wirst du auch immer beschrieben, aus der heutigen Sicht. Und da hast du Sachen aufgenommen von okay, das Allerschönste, was wir so tun können, ist tanzen. Ja. Das ist ein sehr berühmter Song heute immer noch. Sachen von MCL, von dem Projekt, warst du auch involviert, hören wir auch heute noch was. Oder CCCP. Ich habe schon vom Sound of Frankfurt gesprochen. Das ist der Name, die ganze Dance-Musik in der Gegend dann von den Medien auch gekriegt hat. Parallel zu euch haben ja Leute wie Michael Münzing mit Musik angefangen, also Projekte wie Off 16-Bit. Der war ja auch einer von Snap dann später, Ende der 80er, Anfang der 90er.
1: Hatte hat auch bei uns gearbeitet, der Michael Münzing. Der war auch bei mir im Studio. Das war auch für ihn der Anfang. Das war sein erstes Studioerlebnis.
0: Und hattet ihr das Gefühl, dass ihr Pionierarbeit macht?
1: Nee, eigentlich nicht. Ich hatte es ein bisschen unterschätzt und habe erst mal gedacht, naja, das, wie so viele Bands bei mir, früher als Mietstudio, die kommen und gehen. Hätte nicht gedacht, dass es dann so einen Rattenschwanz gibt.
0: Produzent Axel Henning am ARD Musikclub 80er. Wir hören jetzt einen Song, den du auch mitkomponiert hast. Carmen Danger in Her Eyes von Deborah Sesson. Zusammen mit dem Projekt MCL. 1988 ein Hit in Deutschland, auch dank der Carmen Opern. Reden wir gleich drüber.
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0: Carmen, Danger in Her Eyes von der Opern- und Musicalsängerin Deborah Sasson zusammen mit MCL. Und hinter MCL steckt Microchip League, unter anderem Axel Henninger, der Produzent in den 80ern, entstanden in dessen Dynaton-Studio damals in der Nähe von Darmstadt war das. Heute im Interview bei uns im ARD Musikclub 80er. Und Axel, den Song hast du mitgeschrieben, ne?
1: Da war ich der Komponist. Es gab keinen anderen, der komponieren konnte. Also MCL habe ich komplett, glaube ich, gemacht, die ganzen MCL-Titel als Autor. Bei Carmen, das war ein richtiges Lied.
0: Ja.
1: Das konnte außer mir in dieser Konstellation niemand.
0: Und wer kam denn auf die Idee, Habanera von Carmen da einzubauen?
1: Also ich vermute, das gab damals sicher irgendein Vorbild. Da hat wahrscheinlich irgendein DJ ein Sample von einem klassischen Stück irgendwo eingebaut. Und Achim sagte wahrscheinlich, dachte dann, das können wir auch besser.
0: Achim wer?
1: Völker, der Chef von Westside Music. Und dann sagte ich, ich kenne Deborah Sasson, die Frau von Peter Hoffmann, der damals ein großer Star war.
0: Opernsängerin und Musical-Darstellerin, ja.
1: Genau. Und gesagt, getan. Deborah hat zugesagt. Und dann haben wir das Ding losgetreten.
0: Wie war das denn, so ein Opern- und Musical-Star wie die Deborah Sasson im Studio zu haben?
1: Ganz normal.
0: Wie war die denn so? War das eine Diva oder?
1: Überhaupt nicht. Null. Also das war eine ganz lockere, nette, mitteljunge Dame. Und das war ganz, ganz locker. Die war sehr, sehr nett. Und nee, das gab überhaupt kein Problem. Also von Diva war die sowas von weit entfernt. Das kann man sich gar nicht vorstellen.
0: Hat ja damals und sie lebt heute noch ganz in der Nähe von Darmstadt, nämlich in Bensheimer der Bergstraße, wo ich damals in die Schule gegangen bin.
1: Genau.
0: Believe it or not. Und ich habe in der Tanzschule in Bensheim an der Bergstraße habe ich Danger in Her Eyes das erste Mal gehört.
1: Echt?
0: Und dachte,
1: cool.
0: Boah, was ein fetter Sound. Aha. Was ein fetter Sound. Kam von Maxi Single damals, hat der DJ in der Tanzschule aufgelegt. Fand ich cool, muss ich ehrlich sagen.
1: Ja, war außergewöhnlich auf jeden Fall. Also das ist uns gelungen, ja.
0: Axel Henninger, einer der fleißigsten Produzenten für elektronische Musik in den 80ern. So in 20 Minuten reden wir weiter und dann über deine Arbeit am Debütalbum von Camouflage, wo auch The Great Commandment drauf ist.
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0: ARD Musikclub 80er mit der Verkehrslage. Vorsicht bitte auf der A5 Basel Richtung Karlsruhe zwischen Bad Krozingen und Freiburg Süd. Immer noch ein kaputtes Auto. Und die B3 Bundesstraße Soltau Richtung Buxtehude ist in Höhe Wintermoor nach einem Unfall weiterhin gesperrt. Die Umleitung führt über Rheinseelen und Schneverdingen. Eine gute Fahrt, kommt vor allem gut und sicher heim.
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0: Mit Dave Jörg und jetzt der zauberhaften Kim Wilde, die uns in den 80ern mehr als einmal auf die Tanzfläche geschickt hat. Also mich immerhin bei Schuldiscos, so in so richtigen Diskotheken, da durfte ich noch nicht hin. Hier ist sie mit The Second Time.
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Strangers Thoughts von der deutschen Synthband Camouflage, die aus Bietigheim-Bissingen kommen, im Schwäbischen, aber eng verstrickt sind mit dem sogenannten Sound of Frankfurt, der Bewegung von elektronischer Musik im Rhein-Main-Gebiet. Denn beim Debütalbum von Camouflage hat doch an elektronischer Musik im Rhein-Main-Gebiet Denn beim Debütalbum von Camouflage hat doch Axel Henninger am Mischpult gesessen, der aus dieser Rhein-Main

0: aufzunehmen. Und ich weiß von Heiko Meile, das hat er mir schon mal erzählt, dass du ein bisschen komisch geguckt hast, als die 86 uralte 70er Synthesizer und sowas angeschleppt haben, die Buben bei dir dann.
1: Okay, ich habe sicher nicht komisch geguckt, aber mir ist natürlich aufgefallen, dass die Demos, die da waren, also da nochmal großes Lob an Achim Völker, der Chef, der das erkannt hat, dass da Potenzial ist.
0: Der Labelchef?
1: Der Labelchef, ja. Weil das war im Prinzip von den Demos nicht unbedingt jetzt klar erkennbar. Wir fanden das nicht so toll, weil es überhaupt nicht kommerziell war. Wir wollten es halt gern Richtung kommerziell drehen. Und da gab es auch ein bisschen Diskussion, sage ich mal, darüber, über das Ganze. Wir haben das dann durchgesetzt. Und dieser große Anteil von mir an diesem Great Commandment, der rührt daher, dass wir das Ding total umgebaut haben. Das war praktisch ein anderer Song fast. Also, sorry, Heiko.
0: Du hast aus deiner Sicht geholfen, diesen Camouflage-Sound am Anfang zu formen.
1: Zu formen und zu gestalten und eben auch so in Richtung ein bisschen kommerzieller. Wir wollten es halt kommerziell haben und waren ja schon aus dem Alter Spielerei schon raus. Es sollte schon ein bisschen ernsthaft sein. Kostet ja alles Geld und musste auch wieder was einbringen. Ne?
0: Die Leute haben damals gesagt, ihr versucht da Depeche Mode nachzuahmen. Das war nicht die Idee, oder? Das ist einfach passiert?
1: Ich glaube nicht. Obwohl ich jetzt, natürlich ist es immer so, hätte es Depeche Mode nicht gegeben, weiß ich gar nicht, ob es Camouflage überhaupt gegeben hätte. Also insofern ist es natürlich eben. Dass Depeche Mode für viele natürlich ein Startpunkt war. Gell? Und Camouflage, muss man auch sagen, da war ich ja wirklich mit dem Heiko zusammen. Wir sind die Produzenten, Heiko, Meile und ich. Das war wirklich eine Produzententätigkeit, weil das sind ja Musiker. Die konnten ihre Keyboards spielen, die konnten die Drums spielen. Ich musste da jetzt nicht wieder als Musiker agieren, sondern das war eine richtig schöne Studioarbeit, wie es gehört. Die sind Musiker, ich bin der Produzent und mit dem Heiko zusammen.
0: Und der Heiko hat mir auch erzählt mal, dass er diese Zusammenarbeit mit dir im Studio großartig fand und dass er ganz, ganz viel gelernt hat, auch als späterer eigener Produzent.
1: Ja, wie man so gegenseitig sich befruchtet, ist ja immer so.
0: Axel Henninger, legendärer Produzent in den 80ern. Unsere Clubfrage zum Schluss, und die stellen wir unseren Künstlern und unseren Gästen immer. Welcher Song aus den 80ern, an dem du nicht beteiligt bist, war einer deiner persönlichen Lieblingssongs und warum?
1: Also ich höre bis heute gerne Billy Joel, Leningrad. Das ist also für mich nach wie vor ein Titel, da habe ich großen Respekt.
0: Wunderbar, den spielen wir für dich, Axel.
1: Okay, danke.
0: Ja. Ich danke dir sehr für deinen Besuch, großartig.
1: Danke auch.
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0: Schön. Hijo de la Luna von Mecano. Und es ist schön hier im ARD Musikclub 80er, gell? Ja, finde ich auch. Und ihr macht uns ja auch immer wieder tolle Vorschläge, welche Songs aus der Zeit mal wieder spielen könnte. Und da haben wir eine Sprachnachricht gekriegt.
1: Hallo, liebes Musikclub 80er-Team, hier ist Lukas aus Heidelberg und ich wünsche mir von Slade My Oh My, weil es einfach ein geiler Song ist und mich an eine schöne Abi-Zeit erinnert mit vielen Kumpels. Herzlichen Dank und uns allen einen schönen Abend. Ciao!
0: Danke ist angekommen und jetzt erinnern wir uns alle an diesen schönen Song. Ist auch toll.
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0: Sam Fox hier im ARD Musikclub 80er. Wir starten gleich wieder durch nach den Nachrichten mit lupenreinem Pop-Rock von Huey Lewis and the News und I Want a New Drug. Macht großen Spaß.
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2: Um 23 Uhr mit Markus Schuh. Nach dem Wahlsieg der AfD bei der Landtagswahl in Sachsen-Anhalt sieht CSU-Chef Söder keinen Grund, dass die Bundesregierung bei Reformen zurückrudert. Trotzdem müsse die Berliner Politik Konsequenzen ziehen, sagte Söder am Abend in der ARD mit Blick auf das Wahlergebnis.
3: Wir haben eine klare Haltung dazu. Wir glauben, dass das ein Schaden für Deutschland und ein großer Schaden für Sachsen-Anhalt ist. Aber die Bürgerinnen und Bürger haben entschieden. Es war ja eine Denkzettelwahl. Wahrscheinlich die größte Denkzettelwahl in der Geschichte der Bundesrepublik Deutschland. Daraus muss auch eine Konsequenz gezogen werden. Und die Konsequenz heißt, dass Berliner Politik anders werden muss, verständlicher werden muss und dass Reformen auch gemacht werden.
2: CDU-Ministerpräsident Schulze kündigte nach seiner Niederlage an, dass im Herbst ein neuer Landesvorstand in Sachsen-Anhalt gewählt werden soll. Neuer CDU-Landeschef will der Abgeordnete Sepp Müller werden. Der Wahlsieg der AfD in Sachsen-Anhalt wird von einer Mehrheit der Deutschen kritisch gesehen. Das zeigt ein ARD-Deutschland-Trend extra. Fast zwei Drittel der Befragten gaben an, sie seien eher besorgt über den Ausgang der Wahl. Markus Sambala aus Berlin mit weiteren Ergebnissen.
4: Gut 40% sind der Ansicht, dass die anderen Parteien unfair mit der AfD umgehen. Eine knappe Mehrheit von 51% ist dafür, die AfD bei der politischen Arbeit in Zukunft stärker einzubinden. Das Wahlergebnis von Sachsen-Anhalt wird oft als Denkzettel für die Bundesregierung interpretiert. Im ARD Deutschland-Trend Extra sagen gut drei Viertel der Befragten, die Bundesregierung habe einen solchen Denkzettel verdient.
2: Die Johannes-Düber-Allee in Fulda wird nicht umbenannt. Eine Mehrheit der Stadtverordneten lehnte es ab, den Namen zu ändern. HR-Reporterin Sophia Junginger.
5: Stundenlang wurde diskutiert, am Ende ein eindeutiges Ergebnis. 33 Nein-Stimmen, 23 dafür. Gegen eine Umbenennung in Kastanienallee, wie die Straße neben dem Dom früher hieß, sprachen sich vor allem die Fraktionen von CDU und AfD aus. Die CDU sieht nicht genügend Beweise für ein Fehlverhalten des früheren Bischofs. Vertreter von Missbrauchsbetroffenen zeigten sich enttäuscht über die Entscheidung.
2: Die deutschen Basketballerinnen haben bei der Heim-WM in Berlin ihr letztes Vorrundenspiel gewonnen. Das Team besiegte Mali mit 83-58 und beendet die Gruppe auf Rang 2. Und in der Handball-Bundesliga hat Wetzlar unentschieden gespielt. Die Partie gegen Eisenach endete 31-31. Das waren die Nachrichten. Das Wetter. In der Nacht bleibt es trocken, es kühlt ab auf 17 bis 13 Grad. Der Dienstag bringt wieder viel Sonne und Höchstwerte bis 31 Grad. Die weiteren Aussichten, es wird kühler, am Mittwoch noch höchstens 22 Grad, dazu viele Wolken, hier und da Regen, nachmittags aber auch mal Sonne. Am Donnerstag und Freitag dann Werte bis maximal 23 Grad. Die Zeit 23.03 Uhr.
0: ARD Musikclub 80er und eine Meldung haben wir, die B3 Bundesstraße Soltau Richtung Buxtehude ist in Höhe Wintermoor nach einem Unfall weiterhin gesperrt. Die Umleitung führt über Rheinseelen und Schneverdingen. Allen eine gute Fahrt, kommt vor allem gut und sicher heim.
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0: Mit Dave Jörg, herzlich willkommen nochmal. Bis Mitternacht bin ich noch für euch da und wir haben grandiose Musik für euch. In ein paar Minuten auch eine exzellente Maxi von Depeche Mode, aber erstmal Huey Lewis.
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0: Die Düsseldorfer Band Propaganda und die Hit Dr. Mabuse und die wunderbare Sängerin Claudia Brücken war im Herbst letzten Jahres hier auch Gast bei mir in der Show.
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0: Ja, und wenn ihr das hört, gibt's eine besondere Fassung eines Songs von Maxis Single. Und wenn es eine Blütezeit dafür gegeben hat, dann wirklich die 80er. Und ich krieg von euch immer mal wieder tolle Vorschläge, was man da für Perlen rausholen könnte. Und ganz vorn dabei sind immer und immer wieder Depeche Mode. Der Name ist ja vorhin schon mal gefallen in der Show, aber jetzt holen wir sie tatsächlich raus. Regelmäßig kriege ich Anrufe und Mails von Fans, bitte spiel doch mal eine der tollen Depeche Maxis. Und ich habe für heute genau so eine hier liegen. 1987 haben die britischen Synthie-Popper das Album Music for the Masses rausgebracht. Großer Wendepunkt, was den Erfolg betrifft. Diese Platte hat alles in Schatten gestellt, was die Jungs aus Basildon bisher damals gemacht hatten. Es kamen Hitsingles raus wie Strange Love, Never Let Me Down Again und Behind the Wheel. Die Tournee zum Album würde dann den US-Markt knacken. Ne? Der berühmte Tourfilm 101, der dokumentiert das bis heute. Aus Depeche Mode wurden mit Music for the Masses dann ein Stadion-Act, als ob die es geplant hätten mit der Musik für die Massen. Die Maxi-Version der Singles, die sind Meisterwerke und es gibt eine in voller Länge. Never Let Me Down Again im legendären Split-Mix. Radio laut, sofern möglich und genießen.
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0: Ladies and Gentlemen, Depeche Mode.

0: Die Maxi von Never Let Me Down Again von Depeche Mode. Eine Warnmeldung, Vorsicht bitte, auf der A3 Frankfurt Richtung Köln zwischen Kelsterbach und Raunheim. Da ist ein liegen gebliebenes Fahrzeug. AD Musikclub 80er am Montagabend und den letzten Wunsch, den wir aus dem großen digitalen Stapel von euch rausgezogen haben. Und da habe ich jemanden am Telefon. Hey, guten Abend.
1: Hier ist Marcel Obert aus Basel.
0: Ach, der Marcel aus Basel. Grüezi in die Schweiz.
1: Danke, danke. Es ist so, ich wünsche mir Kodo von Tauchen Prokopet, so eine Hymne auf die Liebe.
0: Oh, ich weiß, was du meinst.
1: Doch gut.
0: Kodo, ich düse genau. Im Sauseschritt.
1: Genau, genau.
0: Das ist ein wirklich sehr, sehr schöner Song aus der NDW-Zeit 1983. Was verbindest du damit?
1: Ja, also ich habe auch Erinnerungen an, ich war in der Jungwacht früher. Und da hat ein Typ immer dieses Lied abgespielt. Das ist so mein persönlicher Hintergrund. Aber ich finde es einfach auch ein schönes Lied, das eigentlich quasi für die Liebe, oder?
0: Ein Plädoyer für die Liebe, absolut.
1: Genau,
0: und davon können
1: genau.
0: Wir im Moment ganz, ganz viel gebrauchen. Das heißt,
1: genau, genau.
0: Erinnerungen an die Jugendgruppe, habe ich das richtig verstanden?
1: Ja, genau. Also, aber ich bin da nicht so vergangenheitsorientiert, weißt du. Ich liebe da einfach das Lied, eben für die Liebe und so, ja.
0: Und deshalb hören wir das zusammen. Vielen, vielen Dank, lieber Marcel. Liebe Grüße in die Schweiz. Und wir schicken Liebe überall hin, in unsere ganze ARD-Familie jetzt.
1: Danke vielmals. Auch Grüße nach Deutschland.
0: Tschüss.
1: Tschüss.
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3: Genau meins.

0: George Harrison erinnert sich Ende der 80er an seine Beatles-Zeiten. When We Was Fab. AD Musikclub 80er mit der Verkehrslage. Vorsicht bitte auf der A3 Frankfurt Richtung Köln zwischen Kelsterbach und Raunheim. Da ist ein Fahrzeug liegen geblieben. Und die B3 noch Bundesstraße Soltau Richtung Buxtehude ist in Höhe Wintermoor nach einem Unfall gesperrt. Die Umleitung führt über Rheinseelen und Schneverding. Allen eine gute Fahrt.
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0: Mit Dave Jörg und eine knappe halbe Stunde haben wir noch zusammen. Und jetzt ein Hit von Wham, Freedom.
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Einfach grandios. Level 42, Leaving Me Now. Und wir kommen jetzt zu einem Song, den man nicht alle Tage im Radio hört. Einen Lost 80s von 1987 von David Bowie. Und das war damals eine Phase, die er später total bereut hat. Mit dem Sound in den 80ern hat er gehadert und fand das dann Jahrzehnte später wirklich alles nicht so doll. Die viele Technik und die fette Produktion, das war im Nachhinein nicht so alles nicht so doll. Die viele Technik und die fette Produktion, das war im Nachhinein nicht so seins.

Für die einen Kult, für die anderen eine Herausforderung. Dance Little Bird von den Electronicas, ganz früh in den 80ern. Ja, es war ein Hit. Musikalisch beruhigen wir uns jetzt wieder. Ich hole was von Toto raus, und zwar Pamela. Ich sag danke fürs Zuhören. Das war der ARD Musikclub 80er. Toll, dass ihr so lange dabei wart. Ich bin Dave Jörg und wir hören uns wieder bald.

0: Aus dem ARD-Musikclub 80er geht's gleich in eurer Radionacht und vorher von den News-Kollegen nochmal alles, was ihr wissen müsst. Euch eine gute Zeit.
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2: Um 0 Uhr mit Markus Schuh. Unionsfraktionschef Frei stellt sich hinter den Kurs von Bundeskanzler Merz, trotz des Wahlerfolgs der AfD in Sachsen-Anhalt. Frei sagte, die Reformnotwendigkeit sei nicht geringer geworden. Im Gegenteil, die Koalition müsse jetzt für mehr Tempo sorgen. Steuersenkungen auf Pump seien keine vernünftige Alternative. Die SPD dagegen will mit der Union über einen möglichen Spritpreisdeckel sprechen. In Sachsen-Anhalt zieht die CDU personelle Konsequenzen aus der Wahlniederlage. Der bisherige Landesvorstand soll neu gewählt werden. Der Bundestagsabgeordnete Sepp Müller kündigte an, er werde für den Vorsitz kandidieren. Der Wahlsieg der AfD in Sachsen-Anhalt wird von einer Mehrheit der Deutschen kritisch gesehen. Das zeigt ein ARD-Deutschland-Trend extra. Fast 2/3 der Befragten gaben an, sie seien eher besorgt über den Ausgang der Wahl. Markus Hambale aus Berlin zu den weiteren Ergebnissen.
3: Deutschland ist in zwei Hälften gespalten. Bei der Frage, ob AfD-Kandidat Ulrich Siegmund nach dem Wahlsieg in Sachsen-Anhalt zum Ministerpräsidenten gewählt werden sollte, wenn er dafür auch ohne eigene Mehrheit die nötigen Stimmen von anderen zusammenbekommt. 45% der Befragten sind dafür. 48% meinen, AfD-Mann Siegmund sollte nicht zum Ministerpräsidenten gewählt werden.
2: Die Johannes-Düber-Allee in Fulda wird nicht umbenannt. Eine Mehrheit der Stadtverordneten lehnte es ab, den Namen zu ändern. HR-Reporterin Sophia Junginger.
4: Stundenlang wurde diskutiert, am Ende ein eindeutiges Ergebnis. 33 Nein-Stimmen, 23 dafür. Gegen eine Umbenennung in Kastanienallee, wie die Straße neben dem Dom früher hieß, sprachen sich vor allem die Fraktionen von CDU und AfD aus. Die CDU sieht nicht genügend Beweise für ein Fehlverhalten des früheren Bischofs. Vertreter von Missbrauchsbetroffenen zeigten sich enttäuscht über die Entscheidung.
2: Für die letzten paar Tage bis zum Saisonende ist im Naturbad Aheilger Mühlchen in Darmstadt das Schwimmen wieder erlaubt. Wie die Stadt mitteilte, ist das Badeverbot wegen Blaualgen dort aufgehoben worden. Die zuletzt gemessene Belastung habe unterhalb der maßgeblichen Werte gelegen. Noch bis einschließlich Sonntag könne man im Mühlchen baden. In der Fußball-Bundesliga der Frauen hat Eintracht Frankfurt auswärts gewonnen. Die Frankfurterinnen gewannen bei Union Berlin mit 1:0 und holten damit ihren zweiten Saisonsieg. In der Handball-Bundesliga hat Wetzlar unentschieden gespielt, 31:31 gegen Eisenach. Das waren die Nachrichten. Das Wetter in der Nacht trocken, 17 bis 13 Grad, tagsüber Werte bis 31 Grad. Am Mittwoch noch höchstens 22 Grad, dazu viele Wolken und auch etwas Regen. Die Zeit 0:03 Uhr.
5: Vielen Dank an die Kollegen von den Nachrichten. Und wir machen gleich weiter. Erstmal mit einer Gefahreninformation für Niedersachsen. In Lüneburg ist es zu einem Großbrand mit starker Rauchentwicklung gekommen. Bitte schließen Sie daher Fenster sowie Türen und schalten Sie Klimaanlagen und Lüftungsgeräte aus. So, wir machen weiter mit dem Verkehrsservice hier in der ARD-Hitnacht. A1 Lübeck-Hamburg, die Norderelbbrücke ist in beiden Richtungen wegen eines Schwertransportes mehrfach kurzfristig gesperrt. Das Ganze kann sich bis ca. 5 Uhr morgens hinziehen. A3 Arnheim Richtung Oberhausen, zwischen Emmerich und Emmerich Ost, nach einem Unfall bis ca. 2 Uhr die Fahrbahn gesperrt. A4 Erfurt Richtung Chemnitz, zwischen Glauchau Ost und Hohenstein-Ernsthal, nach einem Unfall aktuell die Fahrbahn gesperrt. A7 Hannover Richtung Kassel, zwischen Dreieck Drametal und Werratalbrücke, 2 Kilometer Stau wegen einer Nachtbaustelle. A8 Salzburg Richtung München, zwischen Rosenheim und Bad Aibling, 2 Kilometer Stau wegen Fahrbahnerneuerungsarbeiten, dort ist nur eine Fahrspur frei. A111 Dreieck Oranienburg-Charlottenburg, da ist zwischen Schulzendorfer Straße und Startwinkler Damm in beiden Richtungen wegen Wartungsarbeiten bis ca. 5 Uhr die Fahrbahn gesperrt. Hannover, der Südschnellweg, stadteinwärts, ist zwischen der A7 Hannover-Anderten und Seelhorster Kreuz wegen Bauarbeiten bis ca. 5 Uhr gesperrt. Und nochmal eine Meldung aus Berlin. B96, der Tiergartentunnel, ist zwischen Reichpietschufer und Heidestraße in beiden Richtungen bis ca. 5.45 Uhr gesperrt. Das waren unsere Verkehrsmeldungen. Wir wünschen eine gute Fahrt.
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5: Live vom Mitteldeutschen Rundfunk aus Dresden. Am Mikrofon nach wie vor Ronny Krabmann. Und ich kann nur eins sagen, tanze, bevor die Musik aus ist. Lebe, bevor dein Leben vorbei ist. Und mit diesem Motto starten wir auch in diese Stunde hinein. Jetzt mit Musik, follow me, DJ.

Sweet. Und damit sage ich nochmal herzlich willkommen hier bei uns in der Radiofamilie. Hier ist die ARD Hitnacht. Sie fahren gerade durch Deutschland, haben so ein bisschen rumgesappt und haben gedacht, das ist aber eine coole Musik. Ja, dann bleiben Sie ganz einfach bei uns. Dann machen Sie nichts falsch. Denn unser Motto für diese Nacht lautet, tanze bevor die Musik aus ist, lebe bevor dein Leben vorbei ist. Nun werden Sie sich denken, da hat der einen Knall, ich sitze im Auto, ich kann hier nicht tanzen. Ganz einfach, fahren Sie raus, halten Sie kurz an, machen Sie 10 Kniebeugen. Ja, da kannst du ein bisschen Radio lauter machen, dabei tanzen, dann kommt der Kreislauf in Schwung und dann fahren Sie wieder sicher und gut durchlüftet durch deutsche Landen. Wir begleiten Sie hier, das Team der ARD Hitnacht. Ja, und warum erzähle ich Ihnen diesen Spruch? Ganz einfach, weil wir in der heutigen Nacht viel Musik haben zum Tanzen und ich interessiert bin an Ihren Lebensweisheiten. Also das ist eine von mir, die ging mir heute durch den Kopf. Tanze, bevor die Musik aus ist, lebe, bevor dein Leben vorbei ist. Kann schneller passieren, als man denkt. Also nutze den Moment. Und da schreibt mir die Beate gerade, wenn das Leben dir Zitronen gibt, frag nach Salz und Tequila. Würde ich ja gern, aber bei mir tut's heute Tee, ein gekochtes Ei und ein bisschen Schokolade, weil im Studio mit Tequila ist nicht ganz so praktisch. Mag mein Chef, glaube ich, nicht wirklich, also von daher. Aber danke für diese Zuschrift unter ard-hitnacht@mdr.de. Und der Ralf, der hat geschrieben, die Lisa, Lea Lisa, die tanzt gerade in ihren Geburtstag hinein. Netter Gruß von euch wäre schön. Unsere Weisheit an sie vor 2 Jahren, du kannst alles, was du willst. Sie hat Bücher geschrieben, Erfolg, was will man mehr? Also, Happy Birthday!

Ich liebe diese Nummer. Die Pointer Sisters mit Jump in der ARD-Hitnacht. Ach ja, so viele Zuschriften. Nicht nur per E-Mail unter ard-hitnacht.mdr.de. Auch auf Instagram kriege ich hier eine Menge. Sie finden mich auch auf Instagram. Ronny Krabmann, Voice of Television. Und da hat der Tobias gerade geschrieben. Dicken Finger gehabt. Und freut sich über die Mucke und dass wir uns wiederhören hier im Radio. Na klar, auf jeden Fall. Wir sind ja Radiofamilie und da gehört man so ein bisschen zusammen. Aber es geht ja heute nicht nur ums Tanzen und um die Musik und dass man die Zeit nutzen soll. Und Ihre Lebensweisheiten, die Sie mir hier weiterhin gern schreiben können, unter ard-hitnacht@mdr.de. Nein, es geht auch darum, dass wir hier richtig coole Musik haben, die wir Ihnen weitergeben wollen. So, die einen oder anderen kennen Justin Bieber. Sagt ihm was? Ja. Ne? Das ist dieser Junge, der manchmal mit Gitarre spielt, der ziemlich cool singen kann, voll zu tätowiert ist. Und der hat ein neues Album rausgebracht vor 2 Monaten. Und da gibt es ja dieses Coachella Festival in Kalifornien. Da wird gesungen und getanzt und überhaupt, da war der dabei. Und der hat live dort gesungen. Und man hat sich gedacht, na, da machen wir doch gleich ein schönes Live-Album davon. Und das ist unser Album der Woche. Justin Bieber. Und daraus hören wir jetzt gleich ein schönes Stück Musik. Things You Do, live, Justin Bieber. Und da kann man auch ein bisschen schwurfen dazu, glauben Sie mir. Dafür sind wir da, die ARD-Hitnacht. Jetzt unser Albumtipp der Woche. Hier ist er, Justin Bieber.

0: Richard Sanderson, Reality zu hören in der ARD Hitten. Bin gerade gefragt worden, Lebensweisheiten nur mit der Musik und Tanzen und dass es bald vorbei ist oder gibt es noch was anderes? Tja, ich habe meinem Techniker gesagt, das Leben ist schön und will gelebt werden. Finde ich schön. Habe ich mir auf den Arm tätowieren lassen. Immer als so eine kleine Warnung oder Erinnerung. Ist vielleicht besser. Erinnerung. 0.31 Uhr gleich, eine Minute nach halb eins. Wir senden live in der ARD Hitnacht und deswegen auch live der Blick auf die Straßen in Deutschland. Vorher aber eine Gefahreninformation für Niedersachsen. In Lüneburg ist es zu einem Großbrand gekommen. Starker Rauch zieht von dannen. Bitte halten Sie Fenster geschlossen, Klimaanlagen und Lüftungen bitte ausschalten. Ganz, ganz wichtig. So, jetzt blicken wir auf die Straßen in Deutschland. A1 Lübeck-Hamburg. Die Norderelbbrücke ist in beiden Richtungen wegen eines Schwertransporters mehrfach kurzzeitig gesperrt. Das Ganze kann sich bis ca. 5 Uhr hinziehen. A3 Arnheim Richtung Oberhausen. Zwischen Emmerich und Emmerich Ost ist nach einem Unfall die Fahrbahn gesperrt. Das Ganze kann sich bis 2 Uhr circa hinziehen, so die Polizei. A7 Hannover Richtung Kassel zwischen Dreieck Drammetal und Werratalbrücke 2 Kilometer Stau. Der Grund hierfür ist eine Nachtbaustelle. A24 Hamburg Richtung Berlin zwischen Mayenburg und Pritzwalk nach einem Unfall die Fahrbahn aktuell gesperrt. A52 Essen Richtung Düsseldorf zwischen Essen-Berghausen und Essen-Süd nach einem Unfall aktuell die Fahrbahn gesperrt. Wir schauen nach Berlin. A111 Dreieck Oranienburg-Charlottenburg. Da ist die Fahrbahn zwischen Schulzendorfer Straße und Stadtwinkler Damm in beiden Richtungen wegen Wartungsarbeiten bis ca. 5 Uhr gesperrt. Hannover. Der Südschnellweg stadteinwärts ist zwischen der A7 Hannover-Anderten und Seelhorster Kreuz wegen Bauarbeiten bis ca. 5 Uhr gesperrt. Und noch einmal Berlin. B96. Der Tiergartentunnel ist zwischen Reichpietschufer und Heidestraße in beiden Richtungen bis ca. 5.45 Uhr gesperrt. Soweit unser Blick auf die Straßen. Das waren unsere Verkehrsmeldungen. Wir wünschen eine gute Fahrt.
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0: Im Studio sagt Hallo Ronny Kraft.

Also ich finde, die Musik heute, die passt wirklich wie die Faust aufs Auge auf unser Motto. Tanze, bevor die Musik aus ist. Lebe, bevor dein Leben vorbei ist. Ja, bei uns geht's heute um Lebensweisheiten hier in der ARD-Hitnacht. Hurts, Wonderful Life, schöner Song, muss man wirklich sagen. Und Sie können mir weiterhin schreiben unter ard-hitnacht@mdr.de. Die Brigitte hat geschrieben: Hallo Ronny, meine wichtigste Lebensweisheit lautet: Tja, was du nicht willst, dass man dir tut, das füg auch keinem anderen zu. Beziehungsweise drei Dinge kehren nicht zurück. Das gesprochene Wort, der abgeschossene Pfeil und die versäumte Gelegenheit. Da ist viel Wahres dran. Beate hat auch was geschrieben, und zwar: Lebe leicht, liebe tief, lache oft und tanze viel. Ich merke, sie plaudern alle so ein bisschen aus dem Nähkästchen. Das freut mich sehr. Wir sind ja auch eine Radiofamilie, da kann man sich so die Gedanken deutschlandweit in der Nacht ein bisschen anvertrauen. So, und man muss ja nicht immer nur schnell hier durch die Lande hoppeln. Man kann ja auch gemütlich tanzen. So ein bisschen. Lande hoppeln. Man kann ja auch gemütlich tanzen. So ein bisschen. Enger aneinander, sich schmiegen. Ein Küsschen da.

0: Das ist unverkennbar, der Sound von Santana in der ARD-Hitnacht. Um 0.52 Uhr, 8 Minuten noch, das ist eins. Dann gibt es wieder das Neueste aus der Welt. Nachrichten, Wetter und Verkehr. Und bei uns, ja, bei uns ist das Motto: Tanze, bevor die Musik aus ist. Lebe, bevor dein Leben vorbei ist. Eine schöne Altersweisheit, die man gern lieben Menschen mit auf den Weg geben kann oder seinen Kindern, wenn man sie denn noch hat, und oder auch Freunden. Und mich interessiert heute in dieser Nacht Ihre Lebensweisheit. Sprüche, die Sie geprägt haben, die Sie anderen mit auf den Weg geben wollen. Hier bei uns in der Radiofamilie. ard-hitnacht@mdr.de, das ist die Adresse, wo Sie selbige loswerden können. Und da hat sich der Peter gemeldet: Ein Feuer, wenn man löscht, nicht nur Brände, er bewahrt Hoffnung, wenn andere sie bereits verloren haben. Auch ein schöner Spruch, muss man wirklich sagen. Dankeschön. Und die Susanne Behrens hat geschrieben: Hallo lieber Ronny, es gibt so unendlich viele Weisheiten, alles Mögliche. Heute Abend wähle ich, während ich vergnüglich Halma mit meinem Mann spiele. Sie spielen Halma um diese Uhrzeit? Naja, warum nicht, ne? Freiheit beginnt da, wo die Angst endet. Und das ist wirklich ein schöner Spruch. Und da musste ich gerade an eine Künstlerin denken, die auch in ihren Texten ganz, ganz viel Lebensweisheit vermittelt. Und sie ist Mama und sie macht Musik auch für ihre Kinder, für ihre Freunde, und sie spricht vielen damit sehr, sehr aus der Seele. Die Rede ist von Sarah Connor. Und wie soll es anders sein? Ich verbinde ja immer gerne ihre Zuschriften so mit Musiken, die passen. Und jetzt kommt ein Titel von Sarah Connor, der heißt Bye Bye. Passt irgendwie wie die Faust aufs Auge. Glaubt mir, Freunde.
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0: Merkel bei der Landtagswahl personell neu aufstellen. Der Landesvorsitzende und Ministerpräsident Schulze erklärte, dass die Mitglieder des Parteivorstandes ihre Ämter zur Verfügung stellen. Aus Magdeburg Annette Schneider-Solis.
1: Ein neuer Vorstand soll noch in diesem Jahr gewählt werden. Voraussichtlich Ende November, Anfang Dezember. Bis dahin bleibt der alte Landesvorstand im Amt. Der stellvertretende Vorsitzende der Bundestagsfraktion von CDU und CSU, Sepp Müller, kündigte bereits an, den Landesvorsitz übernehmen zu wollen. Sven Schulze hatte die CDU als Spitzenkandidat durch den Wahlkampf geführt. Die CDU-Fraktion schrumpft nach dem historisch schlechten Ergebnis von 40 auf 15 Abgeordnete.
0: In mehreren deutschen Städten hat es nach dem Wahlsieg der AfD in Sachsen-Anhalt Proteste gegeben. Am Brandenburger Tor in Berlin versammelten sich laut Polizei 5.000 Menschen. Die Veranstalter sprachen von 14.000. Weitere Proteste gab es unter anderem in Schwerin, Potsdam und Essen. Der Bundestag berät heute erstmals über den von Finanzminister Klingbeil aufgestellten Haushalt für 2027 und die Finanzplanung bis 2030. Allein im kommenden Jahr will der SPD-Politiker 555 Milliarden Euro ausgeben. Das sind etwa 31 Milliarden mehr als in diesem Jahr. Aus Berlin, Anne-Kathrin Mellmann.
2: Allein das Verteidigungsministerium hat 27 Milliarden Euro mehr als in diesem Jahr. Begründung: die Bedrohung durch Putin. Weniger Geld gibt es für bestimmte Sozialleistungen und Förderprogramme und auch für Teile der Klimapolitik. Lisa Paus von den Grünen, die den Haushaltsausschuss des Bundestags leitet, die sagt, nie gab es so wenig Zukunft für so viel Geld. Sie meint vor allem, dass zu wenig in die Zukunft investiert wird. Und Wirtschaftsvertreter finden, dass der Staat zu hohe Schulden aufnimmt und zu viel Geld ausgibt.
0: Am Internationalen Gerichtshof in Den Haag wird heute die Anhörung zu Anschuldigungen gegen Deutschland fortgesetzt. Konkret wirft Nicaragua der Bundesrepublik vor, durch Waffenlieferungen an Israel Beihilfe für einen Völkermord an den Palästinensern im Gazastreifen zu leisten. Vertreter Nicaraguas werden dazu heute ihre Argumente vortragen. Die deutsche Vertreterin hatte die Anschuldigungen gestern als unzutreffend und verzerrt zurückgewiesen. Das waren die Nachrichten. Das Wetter in Deutschland. Meist wechselnd bewölkt, im Südosten und später im Nordwesten Schauer bei 18 bis 12 Grad. Tagsüber fast überall Schauer, im äußersten Süden und in Ostsachsen meist sonnig, bei bis zu 18 Grad im Norden und 32 Grad im Süden. Morgen im Südosten Regen, im Nordwesten Schauer, dazwischen heiter bis 22 Grad. Es ist 1.03 Uhr.
3: Vielen Dank an die Kollegen von den Nachrichten und wir machen sofort weiter mit einer Gefahrenmitteilung für Bad Pyrmont. Wegen eines Wohnhausbrandes kommt es derzeit zu Rauchentwicklung und dem Austritt von Brandgasen. Bewohner werden gebeten, Fenster und Türen geschlossen zu halten, sowie Lüftungs- und Klimaanlagen bitte ausschalten. Hier ist der Verkehrsservice in der ARD-Hitnacht. A1 Lübeck-Hamburg. Die Norderelbbrücke ist in beiden Richtungen wegen eines Schwertransportes mehrfach kurzzeitig gesperrt. Das Ganze kann bis 5 Uhr andauern. A3 Arnheim Richtung Oberhausen. Zwischen Emmerich und Emmerich-Ost nach einem Unfall bis ca. 2 Uhr die Fahrbahn gesperrt. A7 Hannover Richtung Kassel. Zwischen Raik-Drametal und Werratalbrücke aktuell 2 Kilometer Stau. Der Grund hierfür eine Nachtbaustelle. A24 Hamburg Richtung Berlin. Zwischen Mayenburg und Pritzwalk nach einem Unfall Fahrbahn aktuell gesperrt. A52 Essen Richtung Düsseldorf. Da ist die Fahrbahn zwischen Essen-Berghausen und Essen-Süd nach einem Unfall ganz aktuell gesperrt. Wir blicken nach Berlin. A111 Dreieck Oranienburg-Charlottenburg. Da ist zwischen Schulzendorfer Straße und Saatwinkler-Damm in beiden Richtungen wegen Wartungsarbeiten noch bis ca. 5 Uhr die Fahrbahn gesperrt. Hannover. Der Südschnellweg stadteinwärts ist zwischen der A7 Hannover-Anderten und Seelhorster Kreuz wegen Bauarbeiten noch bis 5 Uhr gesperrt. Und noch einmal Berlin, B96, der Tiergartentunnel ist zwischen Reichpitschufer und Heidestraße in beiden Richtungen bis ca. 5.45 Uhr gesperrt. Das waren unsere Verkehrsmeldungen. Wir wünschen eine gute Fahrt.
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3: Bereit zum Tanzen? Okay, geht los. Am Mikrofon Ronny Krabmann, auf dem Plattenteller Rick Astley.

Ich komme ganz aus der Puste hier. Rick Astley, Whenever You Need Somebody. Damit starten wir rein in die nächste Stunde hier in der ARD-Hitnacht. Sie schreiben fleißig unter ard-hitnacht@mdr.de, denn unser Motto: Tanze, bevor die Musik aus ist, lebe, bevor dein Leben vorbei ist. Und sie tun das, ne? Sie tanzen durch die Nacht, sie schreiben jetzt, sie schicken Fotos und sie lassen mich teilhaben an ihren Gedanken und Lebensanschauungen, so auch der Axel. Und der hat eine herrliche Sache geschrieben, das muss ich Ihnen jetzt hier einfach mal so mit rüberhelfen. Das Leben ist so, du wirst hineingeworfen wie in ein kaltes Wasser, ungefragt, ob du willst oder nicht. Du kommst Leben nicht mehr raus. Und darüber kannst du unglücklich sein, untersaufen, B, dich lustlos und frierend so lange übers Wasser halten, bis es vorbei ist, C, einen Sinn suchen und einfordern und dich grämen, weil er sich nicht zeigt, oder du kannst D, dich darin voller Freude tummeln wie ein Fisch und sagen, ich wollte sowieso ins Wasser. Kaltes Wasser ist meine Leidenschaft und was ein verdammt schönes Vergnügen, Leute. Herrliches Zitat von Janosch, Autor von der Tigerente, aus seinem Wörterbuch der Lebenskunst. Und Axel, was soll ich Ihnen sagen? Das ist ein perfekter Auftakt in die neue Stunde. Dankeschön für diese Zuschrift und eine liebe gute Nacht. Und Grüße gehen raus. Genau. Und wir hören jetzt mal richtig coole Musik.

ist die ARD-Hitnacht. Heute mit einem ganz speziellen Motto, passend zu unserer Musik. Tanze, bevor die Musik aus ist. Lebe, bevor dein Leben vorbei ist. Ja, die alten Weisheiten, ne, die man so mitgibt den Mitmenschen. Auf dem WhatsApp-Status oder so, bei Facebook oder Instagram oder auch im persönlichen Gespräch mit den Kindern, wo man sich so denkt, ach, hoffentlich beherzigen sie das. Ja, so ist das halt. Und in der Radiofamilie heute Nacht, da teilen wir so ein bisschen unsere Gedanken dazu. Und das passt natürlich auch irgendwie immer so ein bisschen auch mit in die Musik rein. Und das freut mich sehr. Ich lese ganz aufmerksam Ihre ganzen Zuschriften unter ard-hitnacht@mdr.de. Hier per E-Mail oder ja, manche schreiben auch über WhatsApp beziehungsweise über Instagram, Voice of Television. Und das lese ich natürlich auch alles. Und freue mich sehr über Ihre Zuschriften. Und das Kompliment für die Musik, das gebe ich sehr, sehr gern weiter an den Thomas Leonardi, unserem Musikredakteur, der übrigens heute Geburtstag feiert und ja gar nicht mehr so lange am Start sein wird, weil der verabschiedet sich sozusagen dann irgendwann mal auch in das Privatier-Sein. Und aber man muss wirklich sagen, macht eine sehr, sehr schöne Musik. Was da draußen klingelt, ist übrigens hier Feuerwehr oder was? Ich habe das Fenster auf. Frische Luft tut gut in der Nacht. Das ist einfach herrlich. In der Radiofamilie. So, schöne Musik, schönes Thema, ja, und alles, was einen so berührt. Und apropos berührt, die Petra aus Höxter hat gerade geschrieben und was sehr, sehr schön ist. Hallo zusammen in die Nacht, in die Radiofamilie. Es ist mir heute ein Vergnügen, etwas mit euch zu teilen, was mein Vater mir sagte, was ich bis heute immer beherzige. Und zwar sagte er Folgendes: Wundere dich nicht über deine Mitmenschen. Der liebe Gott, der hat einen großen Tiergarten. Tja, und sie muss wohl oft dran denken, bei der Arbeit, in der Familie, und muss dabei immer still in sich reinlächeln. Schöner Spruch. Der liebe Gott hat einen großen Tiergarten. Gefällt mir außerordentlich gut. Danke, Petra, für diese wunderbaren Zeiten.

0: Atomic Kitten mit Hole Again in der ARD-Hitnacht. Ja, viele, viele Zuschriften erreichen uns in ad-hitnacht.mdr.de. Da geht es um Lebensweisheiten. Und so manch einer erkennt manchmal, um es mal zu zitieren, bei den ganzen Zuschriften, die ich bekomme und grüße, für den einen oder anderen, das Leben wird vorwärts gelebt und rückwärts verstanden. Und manchmal, da bereut man Dinge, die dann so gekommen sind, wie sie gekommen sind, weil man einfach, man sagt sich, damals noch nicht reif war oder man einfach blind war für das, was man hatte und immer nach dem weiteren, größeren suchte. So ist es dann. Manche Chancen, die hat man nur einmal im Leben. So ist das. Man muss daraus lernen und das Beste daraus machen. Denn das Leben, das will gelebt werden in jeder Hinsicht. Das sind unsere Weisheiten, die wir so mitgeben können. Ne? In dieser Nacht, in der Radiofamilie. Also wie gesagt, Dankeschön für alle Mitteilungen, auf welchen Kanälen auch immer. Ich lese alles sehr aufmerksam, lasse auf mich wirken und jetzt machen wir es mal weiter hier mit unseren Sichtweisen auf die Straßen. Aber bevor wir auf die Straßen schauen, gibt es mal eine Gefahrenmitteilung für Niedersachsen in Bad Pyrmont. Da kommt es wegen eines Wohnhausbrandes zu Rauchentwicklungen und dem Austritt von Brandgasen. Anwohner werden gebeten, Fenster und Türen geschlossen zu halten und bitte Klimaanlagen und Lüftungen ausschalten. A1 Lübeck-Hamburg. Die Norderelbbrücke ist in beiden Richtungen wegen eines Schwertransporters mehrfach kurzzeitig gesperrt. Das Ganze kann noch bis 5 Uhr andauern. A2 Dortmund Richtung Hannover zwischen Feldheim und Bad Eisen. Nach einem Unfall Fahrbahn gesperrt. A3 Arnheim Richtung Oberhausen zwischen Emmerich und Emmerich Ost. Nach einem Unfall bis ca. 2 Uhr die Fahrbahn gesperrt. A24 Hamburg Richtung Berlin zwischen Meyenburg und Pritzwalk. Nach einem Unfall aktuell die Fahrbahn gesperrt. A52 Essen Richtung Düsseldorf zwischen Essen-Berghausen und Essen-Süd. Nach einem Unfall die Fahrbahn gesperrt. A111 Dreieck Oranienburg-Charlottenburg zwischen Schulzendorfer Straße und Saatwinkler Damm in beiden Richtungen wegen Wartungsarbeiten bis ca. 5 Uhr die Fahrbahn gesperrt. Hannover, der Südschnellweg stadteinwärts ist zwischen der A7 Hannover-Anderten und Seelhorster Kreuz wegen Bauarbeiten bis 5 Uhr gesperrt. Und noch eine Meldung aus Berlin, B96, der Tiergartentunnel zwischen Reichpietschufer und Heidestraße in beiden Richtungen bis ca. 5.45 Uhr gesperrt. Soweit unsere Verkehrsmeldungen. Wir wünschen eine gute Fahrt.
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0: Ja, wenn die Musik spielt, sollte man tanzen. Denn es kann schnell vorbei sein. Und man muss nicht immer schnell tanzen. Man kann auch so ein bisschen schwofen, sich aneinander reiben, in die Augen blicken und einfach dankbar für den Moment sein. Macht man, glaube ich, viel zu wenig, oder? Jetzt haben Sie Gelegenheit dazu bei Musik von Joshua Caddison. Tja, der liegt auf dem Plattenteller, ich sitze am Mikrofon. Mein Name ist Ronny Krabmann. Herzlich willkommen in der Show.

Unverkennbar, der Sound von Mr. Albert Hammond in der ARD-Hitnacht. Tja, freue mich, dass Sie im Radio sind. Egal, wo Sie uns gerade hören, ob im Auto oder auf der Couch im Wohnzimmer oder vielleicht zocken Sie gerade. Es gibt ja Leute, die nachts irgendwie am Rechner sitzen und zocken. Oder vielleicht denken Sie übers Leben nach, philosophieren so ein bisschen rum mit sich selber. Und ja, das ist manchmal ganz gut. Und nebenbei macht man das Radio an und dann sagt man sich, tanze, bevor die Musik aus ist und lebe, bevor du dein Leben vorbei ist. Das ist so eine alte Weisheit, die ist mir übrigens gestern eingefallen, weil für mich war gestern ein ganz besonderer Tag, ein Schnittpunkt in meinem Leben, wo ich so ein bisschen nach vorne, nach hinten geschaut habe, denn gestern hat ein ganz besonderer Mensch in meinem Leben Geburtstag gehabt und das hat mich sehr berührt und da ging mir dieser Satz durch den Kopf. Da habe ich gedacht, das ist ein gutes Thema für die ARD-Hitnacht, weil auch mein Vater oft diesen Satz zu mir sagte, das konnte ich früher nicht so ernst nehmen, jetzt im Alter umso mehr. Genau. Und ich habe Sie gefragt, ob Sie noch so Weisheiten haben, die Sie gern mit mir teilen möchten hier in der Radiofamilie. Und das hat auch der Thomas getan unter ard-hitnacht@mdr.de. Und jetzt so kurz nach 13:30 kann man das auch senden. Also nicht, weil das nicht jugendfrei ist, aber nein, das ist schon. Also ich musste sehr schmunzeln, als ich das gelesen habe. Also, moin Hitnacht-Team, hier noch eine Lebensweisheit, hier in Anführungsstrichen, und euer Thema betreffend. Achtung, ich zitiere, wenn man im Pflegeheim mit der Schnabeltasse in der Hand sitzt, bereut man nicht die Dinge, die man gemacht hat, sondern die Dinge, die man ausgelassen hat. Der Gruß, der Thomas aus Wittstock. Und Thomas? Da haben Sie wirklich recht. Also, bevor ich die Schnabeltasse in die Hand nehme, dann muss es noch ein bisschen krachen lassen. Ne? Also, egal wie alt Sie sind, egal was alles noch so passiert, ne? Das Leben will gelebt werden, jeden Tag aufs Neue. Und egal wirklich wie alt Sie sind, wenn Sie morgen ein Tattoo machen wollen, machen Sie sich ein Tattoo. Warum nicht? Ne? Einfach ein schönes Tattoo auf dem Rücken, auf dem Arm oder sonst wohin. Es muss Ihnen gefallen. Das bleibt dann ein Leben lang. In Gedenken an vielleicht jemanden, den Sie ganz, ganz toll lieb gehabt haben. Und dann können Sie lächeln und sagen, ich hab's einfach gemacht. Tja, das ist doch wunderbar, oder?

Summer Sun von Texas in der ARD-Nacht. 1.53 Uhr inzwischen. Tanze, bevor die Musik aus ist. Lebe, bevor dein Leben vorbei ist. Weise Worte. Und das hat der Stefan zum Anlass genommen, sich bei uns zu melden unter ard-hitnacht@mdr.de und hat geschrieben, ja, das ist ein schöner Spruch und ich bin ein wandelnder Dichter und mir fällt gerade folgendes Gedicht dazu ein. Das Leben, das ist lebenswert und wer nicht lebt, der lebt verkehrt. Kann man auch so stehen lassen. Tja, wir machen noch ein bisschen Musik, Freunde, bis zu den Nachrichten, Wetter und Verkehr. Und da ist jetzt ein klasse Song aus den 80ern am Start. Hier sind Duran Duran mit

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1: Um 2 Uhr mit Ronald Lessig. Die CDU in Sachsen-Anhalt will ihren Landesvorstand neu aufstellen. Der bisherige Vorsitzende, Ministerpräsident Schulze, sagte nach einer Sitzung, die Neuwahl solle Ende November oder Anfang Dezember stattfinden. Aus der Nachrichtenredaktion Johannes Zuber.
2: Schulze selbst will dann nicht mehr für den Landesparteivorsitz kandidieren. Damit zieht er Konsequenzen aus dem schlechten Abschneiden seiner Partei bei der Landtagswahl. Mit ihm als Spitzenkandidat hatte die CDU ihr Ergebnis im Vergleich zur Wahl vor 5 Jahren mehr als halbiert und stellt künftig nur noch 15 der 83 Abgeordneten im Magdeburger Landtag. Als Nachfolger für Schulze will sich der Bundestagsabgeordnete Sepp Müller bewerben. Das hat der 37-Jährige am Abend angekündigt.
1: Im Bundestag beginnt heute die erste Debattenrunde über den Haushalt für das kommende Jahr. Der Entwurf von Bundesfinanzminister Klingbeil sieht Ausgaben in Höhe von mehr als 555 Milliarden Euro vor und damit etwas mehr als in diesem Jahr. Bei den Beratungen bis Freitag dürfte auch der Wahlsieg der AfD in Sachsen-Anhalt eine Rolle spielen. In Teilen der Koalition in Berlin werden nun die erklärten Reformkurse in Frage gestellt. Nach einer Serie von versuchten Sabotageangriffen auf das Stromnetz sind weitere Abschussvorrichtungen entdeckt worden. Sowohl in Nordrhein-Westfalen als auch in Sachsen meldete die Polizei entsprechende neue Fälle. In der Nähe von Eschweiler bei Aachen wurde demnach auch eine verdächtige Person beobachtet. Die Sicherheitsbehörden fahnden bereits seit Tagen nach einem 48-Jährigen. Er soll in verschiedenen Bundesländern versucht haben, mit Raketen einen Kurzschluss an Hochspannungsleitungen zu verursachen. Mehrere italienische Gewerkschaften haben seit gestern Abend für 24 Stunden zu einem landesweiten Bahn